0: Uhr mit Stefan Eferz. In der Schweiz soll es heute neue Gespräche zwischen dem Iran und den USA geben. Eine iranische Delegation ist am Abend angekommen. Auch US-Vizepräsident Vance ist derzeit auf dem Weg in die Schweiz. Aus Genf Katrin Hondl.
1: Die Ausgangslage für die Gespräche ist angespannt. Am Samstag hatte der Iran die für den weltweiten Schiffsverkehr wichtige Straße von Hormuz wieder für gesperrt erklärt. Als Grund nannten die iranischen Revolutionsgarden die fortdauernden israelischen Militärangriffe im Libanon und dass die USA damit ihre Verpflichtungen aus dem Rahmenabkommen nicht einhielten. Ein Regierungssprecher sagte im iranischen Staatsfernsehen, das gesamte Rahmenabkommen stehe auf dem Spiel. Denn dessen erster Punkt fordere auch eine Waffenruhe im Libanon.
0: Noch vor ihrer offiziellen

0: Vorstellung stoßen die Vorschläge der Rentenkommission auf Kritik. Die rentenpolitische Sprecherin der Linken, Vollert, sagte der Rheinischen Post, sie seien nichts anderes als massive Rentenkürzungen. Die würden vor allem Menschen mit niedrigem Einkommen hart treffen. Nach dem Bericht der Rentenkommission soll unter anderem eine Rente mit 70 eingeführt werden, ab den 2090er Jahren. Außerdem soll das Renteneintrittsalter an die erwartete Steigerung der Lebenserwartung gekoppelt werden. Bei einer Drogenrazzia in einem Vorort von Paris hat die Polizei ein Gemälde von Pablo Picasso entdeckt. Nach dem überraschenden Fund Anfang der Woche seien Ermittlungen wegen Hehlerei eingeleitet worden, teilte die Staatsanwaltschaft mit. Das Gemälde wurde als echter Picasso bestätigt. Außerdem fanden die Ermittler Haschisch, Luxuskleider und mehrere tausend Euro in bar. Bei der Fußball-WM hat die deutsche Nationalmannschaft gegen die Elfenbeinküste 2:1 gewonnen. Der zweifache Torschütze Dennis Undaf war sich bei seiner Einwechslung sicher, dass er ein Tor schießen wird. Gestaunt hat er dann aber doch über sich.
1: Ja, ich frage mich manchmal auch, warum das alles gerade klappt. Je mehr Chancen wir haben und ich auf dem Platz bin, desto sicherer bin ich mir, dass ich immer treffen kann. Und ja, mit den Mannschaftskollegen, die machen mir es natürlich auch einfach. Alles überragende Spieler, Topspieler auf höchstem Niveau. Und ich versuche einfach den Flow mitzunehmen, das zu genießen und ja.
0: Am Donnerstag ist noch das letzte Gruppenspiel der DFB-11 gegen Ecuador. Außerdem haben die Niederlande ihr zweites Gruppenspiel gegen Schweden mit 5:1 gewonnen. Das Wetter in Deutschland: in der Nacht bleibt es trocken und meist klar, Tiefstwerte 22 bis 15 Grad. Tags dann viel Sonne, schwül und im Süden sehr heiß. Gewittrige Schauer gibt's ab dem frühen Morgen vom Westen bis in die Mitte, nachmittags dann auch im Süden und Osten stellenweise Unwettergefahr. Maximal 25 bis 38 Grad. Am Montag trocken und sonnig, in der Mitte und im Süden kann es wieder teils schwere Gewitter geben. Es bleibt schwül und sehr heiß. Die Zeit, es ist gleich 3:03 Uhr.
2: Die junge Nacht hier. Erstmal in Warnung, kein Falschfahrer mehr. Auf der Speyerer Straße in Heidelberg in Höhe des Abzweiges nach Heidelberg-Kirchheim. Hier noch eine Gefahrenmitteilung für euch in Rheinland-Pfalz. In den Gemeinden Welgesheim, Aspisheim und Horweiler kommt es wegen eines Großbrandes zu massiver Rauchentwicklung. Da könnt ihr schlecht sehen und es riecht auch. Deswegen meidet das betroffene Gebiet, schließt Fenster und Türen, schaltet Lüftungen und Klimaanlagen noch ab. So, wir hätten noch ein paar Meldungen. Alle Sperrungen: A1 Bremen Richtung Hamburg ist zwischen Harburg und Stillhorn wegen Bauarbeiten zu bis Montag ca. 5. Die Umleitung führt über die U83. Ihr müsst mit erheblicher Wartezeit rechnen. Die A1 Bremen Richtung Osnabrück ist zwischen Holdorf und Neunkirchenwörden wegen Bergungsarbeiten bis 4 Uhr zu. Die Umleitung führt über die U58. A1 Münster Richtung Dortmund ist zwischen Kamen Zentrum und Kreuz Dortmund Unna wegen Bauarbeiten zu bis Montag um 5. A3 Nürnberg Passau ist zwischen Kreuz Deggendorf und Hengersberg wegen Bauarbeiten bis Montag ca. 1 Uhr in beiden Richtungen zu. Die Umleitung führt über die U18 und U83. A5 Karlsruhe Richtung Frankfurt ist zwischen Kronau und Kreuzwaldorf nach einem Unfall gesperrt. A7 Ulm Richtung Würzburg ist zwischen Wörnitz und Grotenburg ob der Tauber wegen Bauarbeiten zu bis um 5 Uhr früh. A27 Walsrode Bremen ist zwischen Werden und Nord und Langwedel in beiden Richtungen wegen einer Baustelle zu bis Montag um 5. Die Umleitung führt über die U52 und U9. A31 Gronau Richtung Oberhausen ist zwischen Schermbeck und Dorsten wegen Bauarbeiten zu bis um 10. Und die A61 Hockenheim Richtung Ludwigshafen ist zwischen dem Dreieck Hockenheim und dem Kreuz Speyer wegen Bauarbeiten zu bis Montag um ca. 5.
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2: Ey, in dieser halben Stunde mit neuer Musik von Felix Hehn zusammen mit Omar Rüdberg. Ja, der Song heißt so, wie man Sia manchmal auch betitelt: Sirene. Siren. Der Kotter hier, auch eine Sirene auf einer Art.

Was das Internet auch immer geritten hat, diesen etwas älteren Song von den Chemical Brothers aus den 2010ern plötzlich zu einem Riesenhit zu machen. Mir soll's recht sein, ich mag Go. Hier gehört, hier in der Jungen nach 3.15 Uhr. Es wurde gekocht im Hause Jähn, liebe Freunde, denn hier ist ein neuer Song von Felix Jähn zusammen mit dem schwedischen Sänger Omar Rydberg. Und wenn ich sage, sie haben gekocht und zwar länger, dann ist es literally gemeint, weil Felix Jähn hat auf Insta gesagt, we've been cooking for a while. Also an dem Ding haben sie richtig lang gearbeitet, an einem Song über Red Flags in Beziehungen, ja, ja. Und warum haben sie so lange dran gearbeitet? Wartet mal auf die letzte Minute des Songs. Das wird nochmal richtig episch. Hier in der Jungen Nacht.

0: Deutschland, wir müssen mal reden. Was soll das? Was soll das? Guck's mal in den Insta-Feed rein.
1: Oh, wir sind am Meer.
0: Wow.
1: Und bei dem Wetter, ne? Sonnenschirm aufspannen, eine Runde schwimmen. Auch saugeil, aber halt nicht für so ganz billig.
0: Das ist ein Problem, ein ganz

0: Aktuelles. Und darüber sprechen wir jetzt hier in der Jungen Nacht, 3.21 Uhr. Gerade wo jeder Dritte aus der Gen Z dieses Jahr für den Sommerurlaub nicht mehr als maximal 500 Tacken bis manche sogar 1000 Euro blechen will, hat eine aktuelle Umfrage gezeigt. Deshalb sammeln wir ein paar Spartipps. Markus aus Dienstlaken, der hat seine Lösung uns verraten.
1: Holland, auf jeden Fall ins Auto setzen, einfach losfahren, ist direkt 2,5 Stunden entfernt.
0: Naja gut, wenn du in Dienstlaken bist, ist das auch das nächste Ding. Leute in Karlsruhe sagen dann, also fahre mal nach Karlsruhe, fahre mal nach Frankreich, in Elsass, und drüben in Dresden oder Chemnitz, dann wahrscheinlich kleiner Urlaub nach Polen rüber. Seenplatte. Was denn sonst noch so für Reisespartipps gibt, darüber sprechen wir in der nächsten halben Stunde hier in der Jungen Nacht.

0: Gleich ist es 3:30 am frühen Sonntag, die junge Nacht hier. Erstmal die Gefahrenmitteilung für euch in Rheinland-Pfalz und zwar in den Gemeinden Welgesheim, Aspesheim und Horweiler. Kommt es wegen eines Großbrandes zu massiver Rauchentwicklung. Sichtbehinderungen, Geruchsbelästigungen sind drin. Meidet bitte das betroffene Gebiet, schließt Fenster und Türen, schaltet Lüftungen und Klimaanlagen ab. A1 Bremen Richtung Hamburg ist zwischen Harburg und Stillhorn wegen Bauarbeiten zu, bis Montag ca. 5. Die Umleitung führt über die U83. Ihr müsst mit erheblicher Wartezeit rechnen. A1 Bremen Richtung Osnabrück ist zwischen Hohldorf und Neunkirchenförden wegen Bergungsarbeiten zu, bis 4. Die Umleitung führt über die U58. A1 Münster Richtung Dortmund ist zwischen Carmenzentrum und Kreuz Dortmund-Unna wegen Bauarbeiten zu, bis Montag um 5. A3 Nürnberg-Passau ist zwischen Kreuz Deggendorf und Hengersberg wegen Bauarbeiten bis Montag um ca. 1 Uhr in beiden Richtungen zu. Die Umleitung führt über die U18 und U83. A5 Karlsruhe Richtung Frankfurt ist zwischen Kronau und Kreuzwaldorf nach einem Unfall zu. A7 Ulm Richtung Würzburg ist zwischen Wörnitz und Rothenburg auf der Tauber wegen Bauarbeiten zu bis um 5. A27 Walsrode Bremen ist zwischen Werden Nord und Langwedel in beiden Richtungen wegen einer Baustelle bis Montag um 5 zu. Die Umleitung führt über die U52 und U9. A31 Kronau Richtung Oberhausen ist zwischen Schermbeck und Dorsten wegen Bauarbeiten zu bis Sonntag früh um 10. Und die A61 Hockenheim Richtung Ludwigshafen ist zwischen Dreieck Hockenheim und dem Kreuz Speyer wegen Bauarbeiten zu bis Montag um ca. 5.
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0: Was ist das Thema heute? Worüber kann ich schreiben? Kathleen aus Datteln. Es ist ganz verzweifelt. Kathleen, es geht um was Schönes. Es geht um Urlaub. Und zwar mit wenig Kohle. Ja, wir wissen alle, irgendwie, wo es wegzufliegen ist scheiße teuer. Deswegen

0: Haben wir etwa Sommer? Die junge Nacht hier. Danke. 3.38 Uhr. Aha, wie das reinknallt. Alter. In den Laden reinlaufen. Oh, schön kühl. Wieder aus dem Laden rauslaufen. Buh! Wie gegen so eine Wand laufen. Aha. Viele von uns wollen vielleicht direkt ans Meer. Natürlich kostet das. Aber ein paar geile Starttipps, ne? Ab dieser Woche zum Beispiel gibt es in den Niederlanden ein 49-Euro-Ticket, mit dem ihr einen Monat lang quer durchs Land fahren könnt. Aha. Lena Semrock aus dem Junge Nachtteam. Was hast denn du sonst noch so für Tipps für einen billigen Strandurlaub jetzt außer den Niederlanden?
1: Also wenn es ein bisschen weiter weg sein soll, dann lohnt sich vor allem jetzt der Blick nach Südosteuropa, weil da können wir vor allem vor Ort sparen. Noah aus Duisburg hat das zum Beispiel in Albanien gemerkt.
2: Das ist ein allgemein eigentlich. Also ich sag mal so, wenn man auf Mallorca für ein Gericht 17, 18 Euro zahlt, hat man da die Hälfte, 9 Euro.
1: Besonders günstig ist es auch in Bulgarien. Das Statistische Bundesamt hat knapp 30 Urlaubsländer in Europa verglichen. Also wie günstig ist es da im Vergleich zu Deutschland? Und in Bulgarien kosten Essen, Drinks und Hotels im Schnitt nur knapp die Hälfte. Gefolgt von Montenegro, was auch landschaftlich echt special ist. Also viel Wald, Berge, Seen, aber eben auch fjordartige Buchten an der Adriaküste.
0: Boah, auf jeden Fall. So viele meiner Freunde waren in so Ländern wie Montenegro, wie Albanien. Ich war auch in Albanien. Es ist so, so schön. Was mit Camping? Also geht's nicht dann noch ein bisschen was günstiger? Also, keine Ahnung, Schweden?
1: Ja, wenn du es clever machst. In Schweden gilt nämlich das Jedermannsrecht. Im Zelt darfst du überall in der freien Natur schlafen. Und jetzt kommt der ultimative Spartipp. In Schweden kann man sich alles zum Wildcampen ausleihen und das kostenlos. Also wirklich von Isomatte über Zelt bis Campingstühle. Das geht über so eine Ausrüstungsbibliothek. Fritidsbanken heißt die und die gibt's fast überall.
0: Oh, Fritidsbanken. Jotala ingen svenska. Wieder was gelernt. Hier in der Jungnacht. Echter Lifehack. Nur nicht Finnland. Lappland, da ist voller Stechmücken zurzeit. Könnt ihr vergessen. 3.40 Uhr.

Typ, sorry, ich mach mich nicht für dich schön, sondern für mich. Schöne Message von Becky G. Sorry, Papi. Das ist die junge Nacht. Topic aus Deutschland und Becky G aus Kolumbien. Es ist gleich 3:50 Uhr. Mark Ronson und Miley Cyrus. Guten Morgen zusammen.

0: Alter, ich glaube, Curaçao sind gerade Weltmeister geworden. Die sind so fertig und so glücklich. Was ist passiert? Ja, Fußball-WM, liebe Freunde der Herren.
1: Die Gruppe, wo Deutschland auch drin ist, da gab es jetzt gerade eben nochmal das Spiel. Ihr wisst ja, gestern Elfenbeinküste Deutschland, ne? Deutschland hat 2-1 gewonnen. Aber dann gab es diese zwei anderen Teams, Ecuador und Curaçao, gegen die wir 7-1 gewonnen haben im ersten Spiel. Die haben gerade fertig gemacht. Und es ist 0-0 ausgegangen. Also nochmal, dieser kleine, lustige Karibikstaat mit 20.000 Leuten drauf, deren Mannschaft größtenteils aus Leuten besteht, die in den Niederlanden aufgewachsen sind, haben ihren ersten WM-Punkt geholt. Und meine Fresse.

sind die happy, die liegen sich in den Armen. Und der Typ, der sich ganz blau angemalt hat, dieser Edelfan von Curaçao, atmet der noch? Das ist irre, Fußball-WM, ey.

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1: Um 4 Uhr mit Stefan Eferts. In Potsdam endet heute der Bundesparteitag der Linken. Diskutiert werden soll ein Antrag der Parteispitze, nachdem die Abgeordnetengehälter bei der Linken gedeckelt werden sollen. Aus Potsdam, Paul Vorreiter.
2: Bundestags- und EU-Abgeordnete der Linken sollen ihre monatlichen Bezüge aus der Abgeordnetendiät auf ein durchschnittliches Arbeitnehmerbrutto deckeln. Was darüber liegt, soll Menschen in sozialen Notlagen zugutekommen. Die Linke will damit signalisieren, dass sie sich als Partei für die arbeitende Bevölkerung versteht. In Teilen der Bundestagsfraktion kommt der Vorschlag aber schlecht an. Außerdem stimmen die Delegierten beim Abschluss des Parteitags über den Leitantrag ab, der darauf abzielt, die Linke stärker in der Gesellschaft zu verankern. Für Aufsehen sorgte auf dem Parteitag auch ein Beschluss, mit dem die Linke das Vorgehen Israels in Gaza offiziell als Völkermord bezeichnet.
1: Die israelische Armee hat mitgeteilt, ihre Kämpfe im Süden des Libanon einzustellen. Diese Anweisung habe sie von der Regierung bekommen. Zuvor hatte der Iran die Angriffe als für eine erneute Schließung der Straße von Hormuz als Grund genannt. Derzeit ist US-Vizepräsident Vance auf dem Weg in die Schweiz zu Gesprächen mit dem Iran. Eine iranische Delegation ist bereits gestern Abend in Luzern eingetroffen. Frankreich verbietet heute in Departements mit der höchsten Hitzewarnstufe den Alkoholkonsum in der Öffentlichkeit. Das teilte ein Sprecher von Ministerpräsident Le Cornu mit. Das Alkoholverbot gilt trotz des landesweiten Musikfestes Fête de la Musique. Der französische Wetterdienst hat für morgen in 35 Departements die Warnstufe Rot ausgerufen. Es werden Temperaturen von bis zu 41 Grad erwartet. Die deutsche Nationalmannschaft, Fußballnationalmannschaft, steht vorzeitig im 16. Finale der Fußball-Weltmeisterschaft. Die DFB-Auswahl hat in Toronto gegen die Elfenbeinküste mit 2:1 gewonnen. Sportreporterin Silke Heine.
3: Mit viel Euphorie und großen Emotionen im Gepäck kehrt die DFB-Elf zur Stunde in ihr WM-Quartier nach Winston-Salem zurück. Mit 2:1 hatte das Team von Bundestrainer Julian Nagelsmann zuvor auch die Elfenbeinküste bezwungen. Nach anfänglichen Problemen und einem 0:1 Rückstand machte Joker Dennis Undav in Toronto den Unterschied, der beide Treffer für Deutschland erzielte und anschließend auch in den internationalen Medien gefeiert wurde. Einen Wermutstropfen gibt es aber auch, denn Nico Schlotterbeck verletzte sich in der Partie. Wie schwer, ist noch unklar. Jubeln durften zum Auftakt des WM-Tages auch die Niederländer, die Schweden mit 5:1 besiegten und ebenfalls Kurs auf die K.O.-Runde nahmen.
1: Gerade spielten noch Ecuador gegen Curaçao 0:0. Das Wetter in Deutschland, tagsüber gibt es viel Sonne, es wird schwül und im Süden sehr heiß. Gewittrige Schauer ab heute früh, vom Westen her bis in die Mitte, nachmittags auch im Süden und Osten. Stellenweise Unwettergefahr mit Starkregen, Hagel und Sturmböen, maximal 25 bis 38 Grad. Die Zeit, es ist 4:03 Uhr.
4: Die junge Nacht hier. Erstmal die Gefahrenmitteilung für Rheinland-Pfalz in den Gemeinden Welgesheim, Aspesheim und Horweiler. Kommt es wegen eines Großbrandes zu massiver Rauchentwicklung? Sichtbehinderungen und Geruchsbelästigungen sind damit drin, deswegen meidet bitte das betroffene Gebiet, wenn ihr könnt. Schließt, wenn ihr drin seid, Fenster und Türen, schaltet Lüftungen und Klimaanlagen ab. A1 Bremen Richtung Hamburg ist zwischen Harburg und Stillhorn wegen Bauarbeiten zu bis Montag ca. 5 Uhr. Die Umleitung führt über die U83. Ihr müsst mit erheblichen Wartezeiten rechnen. A1 Münster Richtung Dortmund ist zwischen Carmen Zentrum und Kreuz Dortmund Unna wegen Bauarbeiten noch zu bis Montag um 5. A3 Nürnberg Passau ist zwischen Kreuz Deggendorf und Hengersberg wegen Bauarbeiten zu bis Montag ca. 1 Uhr in beiden Richtungen. Die Umleitung führt über die U18 und U83. A5 Karlsruhe Richtung Frankfurt ist zu zwischen Kronau und Kreuz Waldorf nach einem Unfall. A7 Ulm Richtung Würzburg ist zwischen Wörnitz und Rothenburg ob der Tauber wegen Bauarbeiten zu bis um 5. A27 Walsrode Bremen zwischen Werden Nord und Langwedel ist dazu in beiden Richtungen wegen der Baustelle bis Montag um 5. Die Umleitung führt über die U52 und U9. A31 Gronau Richtung Oberhausen ist zwischen Schermbeck und Dorsten wegen Bauarbeiten zu bis um 10. A61 Hockenheim Richtung Ludwigshafen ist zwischen dem Dreieck Hockenheim und dem Kreuz Speyer wegen Bauarbeiten zu bis Montag ca. 5 Uhr. Und die B28 Neu-Ulm Richtung Hittistetten ist zwischen der B10 Neu-Ulm-Mitte und senden nach einem Unfall zu.
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4: Ja, da schauen wir, liebe Freunde. Kotaro Dö hier. Schön, dass ihr mit dabei seid an diesem frühen Sonntag. Wo geht's für euch hin? Was seid ihr am Tun? Vielleicht seid ihr ja gerade früh losgefahren, um nochmal einen schönen Tag irgendwo zu verbringen, weit weg von zu Hause. Oder ihr müsst einfach nochmal eine Schicht schieben. Egal was es ist, gerne mal eine WhatsApp an 0221 56789 111.

0: die junge Nacht hier, 4.15 Uhr. Wenn ihr mal bei einem Comedy-Set von Maria Zephy am Start seid, dann könnt ihr mal einen drauf lassen, dass ihr nicht sicher vor ihr seid. Wirklich nicht. Also ihr Crowdwork, das heißt, sie spricht mit den Leuten, macht Witze auf manchmal deren Kosten. Das ist ja ganz normales Comedy-Prinzip. Und sie zieht das auch sowas so durch. Und sie hat keinen von euch mit ihrem Crowdwork davonkommen lassen. Vor allem nicht alle Glatzenträger. Ne?
1: Deswegen bin ich ein bisschen verwirrt, weil ich bin jetzt also wirklich an dem Punkt, wo ich auch erwachsen werde. Erwachsen werden ist so anstrengend. Ihr versteht das nicht, doch, ich sehe euch, ihr versteht das. Aber es ist wirklich so anstrengend. Letztens, ich sag ehrlich, ich war duschen. Ich hatte einfach Haarausfall. Ich will doch keine Glatze. Weil woher weiß ich dann, wie weit ich mein Gesicht waschen muss? Wisst ihr, was ich meine? Wo hört man auf? Wenn du die Glatze so frisch rasierst, will sie dann dir so einen Nackenklatscher geben, aber sie weiß nicht, wo der Nacken ist, deswegen haut sie auf die Glatze. Wisst ihr, weil man weiß ja nicht, wo ist denn der Nacken? Ich hab Angst vor Glatze irgendwann. Aber jetzt mal schön, hier sind echt viele Glatzköpfe. Also das muss ich ja auch mal sagen. Es ist ja nichts Schlimmes an Glatze, ist schön. Habt ihr mal meine Stirn gesehen? Das ist eine halbe Glatze. Ja, wie bei dir, mein Maus. Ja, krass. Geheimratsecken, ne? Oder nur Ratsecken, weil geheim ist das nicht mehr.
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1: Und hier mit einem Wahnsinnsteil um 4.23 Uhr zum frühen Sonntag spielen wir ja schon ein kleines Weilchen für euch. Erneut zusammen mit 45 Ultra. Nee, nicht wie im Deutschen, 45, 54. Zahlen sind nicht meine Stärke, ich sag's euch. Zum Glück geht's bei Talk to You nicht darum, gut zählen zu können, sondern den Booty verdammte Axt nochmal nach rechts und rechts und links zu schwingen. Rechts, links wieder schon so ein Ding. Oh,

0: wegen Freileute. Da ist immer noch einiges los auf den Straßen. 9 Sperrungen, aber davor erstmal eine Gefahrenmitteilung hier in der Jungen Nacht. Und zwar für euch in Rheinland-Pfalz. In den Gemeinden Welgesheim, Aspesheim und Horweiler kommt es zu Rauchentwicklung, und zwar stark wegen eines Großbrandes. Ihr müsst rechnen mit Sichtbehinderungen und Geruchsbelästigungen. Deswegen meidet das betroffene Gebiet, schließt Fenster und Türen, schaltet Lüftungen und Klimaanlagen ab. A1 Bremen Richtung Hamburg ist zwischen Harburg und Stillhorn wegen Bauarbeiten zu bis Montag um ca. 5. Die Umleitung führt über die U83. Ihr müsst mit erheblichen Wartezeiten rechnen. A1 Münster Richtung Dortmund ist zwischen Carmen Zentrum und Kreuz Dortmund Unna wegen Bauarbeiten zu bis Montag um 5 Uhr. A3 Nürnberg-Passau ist zwischen Kreuz Deggendorf und Hengersberg wegen Bauarbeiten bis Montag ca. 1 Uhr in beiden Richtungen zu. Die Umleitung führt über die U18 und U83. A5 Karlsruhe Richtung Frankfurt ist zwischen Kronau und Kreuzwaldorf nach einem Unfall zu. A7 Ulm Richtung Würzburg ist zwischen Wörnitz und Rothenburg ob der Tauber wegen Bauarbeiten zu bis 5 Uhr früh. A27 Walsrode Bremen ist zwischen Werden Nord und Langwedel in beiden Richtungen wegen einer Baustelle bis Montag um 5 zu. Die Umleitung führt über die U52 und U9. A31 Kronau Richtung Oberhausen ist zwischen Schermbeck und Dorsten wegen Bauarbeiten zu bis um 10. Die A61 Hockenheim Richtung Ludwigshafen ist zwischen dem Dreieck Hockenheim und dem Kreuz Speyer wegen Bauarbeiten zu bis Montag früh ca. 5 Uhr. Und die B28 Neu-Ulm Richtung Hittistetten ist zwischen der B10 Neu-Ulm Mitte und Senden nach einem Unfall gesperrt.
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0: Hey, Kotaro Dö hier, was geht denn bei euch? Paul und Marius sind jetzt schon unterwegs, weil sie? Was denn? Was machen sie? Mit der Drohne die Wiesen absuchen?

0: Rehkitzen, um Gottes Willen.
1: Marius in Arnsberg hat einfach das beste Leben gerade eben. Früh nachts bei geilem Wetter aufstehen,
0: um süße Bambis anzugucken. Ich fließe dahin im Studio, Leute.

0: die junge Nacht hier. 4.38 Uhr. Mal ganz ehrlich. Als ich jetzt gesehen habe, worum es geht in der neuen Harlan-Coben-Serie, war ich schon so ein bisschen hyped. Nur für dein Leben heißt diese neue Serie. Darin geht es um David. Der ist Vater und der muss lebenslänglich ins Gefängnis. Angeblich soll er seinen Sohn ermordet haben. Dann taucht aber ein Foto auf und ihm wird klar, sein Sohn ist noch ziemlich lebendig. Er wurde aber wahrscheinlich entführt. Jochen Duwe aus dem Junge Nacht-Team. Eine Thriller-Serie. Das klingt schon ziemlich spannend, ne? Ist es denn auch?
1: Also ist schon spannend. Also kurz danach versucht dann nämlich auch jemand direkt David umzubringen.
2: Hilfe!
3: Waffe! Es ist vorbei, Marcus. Es ist vorbei.
2: Wieso wollen Sie mich umbringen?
3: Ich habe keine Wahl. Ich brauche das Geld.
2: Wessen Geld?
1: Gute Frage. Um das rauszufinden, bricht er danach aus dem Gefängnis aus. Heißt, ab da ist er auch die ganze Zeit auf der Flucht und versucht dann währenddessen irgendwie die Wahrheit rauszufinden.
0: Okay.
1: Und wir sind auch in der ersten Folge.
0: Erst gleich zu Beginn beschiert schon so viel. Das ist ziemlich krass.
1: Man wird komplett ins kalte Wasser geworfen. Das ist krank. Also du kriegst auch direkt so ein halbes Dutzend Charaktere von Latz geknallt. Deren Backstory gibt's dann später irgendwann.
0: Wir haben ja noch Zeit. Steigt man denn so noch durch? Oder?
1: Ach, man kriegt es hin, aber manchmal dachte ich mir echt so, das macht gerade nicht so viel mit mir, weil ich kenne dich seit zwei Szenen bei so manchen Charakteren.
0: Ja.
1: Und es ist schade, weil die spielen eigentlich alle echt ziemlich gut. Und leider machen Charaktere auch immer mal wieder so ein bisschen nicht nachvollziehbaren oder einfach straight up dummen Scheiß, damit die Handlung passieren kann. Das ist ein bisschen doof.
0: Ja.
1: Trotzdem, nicer Thriller. Gerade wer sowas wie In ewiger Schuld mag, das ist eine andere Harlan-Coben-Serie und die war sehr erfolgreich.
0: Okay, eine Empfehlung mit kleinen Einschränkungen von Jochen Duwe aus dem Jungen Nacht-Team. Die Serie Nur für dein Leben. Die Hauptrolle spielt übrigens Sam Worthington, den kennt ihr aus Avatar. Läuft ab jetzt bei Netflix. 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

genau der richtige Sound, um im Freibad an der Schlange zu stehen, um sich eine riesengroße Pommes und eine Orangenlimonade reinzupfeifen. Mist, jetzt habe ich Hunger. Schönes Frühstück zusammen. 4:48 Uhr, es ist Sonntagmorgen. Hier ist die junge Nacht.

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1: Um 5 Uhr mit Stefan Eferts. In der Schweiz soll es heute neue Gespräche zwischen dem Iran und den USA geben. Eine iranische Delegation ist am Abend angekommen. Auch US-Vizepräsident Vance ist derzeit auf dem Weg in die Schweiz. Aus Genf Katrin Hondl.
2: Die Ausgangslage für die Gespräche ist angespannt. Am Samstag hatte der Iran die für den weltweiten Schiffsverkehr wichtige Straße von Hormuz wieder für gesperrt erklärt. Als Grund nannten die iranischen Revolutionsgarden die fortdauernden israelischen Militärangriffe im Libanon und dass die USA damit ihre Verpflichtungen aus dem Rahmenabkommen nicht einhielten. Ein Regierungssprecher sagte im iranischen Staatsfernsehen, das gesamte Rahmenabkommen stehe auf dem Spiel. Denn dessen erster Punkt fordere auch eine Waffenruhe im Libanon.
1: Die Bundesregierung will die Abschiebungen afghanischer Straftäter offenbar ausweiten. Das berichtet die Bild am Sonntag und beruft sich auf vertrauliche Verhandlungen auf technischer Arbeitsebene zwischen dem Bundesinnenministerium und der afghanischen Taliban-Regierung. Demnach solle die Zahl der Charterflüge nach Kabul auf bis zu 3 pro Monat hochgefahren werden. Dem Bericht zufolge befinden sich noch mindestens 100 abschiebebereite afghanische Straftäter in Haft oder in Abschiebehaft. Frankreich verbietet heute in Departements mit der höchsten Hitzewarnstufe den Alkoholkonsum in der Öffentlichkeit. Das teilte ein Sprecher von Ministerpräsident Le Cornu mit. Das Alkoholverbot gilt trotz des landesweiten Musikfestes Fête de la Musique. Der französische Wetterdienst hat für morgen 35 Departements die Warnstufe Rot ausgerufen. Es werden Temperaturen bis 41 Grad erwartet. Bei der Fußball-WM hat die deutsche Nationalmannschaft ihr zweites Gruppenspiel gegen die Elfenbeinküste mit 2:1 gewonnen. Bundestrainer Julian Nagelsmann ist begeistert vom Teamgeist seiner Mannschaft.
3: Ich habe jetzt die Bilder noch nicht wieder gesehen, aber wenn man den Jubel gesehen hat nach dem Siegtreffer, dass die ganze Mannschaft im Eck lag irgendwie, das ist schon ein cooles Zeichen und das freut mich super für die Jungs und es kann schon Kräfte freisetzen, definitiv.
1: Am Donnerstag ist noch das letzte Gruppenspiel gegen Ecuador. Mit dem 0:0 von Ecuador gegen Curaçao vor einer Stunde ist jetzt auch klar, dass Deutschland vorzeitig Gruppensieger ist. Außerdem haben die Niederlande am Abend gegen Schweden mit 5:1 gewonnen. Das waren die Nachrichten. Das Wetter in Deutschland, tagsüber gibt es viel Sonne, es wird schwül und im Süden sehr heiß. Gewittrige Schauer heute ab dem frühen Morgen vom Westen bis in die Mitte, nachmittags dann auch im Süden und Osten, stellenweise Unwettergefahr. Maximal 25 bis 38 Grad. Am Montag trocken und sonnig, in der Mitte und im Süden kann es wieder teils schwere Gewitter geben. Es bleibt schwül und sehr heiß. Die Zeit, es ist gleich 5:03 Uhr.
4: Kurz nach 5, die junge Nacht hier am frühen Sonntag. Erstmal die Gefahrenmitteilung für Rheinland-Pfalz in den Gemeinden Welgesheim, Aspesheim und Horweiler. Da hat es einen Großbrand gegeben, deswegen massive Rauchentwicklung vor Ort. Sichtbehinderung und Geruchsbelästigung, damit müsst ihr rechnen. Meidet das betroffene Gebiet bitte. Schließt Fenster und Türen, schaltet Lüftungen und Klimaanlagen ab. Die A1 Bremen Richtung Hamburg ist zwischen Harburg und Stillhorn gesperrt wegen Bauarbeiten. Noch 24 Stunden bis Montag ca. 5 Uhr. Die Umleitung führt über die U83. Ihr müsst mit erheblichen Wartezeiten rechnen. A1 Münster Richtung Dortmund ist zwischen Kamen Zentrum und Kreuz Dortmund Unna zu wegen Bauarbeiten. Auch mal 24 Stunden bis morgen. A3 Nürnberg-Passau ist zwischen Kreuz Deggendorf und Hengersberg wegen Bauarbeiten zu bis Montag ca. 1 Uhr in beiden Richtungen. Die Umleitung führt über die U18 und U83. A27 Walsrode Bremen ist zwischen Werden Nord und Langwedel in beiden Richtungen wegen einer Baustelle bis Montag um 5 zu. Die Umleitung führt über die U52 und U9. A31 Kronau Richtung Oberhausen ist zwischen Schermbeck und Dorsten wegen Bauarbeiten noch bis 10 zu. Die A61 Hockenheim Richtung Ludwigshafen ist zwischen dem Dreieck Hockenheim und dem Kreuz Speyer wegen Bauarbeiten zu bis Montag ca. 5 Uhr. Und die B28 Neu-Ulm Richtung Hittistetten ist zwischen der B10 Neu-Ulm Mitte und Senden nach einem Unfall bis um 6 zu.
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4: Und hier ist geöffnet, liebe Freunde. Schönen Sonntag zusammen. Cotaro Dürr hier. Die deutsche Fußballnationalmannschaft der Herren. Die hat 2:1 gewonnen in letzter Sekunde. Dennis Undorf. Ich mag ihn einfach sehr. Fantastischer Player. Was würdet ihr der Nationalmannschaft gerne sagen? Wir haben unsere Reporterin rausgeschickt, genau für diese Frage. Gleich in dieser Abstimmung.

So ein erstes Date, ne? Die Aufregung und man ist noch so ein bisschen ruhig, aber im Inneren, da geht das Feuerwerk schon an. Da ist man schon komplett drüber, aber man versucht nach außen ruhig zu scheinen. Das ist Drop Dead von Olivia Rodrigo hier in der Jungnacht. I know.

0: 2:1. Ja, so hat. Ne? Ja, Deutschland hat das zweite Gruppenspiel in seiner Gruppe gewonnen. Jetzt bei der WM in den USA, Mexiko und Kanada gegen Côte d'Ivoire, gegen die Elfenbeinküste. 2 Tore durch Dennis Undav. Jetzt kann man natürlich der deutschen Nationalmannschaft schon mal so richtig schön was sagen. Danke. Ist so geil, macht das noch, wir werden Weltmeister. Was ihr der deutschen Nationalmannschaft so sagen wolltet, haben wir herausgefunden, indem wir wieder unsere Lisa rausgeschickt haben. Unsere Reporterin, die einfach für einen kurzen Moment mal die Rolle übernimmt. In dem Fall der deutschen Nationalmannschaft.
1: Ich bin die deutsche Nationalmannschaft. Hi.
2: Hi.
3: Hallo.
2: Hallo.
3: Hi.
1: Was mache ich so mit dir? Löse ich irgendwas an dir aus?
3: Freude. Also ich bin natürlich froh, dass du wieder zur alten Stärke gefunden hast.
2: Ja, Glücksgefühle würde ich sagen.
1: Warum?
2: Ich weiß nicht. Ich gucke gerne dir zu, wie du spielst. Motiviert mich. Bin stolz auf dich.
1: Was gefällt dir so am besten an uns?
3: Der Spielstil. Schön aggressiv, offensiv, variabel.
4: Lass mal wieder was erreichen.
2: Coole Persönlichkeiten.
3: Der Zusammenhalt.
2: Die Spieler.
1: Mach mal eine kleine Traineransprache an uns.
4: Gebt euer Bestes. Das Ding.
2: Lange Bälle über außen, so schwer ist das doch nicht.
3: Ja, Konzentration behalten, ne? Und auch Spaß haben.
2: Jungs, nächstes Spiel, ihr schafft das, ihr rasiert das, ihr gewinnt das, ihr werdet Weltmeister.
1: Wie hörst du dich an, wenn wir ein Tor schießen?
2: Laut.
3: Yeah! Vamos.
2: Endlich!
1: Was wünscht du uns für die WM?
3: Viel Spaß und viele Tore.
2: Dass wir ganz oben landen.
1: Das heißt, wir werden Weltmeister?
4: Ja, klar.
3: Hoffentlich.
2: Selbstverständlich.
1: Okay, dann muss ich jetzt wieder auf den Platz und spielen, deshalb danke. Tschüss.
3: Okay, ciao, ciao.
2: Richtig so. Tschüss.
5: Tschüss. 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

0: 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Es ist 5:30 am Sonntag. Erstmal eine Gefahrenmitteilung für Rheinland-Pfalz in den Gemeinden Welgesheim, Aspisheim und Horweiler. Kommt es wegen eines Großbrandes zu massiver Rauchentwicklung, Sichtbehinderung und Geruchsbelästigung, müsst ihr mitrechnen. Meidet bitte das betroffene Gebiet, schließt Fenster und Türen, schaltet Lüftungen und Klimaanlagen ab. A1 Bremen Richtung Hamburg ist zwischen Harburg und Stillhorn wegen Bauarbeiten zu bis Montag um ca. 5. Die Umleitung führt über die U83. Ihr müsst mit erheblichen Wartezeiten rechnen. A1 Münster Richtung Dortmund ist zwischen Kamen Zentrum und Kreuz Dortmund Unna wegen Bauarbeiten zu bis Montag um 5. Die A3 Nürnberg Passau ist zwischen Kreuz Deggendorf und Hengersberg wegen Bauarbeiten bis Montag ca. 1 Uhr in beiden Richtungen zu. Die Umleitung führt über die U18 und U83. A27 Walsrode Bremen ist zwischen Werden Nord und Langwedel in beiden Richtungen wegen einer Baustelle zu bis Montag um 5. Die Umleitung führt über die U52 und U9. A31 Gronau Richtung Oberhausen ist zwischen Schermbeck und Dorsten wegen Bauarbeiten zu bis um 10. A61 Hockenheim Richtung Ludwigshafen ist zwischen dem Dreieck Hockenheim und dem Kreuz Speyer wegen Bauarbeiten zu bis Montag ca. 5. Und die B28 Neu-Ulm Richtung Hittistetten ist zwischen der B10 Neu-Ulm Mitte und Senden nach einem Unfall zu bis um 6.
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0: Bis 6 ist noch eine halbe Stunde, solange bin ich noch hier für euch am Start. Kotaro Dö ist mein Name. Deutschland hat gewonnen gegen die Elfenbeinküste und holla! Wer gewonnen hat, hat recht. Das hat Jonathan Tah im Interview sehr eindrucksvoll gezeigt. Schauen wir gleich nochmal drauf hier in dieser halben Stunde.

0: nicht.
1: Ist es die oder ist es einfach nur 5.38 Uhr an einem Sonntagmorgen? Es ist nicht die Zeit, um Entscheidungen zu treffen, liebe Freunde. Es ist die Zeit, um sich klarzumachen, auch dieser Tag wird 38 Grad hier und da geben. Deswegen macht euch einen gechillten, macht's euch gemütlich. Oder wenn jetzt gerade eben noch nicht die Lichter angegangen sind für euch und ihr immer noch so ein bisschen auf Feierlaune seid, dann hätte ich den richtigen Track für euch, nämlich Calvin Harris und Jazzy mit Satisfied.

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1: Was ein Spiel! Was ein Spiel! Was für eine Spannung und was für ein Nervenkrieg! Bis dann in der 94. Minute Dennis Undav das zweite von seinen zwei Toren gemacht hat und Deutschland dann 2-1 gewonnen hat. Gestern Abend in der Gruppe im zweiten Gruppenspiel der Fußball-WM gegen die Elfenbeinküste. Holy moly, waren die Zuschauer happy mit dem, was sie gesehen haben in Toronto? Ich glaube ja.
2: Hammer, super.
3: Mega, Deutschland hat abgeliefert. Er war geil, alle 5 Leute eingewechselt, Nagelsmann, alles richtig gemacht.
4: Und dafür sind wir am Ende gut.
5: Als Stuttgarter war das das Beste, was passieren konnte. Unglaublich. Stuttgart, so sieht's aus. Unglaublich. Fliegen extra hierher und dann macht er so ein Ding, macht er 2 Dinger rein.
1: Super Sache, gell? Der eine Fan hat's ja schon gesagt. Nagelsmann hat auf einmal Amiri, Jamie Leveling und Dennis Undav reingebracht. Und Amiri und Undav haben es halt gerissen. Mit Vorlagen und mit den 2 Undav-Toren halt. Also was das angeht, hat er einige geile Leute auf der Bank. Ja?
6: Klar, Dennis hat man dann gesehen, hat ein brutales Stürmergehen, der einfach sich in der Box super bewegt. Kannst alle auswählen und jeder wäre bereit.
7: Na gut, nochmal Glückwunsch.
1: Glückwunsch auch an Jonathan Tah, der hinten in der Abwehr hier und da nicht so hundertprozentig sicher aussah. In der ersten Halbzeit fiel auch das eine Tor für die Elfenbeinküste. Ist ja jetzt egal, ne? Die haben 2-1 gewonnen, aber nach dem Spiel war es natürlich die Reporteraufgabe, nochmal zu gucken, woran hat er die Lehen? Fand Jonathan Tah nicht so geil.
8: Wie viele Torchancen hatten die?
6: Es gab Wackelmomente, aber vielleicht ist der Deutsche dann auch zu kritisch.
1: Ja, ist auch ein schönes Fazit, ne? Die junge Nacht hier. Deutschland ist weiter. Noch ein Spiel gegen Ecuador. Die haben 0-0 gespielt gegen Curaçao.

Sean Paul bleibt auch im Jahr 2026 ein Tier und ihr bleibt fantastisch weiterhin. Habt einen großartigen Sonntag. Lasst euch nicht von der Hitzewelle irgendwie wegschwappen. Viel Spaß, wer jetzt gerade gleich guckt. Ich gucke jetzt nämlich Tunesien gegen Japan. Und schauen wir mal, was passiert. Deutschland ist Gruppensieger, weil der Keeper von Curaçao 15 Paraden gemacht hat und 0-0 gespielt hat gegen Ecuador. Leco mio, das muss er erstmal schaffen. Ha. Sehr wache Menschen und manche auch fußballbegeistert. Wachen, warten bei euch bei 1 Live. Das Ding, Fritz, MDR, Sputnik und enjoy. Ich war der Kotter, bis bald.

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1: Die deutsche Fußballnationalmannschaft hat bei der WM in Nordamerika vorzeitig die K.O.-Runde erreicht. Das Team von Julian Nagelsmann bezwang in Toronto im zweiten Gruppenspiel die Elfenbeinküste 2:1.

0: Zur Pause lag die DFB-Elf noch 0:1 zurück. Dennis Undaff erzielte erst den Ausgleich und in der Nachspielzeit den Siegtreffer. Ecuador und Curaçao spielten torlos. Dadurch steht Deutschland als Gruppensieger fest. Im anderen Abendspiel besiegten die Niederlande Schweden 5:1. Am Morgen besiegte Japan Tunesien mit 4:0. Die Rentenkommission der Bundesregierung hat sich nach übereinstimmenden Berichten auf Empfehlungen geeinigt. Demnach soll das Renteneintrittsalter an die Lebenserwartung gekoppelt werden. Es soll ab 2042 alle 10 Jahre um ein halbes Jahr steigen. Zudem soll das Rentenniveau durch eine staatliche, kapitalgedeckte Vorsorge stabilisiert werden. Frühverrentungen nach 45 Beitragsjahren sollen abgeschafft werden. Für Menschen mit gesundheitlichen Problemen oder erschwerten Arbeitsbedingungen soll es neue Regelungen geben. Die Rentenkommission will ihren Bericht am Dienstag vorstellen und der Bundesregierung übergeben. Der Spitzenverband der gesetzlichen Krankenkassen, GKV, hat noch höhere Einsparungen im Gesundheitssektor gefordert als bislang geplant. Der GKV-Vorstandsvorsitzende Oliver Blatt sagte der Rheinischen Post, es würden rund 2,5 Milliarden Euro fehlen, um alle Kosten für 2027 ohne neue Beitragserhöhungen bezahlen zu können. Die Finanzierungslücke sei auf rund 18 Milliarden Euro gestiegen.
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0: Beautiful Life von Fastboy habt ihr gehört. Und wir haben es jetzt gleich um 10 und ich hau euch mal die Nachrichten rein.
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2: Die deutsche Fußballnationalmannschaft hat bei der WM in Nordamerika vorzeitig die K.O.-Runde erreicht. Das Team von Julian Nagelsmann bezwang in Toronto im zweiten Gruppenspiel die Elfenbeinküste 2:1. Zur Pause lag die DFB-Elf noch 0:1 zurück. Dennis Undaff erzielte erst den Ausgleich und in der Nachspielzeit den Siegtreffer. Ecuador und Curaçao spielten torlos. Dadurch steht Deutschland als Gruppensieger fest. Im anderen Abendspiel besiegten die Niederlande Schweden 5:1. Am Morgen besiegte Japan Tunesien mit 4:0. Die Rentenkommission der Bundesregierung hat sich nach übereinstimmenden Berichten auf Empfehlungen geeinigt. Demnach soll das Renteneintrittsalter an die Lebenserwartung gekoppelt werden. Es soll ab 2042 alle 10 Jahre um ein halbes Jahr steigen. Zudem soll das Rentenniveau durch eine staatliche kapitalgedeckte Vorsorge stabilisiert werden. Frühverrentungen nach 45 Beitragsjahren sollen abgeschafft werden. Für Menschen mit gesundheitlichen Problemen oder erschwerten Arbeitsbedingungen soll es neue Regelungen geben. Die Rentenkommission will ihren Bericht am Dienstag vorstellen und der Bundesregierung übergeben. Der Spitzenverband der gesetzlichen Krankenkassen GKV hat noch höhere Einsparungen im Gesundheitssektor gefordert als bislang geplant. Der GKV-Vorstandsvorsitzende Oliver Blatt sagte der Rheinischen Post, es würden rund 2,5 Milliarden Euro fehlen, um alle Kosten für 2027 ohne neue Beitragserhöhungen bezahlen zu können. Die Finanzierungslücke sei auf rund 18 Milliarden Euro gestiegen.
0: Dankeschön fürs Update.
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0: So Leute, es ist richtig viel los da draußen auf den Straßen. Auf der A14 Richtung Magdeburg in der Abfahrt Schönebeck, hier liegen Fahrzeugteile auf der Fahrbahn, passt da mal gut auf. Und wegen des Hive-Festivals ist die B107 zwischen Jüdenberg und Grevenhainichen bis morgen Vormittag gesperrt. Auf der B245 zwischen Halberstadt und Groß-Queenstedt, da gibt es Behinderung an einem defekten Bahnübergang. Im Burgenlandkreis ist die Straße zwischen Würchwitz und Kainer wegen eines Reitturniers bis ca. 19 Uhr gesperrt. Im Altmarkkreis Salzwedel kommt es in und um Ahrensee wegen eines Triathlons zu Behinderung. Die B190 ist zwischen Ahrensee und Tannenkrug bis 16 Uhr gesperrt. In der Innenstadt von Döbeln kommt es wegen des Festumzugs zum Heimatfest bis 17 Uhr zu umfangreichen Sperrungen. So, das war's noch nicht. Ich habe noch einige Blitzer für euch am Start. Einer steht auf der A9 Richtung München zwischen Eisenberg und Bad Klosterlausnitz. Auch geblitzt wird auf der A9 Richtung Berlin zwischen Halle und Bitterfeld-Wolfen. Auf der A38 Richtung Göttingen am Dreieck Halle Süd wird auch geblitzt und in Halle in der Berliner Straße gleich zweimal in beiden Richtungen. Und der letzte Blitzer, der steht in Leipzig in der Permoser Straße stadteinwärts. Wenn ihr noch jetzt was habt, Staus, Blitzer, dann meldet euch doch gern. Nummer ist die 08021 und viermal die 0. Kommt gut durch. So, lasst uns mal das Wetter abchecken. Magdeburg Uniplatz haben wir 24 Grad, Halle am Händel sind 26 Grad und Köthen am Schlosspark ebenfalls 26 Grad. Heute gibt es mal Sonne, mal Wolken und einzelne Schauer und Gewitter bei bis zu 34 Grad. Alter, wird das heiß heute. Und morgen ist es dann aber meist trocken. Es gibt nur noch so einzelne Schauer, vorübergehend Temperaturen unter 30 Grad. Und am Dienstag wird es wieder sonnig und heiß bis 30 Grad. Oh, das kann ja heiter werden.

0: Drop Dead habt ihr gehört von Olivia Rodrigo und ihr seid bei Sputnik gelandet. Hello! Ey, in den letzten zwei Wochen, da hat sich unsere neue Kollegin Franzi so verausgabt, dass sie jetzt in der Woche gleich mal krank geworden ist. Und in den zwei Wochen vorher hat sie aber etwas geschafft, was es bei Sputnik noch nie gab. Sie hat euch nämlich zu echten VIPs gemacht, denn sie nimmt euch mit zu dem ausverkauften Nina Chuba Konzert heute in zwei Wochen in Dresden. Also mit allem VIP-Lifestyle, was dazu gehört. Es gibt einen getrennten Eingang, VIP-Sicht auf das Konzert, leckere Drinks und Snacks. Und einige von euch haben sich ja auch getraut, mit Franzi genau darum zu zocken, dass sie da mit dürfen. Und es war jedes Mal richtig spannend und auch manchmal so ein bisschen emotional.
1: Oh mein Gott. Und das ist absolut richtig. Michelle, du hast es einfach richtig gesagt.
2: Oh.
1: Guck mal, wir haben jetzt beide erstmal das Radio gesprengt.
2: Vielen Dank, ich freue mich riesig.
1: Aber siehst du, dein Bauchgefühl hat richtig entschieden. Wir beide, wir sehen uns am 3.7. Wir gehen zusammen nach Dresden zum Nina Chuba Konzert.
2: Oh, cool. Ich freue mich. Wahnsinnig. Danke.
0: Ey, das ist so herzig, wie sich die Mäuse da alle gefreut haben mit Franzi zum Nina Chuba Konzert als VIP. Glückwunsch nochmal an alle, die da gewonnen haben. Und kleiner Spoiler schon mal, am Montag ist unsere Franzi wieder ganz frisch für euch in der Homezone am Start.
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0: Ihr seid bei Sputnik gelandet. Hello. Ey Leute, was war denn das gestern für ein WM-Spiel? Gestern hat Deutschland gegen die Elfenbeinküste gespielt und sogar die internationale Presse ist sich einig. Ohne Dennis Undaf wäre das gestern wohl nichts geworden. Er hat in den letzten Minuten Deutschland den Treffer geschossen zum 2:1 gegen die Elfenbeinküste und vorher auch schon den Ausgleichstreffer gelandet. Ey, Dennis ist einfach unser Joker, würde ich sagen. Und weil Ecuador und Curaçao heute 0:0 auseinandergegangen sind, ist Deutschland jetzt einfach Gruppensieger geworden. Nice, Glückwunsch, Jungs.
1: Ich hab

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Der gute Harry Styles mit American Girls habt ihr gerade gehört bei Sputnik. Wir haben es 10.30 Uhr. Und wir schauen jetzt einfach mal zusammen eine Runde auf die Straßen. Vorsicht auf der A14 Richtung Magdeburg. Zwischen Lübejün und Könnern. Hier liegen Fahrzeugteile auf der linken Fahrspur. Wegen des Hive-Festivals ist die B107 zwischen Jüdenberg und Grevenhainichen bis morgen Vormittag gesperrt. Auf der B245 zwischen Halberstadt und Groß-Quenstedt, da gibt es Behinderungen an einem defekten Bahnübergang. Im Burg

0: gedacht, na, der Wichtigste, der hat mir jetzt noch gefehlt, der eine Blitzer. Ruf doch einfach an, Nummer ist die 08021 und viermal die 0 kommt gut durch. Wir checken jetzt nochmal das Wetter ab. Magdeburg, Sternbrücke sind 24 Grad. Halle am Frankeplatz ist es jetzt schon auf 27 Grad geklettert und in Zwickau am Johannesbad sind es schon 28 Grad. Heute gibt es mal Sonne, mal Wolken und einzelne Schauer und Gewitter bei bis zu 34 Grad einfach. Ja, moini, ich bin Sarah und ich habe mich so gefragt, seid ihr eigentlich so Hitzemäuse? Mögt ihr das? Mögt ihr draußen, wenn es warm ist, wenn ihr quasi dahin schmelzt? Ich bin nämlich ehrlich, ich bin gar nicht dafür gemacht. Ich bin da voll im Standby-Modus, mich versetzt das so total raus. Und ich würde sagen, deswegen starten wir jetzt gemütlich in diese, wie spät ist es? 10:30 ist es jetzt, da starten wir jetzt ganz gemütlich rein und zwar mit Taylor Swift und Opalite.
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0: Das ist so ein Banger-Song. Lady Gaga und Doechii habt ihr gehört. Mit Runway hier bei MDR Sputnik. Na, guten Morgen. Ey, es ist wie Pokémon Go, nur für Vogelfans, denn jetzt geht's ums Birding. Das heißt, man beobachtet unsere gefiederten Freunde. Also ja, es klingt erstmal wie so ein Hobby, was man eher im Rentenalter macht, aber nee, unsere Generation, die betreibt das auch sehr, sehr gerne und deshalb ist bei uns Eugen aus Halle zu Gast gewesen. Er macht Birding als sein Hobby und er hat uns erzählt, was man da überhaupt so genau macht.
1: Nein, man geht einfach raus in die Natur und man muss meistens auch gar nicht so weit in die Natur. Meistens reicht auch schon der Stadtrand oder auf dem Dorf irgendwo und dann beobachtet man Vögel, man hört nach Vögeln, man nimmt sein Fernglas mit. Manchmal reicht auch einfach nur die Ohren und dann passt es.
0: Ja, das klingt auf jeden Fall nach einem sehr, sehr schönen und entspannten Hobby, aber ja, warum hat das überhaupt so einen großen Hype erfahren?
1: Ja, ich glaube, man braucht auch einfach mal ein bisschen Erholung vom Alltag so. Ich glaube, wir sitzen alle irgendwie immer drinne, ob in der Schule, in der Uni, also oder auch auf der Arbeit einfach. Und deswegen einfach in die Natur rauskommen, mal ein bisschen Stille, mal ein bisschen was anderes genießen. Ich glaube, das tut jedem gut und deswegen mache auch ich das.
0: Ey, das fühle ich auf jeden Fall. Da kommt man safe richtig gut runter. Aber ich frage mich, gibt es da eine spezielle Vorgehensweise?
1: Ja, ich gucke vorher schon manchmal in Apps rein und da, wo auch andere Vogelbeobachter halt Vögel melden so. Und dann gucke ich halt, wo sind Seltenheiten, wo ist es wahrscheinlicher, einen Vogel zu treffen. Und dann fahre ich da auch konkret dahin.
0: Okay, was gibt's denn da so für Apps?
1: Merlin ist eine App, die ist auch ziemlich modern gestaltet so. Genau, da sind Fotos drin, da sind die Gesänge drin, da sind die Rufe drin, da ist eine kurze Beschreibung, da ist eine Karte dabei. Also da ist wirklich alles, was man braucht und halt auf dem Handy kostenlos. Das ist wirklich top.
0: Okay, also falls ihr mit Birding reinstarten wollt, ladet euch Merlin runter und ihr könnt dann unsere gefiederten Freunde bestimmen, euch das Gezwitscher anhören. Ich muss sagen, ja, danke dir, Eugen. Ich glaube, das ist schon eine Inspo, die man irgendwie auch mal mit in den Alltag nehmen kann, weil ich glaube, das würde uns alle mal so ein bisschen runterbringen, ein bisschen mehr auf die Natur zu achten, das Vogelgezwitscher. Ja, und ich würde sagen, ist jetzt nicht ganz so zum Runterbringen. Justy und Jack Style und John, Turn the Lights Off, habe ich jetzt für euch.

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2: Alle sind so scharf drauf, dass es zu einem richtigen Meme-Phänomen geworden ist. GTA 6. Und jetzt kam der Publisher Rockstar mit einigen News um die Ecke, nämlich die Pre-Order geht bald los und zwar am 25. Juni. Ja, und damit sind natürlich wieder alle komplett ausgerastet, denn wir wissen dadurch natürlich auch den Release, der ist am 19.11. und auch das Cover haben sie endlich revealed. Darauf ist das Verbrecherpärchen Lucia und Jason natürlich relativ zentral und es sind auch einige Details vom Vice City Cover übernommen worden, das ist natürlich dem Fan sofort aufgefallen. Ich muss ja persönlich sagen, ich liebe auch diesen leicht pastelligen Look. Der passt auch sehr zu Vice City. Und ich muss sagen, das hat jetzt schon richtig Bock gemacht auf November. Und falls ihr da auch Bock drauf habt, plant es euch ein. Nächsten Donnerstag könnt ihr dann GTA 6 auch schon vorbestellen.
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2: Die Vorschläge der Rentenkommission werden nach Ansicht des Ökonomen Marcel Fratscher nicht ausreichen, um die gesetzliche Alterssicherung zu stabilisieren. Der Präsident des Deutschen Instituts für Wirtschaftsforschung sagte der Rheinischen Post, die Vorschläge änderten absehbar nichts Grundlegendes an der Altersarmut, der Belastung junger Generationen und der Ungerechtigkeit. Die Bundesregierung müsse die Empfehlungen der Rentenkommission nachbessern. Aus den Vorschlägen geht hervor, dass die Frühverrentung nach 45 Versicherungsjahren entfallen soll. Zudem sollen Minijobs, für die kaum Sozialabgaben entrichtet werden, abgeschafft werden. Der Spitzenverband der gesetzlichen Krankenkassen GKV hat noch höhere Einsparungen im Gesundheitssektor gefordert als bislang geplant. Der GKV-Vorstandsvorsitzende Oliver Blatt sagte der Rheinischen Post, es würden rund 2,5 Milliarden Euro fehlen, um alle Kosten für 2027 ohne neue Beitragserhöhungen bezahlen zu können. Die Finanzierungslücke sei auf rund 18 Milliarden Euro gestiegen. In vielen Städten und Gemeinden Mitteldeutschlands findet heute das Fête de la Musique statt. In Jena und Chemnitz treten jeweils über 100 Musiker auf. Neben Veranstaltungen in größeren Städten gibt es auch kostenfreie Musikprogramme in kleineren Städten wie Apolda, Zwönitz oder Salzwedel. Deutschlandweit rechnen die Veranstalter mit 1,5 Millionen Besuchern. Beim Fête de la Musique treten Musiker kostenlos im öffentlichen Raum auf. Erstmals fand das Fest 1982 in Paris statt.
0: Vielen Dank fürs Update.
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0: So, wir schauen jetzt mal eine Runde, was so auf den Straßen geht. Wegen des Hive-Festivals ist die B107 zwischen Jüdenberg und Grevenhainichen bis morgen Vormittag gesperrt. Auf der B245 zwischen Halberstadt und Groß-Quenstedt, da gibt es Behinderungen an einem defekten Bahnübergang. Im Burgenlandkreis ist die Straße zwischen Würchwitz und Kainer wegen eines Reitturniers bis ca. 19 Uhr gesperrt. Im Altmarkkreis Salzwedel kommt es in und um Ahrensee wegen eines Triathlons zu Behinderung. Die B190 ist zwischen Ahrensee und Tannenkrug bis 16 Uhr gesperrt. Und in der Innenstadt von Döbeln kommt es wegen des Festumzugs zum Heimatfest bis 17 Uhr zu umfangreichen Sperrungen. Dann habe ich noch einige Blitzer für euch. Einer steht auf der A9 Richtung München zwischen Eisenberg und Bad Klosterlausnitz. Auf der A9 Richtung Berlin zwischen Halle und Bitterfeld-Wolfen steht noch einer. Auf der A38 Richtung Göttingen am Dreieck Halle Süd wird auch geblitzt. Und in Halle in der Berliner Straße gleich zweimal in beiden Richtungen. Und der letzte Blitzer steht in Leipzig in der Permoser Straße stadteinwärts. Kommt gut durch, ihr Lieben. So, was macht denn so das Wetterchen in der Sputnik-Zone? Es wird auf jeden Fall immer wärmer. Magdeburg, Stadtpark Rote Horn sind es 24 Grad. Halle Uniplatz sind 27 Grad und Gentin am Wasserturm sind 26 Grad. Heute gibt es mal Sonne, mal Wolken und auch einzelne Schauer und Gewitter bei bis zu 34 Grad. Morgen ist es dann aber meist trocken. Es gibt nur noch einzelne Schauer und vorübergehend sind die Temperaturen mal bei unter 30 Grad.
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0: Tame Impala und Jenny habt ihr gehört mit Dracula hier bei Sputnik. Hello, weiß ist es, Deutschlandfarben sind drauf und die Quali, die ist aber sowas von vom Feinsten.
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Bibi Rexha, New Religion, habt ihr gehört? Ey, und Leute, ich sag euch eins, Bill Kaulitz, der ist einfach so ein Icon. In seinem Podcast Kaulitz Hills hat er jetzt verraten, dass er 2026 die große Liebe finden möchte. In vergangenen Beziehungen lief es nicht so für den Sänger. Er wurde halt oft betrogen oder Männern war dann einfach dieser ganze Medienzirkus um ihn herum zu viel. Und deswegen geht Bill jetzt voll auf Angriff und hat sich einen Männerkalender zugelegt, damit er seine ganzen Dates irgendwie planen kann. Das macht er sogar gemeinsam mit seiner Assistentin. Und er hat auch in Kaulitz Hills verraten, dass er bei seinem nächsten Deutschlandtrip schon sehr viele Dates geplant haben soll. Ey, ich drück Bill auf jeden Fall richtig doll die Daumen, dass da jetzt vielleicht sein Traummann dabei ist.

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Leute, wir haben es gleich 11:30. Na, ihr wisst ja, was das heißt. Das heißt, wir schauen mal, was so auf den Straßen geht. Und naja, ich sag mal so, es wird nicht weniger tendenziell auf der A2 Richtung Berlin zwischen Thesen und Ziesa. Hier gibt es 2 Kilometer stockenden Verkehr nach einem Unfall. Wegen des Hive-Festivals ist die B107 zwischen Jüdenberg und Gräfenhainichen bis morgen Vormittag gesperrt. Auf der B245 zwischen Halberstadt und Groß-Quenstedt, da gibt es Behinderungen an einem defekten Bahnübergang. Im Burgenlandkreis ist die Straße zwischen Würchwitz und Kainer wegen eines Reitturniers bis ca. 19 Uhr gesperrt. Im Altmarkkreis Salzwedel kommt es in und um Ahrensee wegen eines Triathlons zu Behinderungen. Die B190 ist zwischen Ahrensee und Tannenkrug bis 16 Uhr gesperrt. Und in der Innenstadt von Döbeln kommt es wegen des Festumzugs zum Heimatfest bis 17 Uhr zu umfangreichen Sperrungen. Und dann sind in der Sputnikzone hier und da auch noch ein paar Blitzer, die habe ich natürlich auch für euch. Auf der A9 Richtung München zwischen Eisenberg und Bad Kloster Lausnitz steht einer. Auf der A9 Richtung Berlin zwischen Halle und Bitterfeld-Wolfen. Auf der A38 Richtung Göttingen am Dreieck Halle Süd wird geblitzt. Und in Halle in der Heideallee in beiden Richtungen wird geblitzt. Und der letzte steht in Leipzig in der Permoser Straße stadteinwärts. So Leute, wenn ihr noch was gesehen habt, klingelt durch oder schreibt eine WhatsApp. Und dann sage ich mal, kommt gut durch in diesem Sonntag. So, wir checken jetzt nochmal die Temperaturen hier in der Sputnikzone. Magdeburg-Dom haben wir 24 Grad. Halle an der Moritzburg sind 26 Grad und Weimar am Bauhaus, da sind es 25 Grad. Heute gibt es mal Sonne, mal Wolken und einzelne Schauer und Gewitter bei bis zu 34 Grad. Morgen wird es so ein bisschen kühler, da sind die Temperaturen unter 30 Grad. Es ist meist trocken und es gibt nur noch einzelne Schauer.

0: dass du, was wir auf jeden Fall gebraucht haben, Finch und Green mit Kopangan war das hier bei Sputnik. Hello. Also Leute, falls ihr euch gerade nicht so gut fühlt, und euch einfach so ein bisschen Antrieb fehlt, vielleicht denkt ihr einfach mal öfter hier dran.
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0: Also es ist ja immer noch ein riesiger Internet-Hype, dieser Song. Sogar Amis lernen ja jetzt deswegen literally Deutsch. Der Song ist von Kitsch Creek, Shireen David und Blumengarten und ist ja mega krass viral gegangen. Woran liegt's? Natürlich mal wieder an einem TikTok-Trend. Ja, und ich muss sagen, bei TikTok, da gibt's nicht nur die Version, sondern es entstehen da auch noch einige andere wie die hier. Die gefällt mir auch sehr gut.
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0: Ich würde mal sagen, Grüße gehen raus an meinen Chef. Ich bin hier ganz, ganz fleißig am Arbeiten. Ich habe das auch alles nur durch Zufall mitbekommen. Nicht, weil ich bei TikTok hänge oder so. Jetzt gibt's auf jeden Fall Tiesto, Ava Max, The Motto habe ich hier für euch. Mm-hmm.

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Lush Life von Sarah Larsson gehabt, ihr gehört. Und ich sag euch eins, Leute, es gibt hier Good News für alle Wasserratten unter euch. Die Badeseen, nicht die Wasserratten, die Badeseen bei uns haben eine richtig geile Quali. Die Europäische Umweltagentur hat die Badeseen in ganz Europa abgecheckt und da schnitt Deutschland besonders gut ab. Deutschland ist da europaweit auf Platz 7 gelandet und nur 3 deutsche Badegewässer fallen durch. Und ich sag euch eins, die sind nicht in der Sputnik-Zone. Ich habe dann gleich mal nachgeschaut. Einfach 98% bei uns in Mitteldeutschland erfüllen die strengen EU-Richtlinien. Also wir können uns ganz, ganz bedenkenlos hier in der Sputnik-Zone ins kühle Nass stürzen.

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0: Think About Us von Sunny Fodera und Poppy Bascom habt ihr gehört und wir haben es jetzt 12 Uhr.
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2: Die Vorschläge der Rentenkommission werden nach Ansicht des Ökonomen Marcel Fratscher nicht ausreichen, um die gesetzliche Alterssicherung zu stabilisieren. Der Präsident des Deutschen Instituts für Wirtschaftsforschung sagte der Rheinischen Post, die Vorschläge änderten absehbar nichts Grundlegendes an der Altersarmut, der Belastung junger Generationen und der Ungerechtigkeit. Die Bundesregierung müsse die Empfehlungen der Rentenkommission nachbessern. Aus den Vorschlägen geht hervor, dass die Frühverrentung nach 45 Versicherungsjahren entfallen soll. Zudem sollen Minijobs, für die kaum Sozialabgaben entrichtet werden, abgeschafft werden. In der Schweiz sollen heute hochrangige Gespräche zwischen den Kriegsparteien USA und Iran beginnen. Ziel ist es, innerhalb von 60 Tagen einen dauerhaften Frieden zu finden. Das beinhaltet auch den Umgang mit dem iranischen Atomprogramm. Die Gespräche finden in Birkenstock unweit von Luzern statt. Die US-Delegation wird zu Beginn von Vizepräsident Vance geleitet. Der Iran ist mit seinem Parlamentspräsidenten und Außenminister vertreten. Der SPD-Spitzenkandidat in Sachsen-Anhalt, Armin Willingmann, sieht Fehler im Umgang mit der AfD. Der Welt, sagte er, die demokratischen Parteien, noch seine eigene, hätten zu lange die kritische Diskussion mit der AfD vermieden. Man hätte früher auf die Themen der AfD mit einer inhaltlichen Auseinandersetzung reagieren müssen. Er ergänzte, es sei der Eindruck entstanden, die SPD kümmere sich mehr um die Bezieher staatlicher Leistungen und weniger um die hart arbeitende Mittelschicht.
0: Dankeschön fürs Update, Frank.
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0: So, wir schauen mal, was so auf den Straßen geht. Die A2 Richtung Berlin zwischen Thesen und Ziesa ist, ja, da gibt es 2 Kilometer stockenden Verkehr nach einem Unfall. Vorsicht auf der A36 Richtung Bernburg zwischen Güsten und Ilberstedt. Hier befindet sich eine ungesicherte Unfallstelle auf der linken Fahrspur. Passt da bitte gut auf. Wegen des Hai-Festivals ist die B107 zwischen Jüdenberg und Grevenhainichen bis morgen Vormittag gesperrt. Auf der B245 zwischen Halberstadt und Groß-Quenstedt, da gibt es Behinderung nach einem defekten Bahnübergang. Im Burgenlandkreis ist die Straße zwischen Würchwitz und Kainer wegen eines Reitturniers bis ca. 19 Uhr gesperrt. Im Landkreis Harz ist die Straße zwischen Neinstedt und Thale nach einem Unfall gesperrt. Im Altmarkkreis Salzwedel kommt es in und um Ahrenssee wegen eines Triathlons zu Behinderung. Die B190 ist zwischen Ahrenssee und Tannenkrug bis 16 Uhr gesperrt. Dann habe ich noch Blitzer für euch. Auf der A9 Richtung München zwischen Eisenberg und Bad Klosterlausnitz. Auf der A9 Richtung Berlin zwischen Halle und Bitterfeld-Wolfen. Auf der A38 Richtung Göttingen und am Dreieck Halle Süd wird auch geblitzt. Und in Halle in der Heideallee in beiden Richtungen. Und ein Blitzer steht noch in Leipzig in der Permoser Straße stadteinwärts. Fahrt vorsichtig, ihr Lieben. Lass mal schauen, was das Wetter hier gerade so sagt. Ja, ein bisschen zieht es sich hier zu, wenn ich rausschaue. Magdeburg am Hafen sind es 22 Grad. Halle an der Ziegelwiese haben wir 26 Grad. Bernburg am Karlsplatz sind es 23 Grad. Heute gibt es mal Sonne, mal Wolken und einzelne Schauer und Gewitter bei bis zu 34 Grad. Ja, morgen sind mal Temperaturen, die so vorübergehend mal unter der 30-Grad-Grenze sind. Da bleibt es auch trocken und es gibt nur einzelne Schauer und Gewitter. Und am Dienstag, Leute, wird es wieder richtig heiß. Bis zu 30 Grad und es wird ein bisschen schwül.
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0: Miles Smith, Neil Horan habt ihr gehört bei Sputnik am Wochenende. Hello. Eine Studentin aus Halle, die hat was gewonnen. Das gewinnt man echt nicht alle Tage und zwar eine eigene Insel. Also wir müssen schon zugeben, diese Meldung, die hat uns vor 3 Wochen schon so ein bisschen irritiert und es klang erstmal auch so wie so ein Scherz eigentlich. Es ist aber keiner. Miriam aus Halle ist einer der 5 Gewinnerinnen der schwedischen Aktion Your Swedish Island und darf ein Jahr lang die Mini-Insel Marsten an der schwedischen Westküste verwalten. Wir haben länger versucht, Miriam zu erreichen, war nicht so einfach, denn sie steckt bereits in den Vorbereitungen, weil sie im September auf die Insel möchte. In dieser Woche haben wir sie aber erreicht und wollten mal wissen, was hast du denn jetzt eigentlich so vor?
1: Also so richtig was mit der Insel machen kann man an sich nicht, beziehungsweise habe ich auch einen Vertrag unterschrieben, dass man da jetzt nicht auf die Idee kommt, irgendwas drauf zu bauen, sondern dass die schon in diesem Zustand, wie sie gerade ist, quasi erhalten bleiben soll. Mhm. Aber ich habe quasi keine besonderen Pflichten oder irgendwelche Sachen zu tun. Und ich habe auch jetzt letzte Woche mein Zertifikat bekommen, wo dann offiziell nochmal draufsteht mit Unterschrift, dass ich die Verwalterin der Insel Marsten für ein Jahr bin.
0: Also Miriam gehört die Insel symbolisch, wie schon erwähnt. Vom Festland zu ihrer Insel sind es so 9 Kilometer. Da haben wir uns auch gefragt, ja, wie kommt sie denn da eigentlich hin im September?
1: Also man kann da mit dem Kajak oder mit dem Stand-Up-Paddle hinfahren. Das ist schon dann eher ein Tagesausflug. Und ich hoffe, dass das dann überhaupt hinhaut, wenn ich dann im September da bin, dass das Wetter dann mitspielt und das vielleicht noch ein bisschen Restsonne irgendwie da ist. Aber auf der Insel wohnen auch sehr viele Vögel, habe ich gehört. So dass es da auch während dem Sommer eine schlechte Idee ist, da jetzt so viel Zeit drauf zu verbringen. Und ich glaube, bei manchen gibt es noch ein bisschen mehr irgendwie Flora und Fauna zu sehen als bei mir, weil ich glaube, bei mir sind schon wirklich nur Steine. Genau.
0: Miriam aus Halle hat eine Insel in Schweden für ein Jahr gewonnen und demnächst wird sie auch das erste Mal ihre eigene Insel auch betreten. Also wir wünschen ihr schon mal eine richtig gute Reise und wir fragen uns dann auch, wie es geworden ist. Da halten wir euch natürlich auch auf dem Laufenden.
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Paul Weetz und Juli habt ihr gehört mit Geile Zeit. Und Leute, ich möchte euch noch ein paar kleine Mini-Good News mit auf den Weg geben. Diese Woche haben nämlich Lena Meyer-Landrut und Marc Forster ihr zweites Kind bekommen. Und das haben die beiden natürlich nicht an die große Glocke gehangen, wie man sie kennt. Lena wurde diese Woche mit einem Babywagen in Berlin gespottet. Ich finde es richtig schön, dass es jetzt bei den beiden so gut läuft, weil Lena, die hatte ja in den letzten Jahren so ein paar gesundheitliche Probleme, musste da auch Konzerte von ihrer Tour absagen. Und dann hat sie vor 2 Jahren eine Pause eingelegt und seitdem hat sie auch kaum Updates gegeben. Und ich finde es umso schöner mit der News, dass man weiß, ja, die beiden, die sind gerade super happy.

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BTS mit Swim habt ihr gehört bei Sputnik und wir haben es jetzt gleich 12.29 Uhr. Das heißt, wir schauen jetzt mal eine Runde auf die Straßen. Auf der A2 Richtung Berlin zwischen Thesen und Ziesa, da gibt es 2 Kilometer stockenden Verkehr nach einem Unfall. Auf der A2 Richtung Hannover zwischen Irxleben und Bornstedt, da gibt es 5 Kilometer stockenden Verkehr. Ihr müsst hier mit so 10 Minuten mehr rechnen. Auf der A9 Richtung München zwischen Niemegk und Kleinmarzehns, hier gibt es 6 Kilometer stockenden Verkehr und es dauert ein Viertelstündchen länger. Auf der A36 Richtung Bernburg zwischen Güsten und Ilberstedt, da ist die linke Fahrspur nach einem Unfall blockiert. Wegen des Hive-Festivals ist die B107 zwischen Jüdenberg und Grevenhainichen bis morgen Vormittag gesperrt. Auf der B245 zwischen Halberstedt und Groß-Queenstedt, hier gibt es Behinderungen nach einem defekten Bahnübergang. Im Burgenlandkreis ist die Straße zwischen Würchwitz und Kainer wegen eines Reitturniers bis ca. 19 Uhr gesperrt. Im Salzlandkreis ist die Straße zwischen der A36 Abfahrt Güsten und Güsten steht hier nochmal nach einem Unfall gesperrt. Im Landkreis Harz ist die Straße zwischen Neinstedt und Thale nach einem Unfall gesperrt. Und im Altmarkkreis Salzwedel, da kommt es in und um den Ahrenssee wegen eines Triathlons zu Behinderung. Die B190 ist zwischen Ahrenssee und Tannenkrug bis 16 Uhr gesperrt. Dann habe ich noch Blitzer für euch, weil das reicht ja alles noch nicht. Und die stehen auf der A9 Richtung München zwischen Eisenberg und Bad Klosterlausnitz. Auf der A9 Richtung Berlin zwischen Halle und Bitterfeld-Wolfen steht noch ein Blitzer. Auf der A38 Richtung Göttingen am Dreieck Halle Süd und in Halle. In der Heideallee in beiden Richtungen wird geblitzt und in Leipzig in der Permoser Straße stadteinwärts ebenso. Oh Leute, das war super viel. Wenn ihr aber noch was habt, schickt uns doch einfach eine WhatsApp-Rumnummer. Checkt ihr auf sputnik.de. Fahrt vorsichtig. Ach ja, ich wollte gerade sagen, es hat sich gerade zugezogen. Jetzt gucke ich in einem blauen Himmel. Ne? Das sieht doch jetzt eigentlich ganz tüffig aus. Magdeburg-Landtag haben wir 23 Grad, Halle-Esitzbrunn sind 26 Grad und Leipzig am Völkerschlachtdenkmal haben wir 27 Grad. Am Nachmittag gibt es so zeitweise dichte Wolken und einzelne Schauer und Gewitter. Dazu gibt es so einen leichten Wind und in Gewitternähe wird es aber auch so ein bisschen stürmisch bei bis zu 34 Grad. Morgen, da bleibt es meist trocken, es gibt da nur einzelne Schauer und die Temperaturen, die gehen erstmal unter die 30-Grad-Linie.

0: Grande war das mit neuer Musik für euch. Hate That I Made You Love Me. Ihr seid bei Sputnik dein Wochenende gelandet und naja, bei echt sehr sommerlichen Temperaturen. Es geht ja immer mal wieder so auf die 30 Grad zu, das heißt Zeit für Pool und den See. Aber falls ihr so zu Hause hockt, vielleicht ja auch am Wochenende im Homeoffice seid, da hat unser selbsternannter Sommerexperte und Sputniker Paul ein paar Tipps für euch.
1: Aktuell knallt es ja wirklich richtig runter.
0: Ja.
1: Hilft vor allem eins, das denke ich logisch, morgens und nachts lüften, tagsüber Fenster schließen und die Räume abdunkeln. Oft ist so ein Irrglaube, denkt auch jeder, dass eine kalte Dusche hilft, wenn es draußen heiß ist. Aber tatsächlich ist es besser, lauwarm zu duschen. Das kühlt den Körper einfach besser runter. Und natürlich, stay hydrated, ganz viel trinken, mindestens 2 Liter. Wenn ihr ganz doll schwitzt, vielleicht sogar noch ein bisschen mehr.
0: So, jetzt will ich natürlich noch wissen, wie kann ich die Bude bei mir runterkühlen? Ich habe nämlich in einem TikTok gesehen, feuchte Tücher, die sollen der Key sein.
1: Ja, hängen die auf jeden Fall in der Wohnung auf, das ist eine gute Idee. Es gibt auch noch ein bisschen wilderes System.
0: Ja.
1: Ein leicht feuchtes Handtuch nehmen, aufhängen, das von unten vielleicht in einem Wassereimer noch so ein bisschen drin ist, noch weiter Wasser bekommt von dort. Und dann von einem Ventilator anpusten lassen. Das verteilt das so ein bisschen, aber, großes Aber, bei mir ist das schon mal schief gegangen. Ich habe das auch mal gemacht und nachts, als ich diesen Eimer wegräumen wollte, ist mir dieser Henkel von dem Wassereimer einfach gerissen. 10 Liter Wasser bei mir im Flur, mitten in der Nacht. Es war ein Fest.
0: Ey, danke Paul für die Tipps, aber wie ihr hört, seid ein bisschen vorsichtig, weil ich glaube, Paul hat durch die ganze Aktion dann noch ein bisschen mehr geschwitzt als vorher.

Alle BookTok-Mäuse sind bei der Ankündigung echt richtig steil gegangen. Hello bei Sputnik, dein Wochenende. Netflix wird Icebreaker von Hannah Grace adaptieren. Das ist einer der BookTok-Hits der letzten Jahre. Die Story dreht sich um die Eiskunstläuferin Anastasia und dem Eishockeyspieler Nate. Die müssen sich eine Bahn teilen und kommen sich dabei natürlich so ein bisschen näher. Als Showrunnerin der Serie wurde Amanda Lasher gewonnen. Die hat zuvor an Serien wie Gossip Girl mitgearbeitet. Und eine Produzentin haben sie natürlich auch schon gefunden, die Podcasterin Alex Cooper. Alex kennt ihr vielleicht vom Call Her Daddy Podcast. Infos zum Release und zum Cast gibt's leider noch nicht. Wahrscheinlich können wir uns dann erst so 2027 auf die Verfilmung freuen.

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0: Alex Warren mit Eternity habt ihr gehört bei Sputnik und wir haben es jetzt 13 Uhr.
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2: Die Vorschläge der Rentenkommission werden nach Ansicht des Ökonomen Marcel Fratscher nicht ausreichen, um die gesetzliche Alterssicherung zu stabilisieren. Der Präsident des Deutschen Instituts für Wirtschaftsforschung sagte der Rheinischen Post, die Vorschläge änderten absehbar nichts Grundlegendes an der Altersarmut, der Belastung junger Generationen und der Ungerechtigkeit. Die Bundesregierung müsse die Empfehlungen der Rentenkommission nachbessern. Aus den Vorschlägen geht hervor, dass die Frühverrentung nach 45 Versicherungsjahren entfallen soll. Zudem sollen Minijobs, für die kaum Sozialabgaben entrichtet werden, abgeschafft werden. Ukrainische Drohnen haben auf der von Russland annektierten Halbinsel Krim mindestens 5 Menschen getötet und 28 weitere verletzt. Das teilten die Besatzer mit. In sozialen Medien berichten Nutzer von Explosionen und Bränden in verschiedenen Regionen der Halbinsel. In der Hafenstadt Kertsch brenne es in einem Kraftstoffterminal. Die Angaben lassen sich nicht überprüfen. Die Ukraine versucht, die Krim von der Versorgung abzuschneiden. Der SPD-Spitzenkandidat in Sachsen-Anhalt Armin Willingmann sieht Fehler beim Umgang mit der AfD. Der Zeitung Welt sagte er, die demokratischen Parteien, auch seine eigene, hätten zu lange die kritische Diskussion mit der AfD vermieden. Man hätte viel früher auf die Themen der AfD mit einer inhaltlichen Auseinandersetzung reagieren müssen. Er ergänzte, es sei der Eindruck entstanden, die SPD kümmere sich mehr um die Bezieher staatlicher Leistungen und weniger um die hart arbeitende Mittelschicht.
0: Danke, Frank, fürs Update.
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0: Wir schauen natürlich mal, was so auf den Straßen geht. Auf der R2 Richtung Berlin zwischen Thesen und Ziesar, da gibt es 2 Kilometer stockenden Verkehr nach einem Unfall. Vorsicht auf der A2 Richtung Hannover zwischen Hemelerwald und Lehrte Ost. Hier befindet sich eine ungesicherte Unfallstelle auf der mittleren Fahrspur. Auf der A9 Richtung München zwischen Niemeck und Kleinmarzens, hier gibt es 6 Kilometer stockenden Verkehr. Hier dauert es ein Viertelstündchen länger. Wegen des Hive-Festivals ist die B107 zwischen Jüdenberg und Gräfenhainichen bis morgen Vormittag gesperrt. Auf der B245 zwischen Halberstadt und Groß-Queenstedt, da gibt es Behinderungen an einem defekten Bahnübergang. Im Burgenlandkreis ist die Straße zwischen Würchwitz und Kaina wegen eines Reitturniers bis ca. 19 Uhr gesperrt. Im Salzlandkreis ist die Straße zwischen der A36 Abfahrt Güsten nach einem Unfall gesperrt. Und ich habe noch ein paar Blitzer für euch. Auf der A9 Richtung München zwischen Eisenberg und Bad Klosterlausnitz wird geblitzt. Auch auf der A9, aber Richtung Berlin zwischen Halle und Bitterfeld-Wolfen steht ein Blitzer. Auf der A38 Richtung Göttingen am Dreieck Halle Süd wird geblitzt. In Halle in der Heideallee in beiden Richtungen. Und der letzte Blitzer auf meiner Liste ist in Leipzig in der Permoser Straße stadteinwärts. Ey Leute, das war ganz schön viel. Ich hoffe, ihr kommt gut durch. So, lasst uns mal kurz aufs Wetter gucken. Magdeburg, Campus Tower, 23 Grad haben wir da. Halle am Rheinischen Platz sind 26 Grad und Zeitz am Schlosspark haben wir 27 Grad. Am Nachmittag gibt es zeitweise dichte Wolken und einzelne Schauer und Gewitter. Dazu gibt es so einen leichten Wind und in Gewitternähe, da kann es auch mal stürmisch werden bei bis zu 34 Grad.

Das war neue Musik von Teddy Swims, Mr. Know-It-All hier bei Sputnik. Na, ihr? So, wie sieht's bei euch aus? Habt ihr heute schon was vor? Ich kann mir ja fast gar nicht vorstellen, dass ihr noch nicht verplant seid. Aber falls ihr noch so ein bisschen überlegt, wo kann's denn hingehen? Ich habe noch einen Tipp für euch, denn heute findet wie jedes Jahr die Fête de la Musique statt und das ist ja nur heute, dem längsten Tag des Jahres nämlich. Egal ob in Leipzig, Halle, Aschersleben, Salzwedel und in vielen anderen Städten in der Sputnik-Zone, überall wird da den ganzen Tag Musik gefeiert und das Beste ist, es ist einfach für Umme. Unter anderem gibt es da Acts, die wir auch schon im Sputnik-Soundcheck vorgestellt haben. In Leipzig ist zum Beispiel Love the Twains am Start, in Halle erwartet euch unter anderem Monkey Safari oder in Magdeburg, da spielen Lind oder auch Meiner. Und ich denke mal, musikalisch ist da für jeden was dabei. Alleine in Halle gibt es ja super viel Angebot, auch auf der Peisnitz und auch noch in anderen Kulturzentren. Stürzt euch einfach mal raus, genießt Musik for free und wer weiß, vielleicht seht ihr da ja auch den einen oder anderen Star von morgen.

0: Turn the Lights Off habt ihr gehört bei Sputnik Hello. Ed Sheeran hat auf einem seiner Konzerte eine Auszeit angekündigt, um sich ganz seiner Familie zu widmen. Mit seiner Jugendliebe Cherry hat Ed ja zwei Töchter und ich muss sagen, ich checkte auch voll, dass er vielleicht mal einen Gang runterschalten möchte, denn er ist ja wie gesagt gerade auf Tour und da vermisst er seine Familie natürlich sehr. Und er hat ja auch in seinem Song Regrets darüber gesungen, dass die Mädchen einfach noch nicht verstehen, warum er so lange weg ist, und ich fand, das klang richtig doll heartbreaking. Also verständlich, dass er sich nach seiner Loop-Tour mal eine Auszeit gönnt und einfach mal nur Papa sein möchte, wie er es auch auf der Bühne gesagt hat. Finde ich richtig, richtig cute.
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Miles Smith mit Stay habt ihr über Sputnik gehört. Hello, und wir haben es jetzt 2:30. Das heißt natürlich, dass wir jetzt alle zusammen mal eine Runde auf die Straßen schauen. Auf der A9 Richtung München zwischen Niemegk und Kleimerzins, da gibt es 6 Kilometer Stau und es dauert so eine halbe Stunde länger. Wegen des Hive-Festivals ist die B107 zwischen Jüdenberg und Gräfenhainichen bis morgen Vormittag gesperrt. Auf der B245 zwischen Halberstadt und Groß-Quenstedt, da gibt es Behinderungen an einem defekten Bahnübergang. Im Burgenlandkreis ist die Straße zwischen Würchwitz und Kainer wegen eines Reitturniers bis ca. 19 Uhr gesperrt. Und im Salzlandkreis ist die Straße zwischen der A36 Abfahrt Güsten nach einem Unfall gesperrt. Und es gibt auch noch einen Unfall auf der A36 zwischen Aschersleben-West und dem Anschluss Güsten in Richtung Bernburg. Das ist bei WhatsApp reingekommen. Vielen lieben Dank dafür. Und Leute, es gibt nicht mehr so viele Blitzer. Ich sehe es hier gerade. Es hat sich quasi halbiert. Auf der A9 Richtung Berlin zwischen Halle und Bitterfeld-Wolfen wird noch geblitzt. Auf der A38 Richtung Göttingen am Dreieck Halle Süd. Und ein Blitzer steht noch in Halle in der Heideallee in beiden Richtungen. Kommt gut durch, ihr Lieben. So, also ich dachte eigentlich, heute wird es ein bisschen gewittriger, aber wenn ich so rausgucke, die Sonne scheint, ich sehe so ein paar Wölkchen vorbeiziehen, blauer Himmel, ist jetzt eigentlich gerade ganz schön draußen. Temperaturen spielen auch mit. Magdeburg, Petriförde haben wir 23 Grad, Halle an der Heide sind 26 Grad und Erfurt am Unicampus sind ebenfalls 26 Grad. Am Nachmittag sollen die Wolken ein bisschen dichter werden und es gibt einzelne Schauer und Gewitter in der Sputnikzone. Dazu ein leichter Wind und in Gewitternähe, da wird es auch mal stürmen. Bei bis zu 34 Grad. Morgen ist es dann meist trocken, da gibt es nur ein paar einzelne Schauer und vorübergehend sind die Temperaturen dann auch unter 30 Grad. 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

0: bei dieser Ankündigung habe ich mich so gefreut, als wäre ich wieder 10 Jahre alt. Die wilden Hühner kommen einfach als Serie wieder zurück. Ja, Leute, ihr habt's richtig gehört. Die wilden Hühner sind back. Ihr erinnert euch bestimmt noch an die Bücher und Filme aus den 2000ern mit Sprotte, Frieda, Trude, Melanie und Wilma. Ich sag's euch. Also, Fred, der hat mir ja damals auch echt mein Herz gebrochen und er wird es wohl auch wieder tun. Denn Autorin Cornelia Funke hat nämlich eine Serie geschrieben und geht damit gerade total viral. Lucy aus unserem Social Media Team, was war denn da los?
1: Ja, das Ganze ist durch ein Reel entstanden auf Insta. Darin erzählt Cornelia Funke nämlich, dass sie eine 6-teilige Serie geschrieben hat und da erfahren wir dann, wie die wilden Hühner jetzt so mit 30 ihr Leben leben.
0: Mhm.
1: Leider fehlten ihr aber die InvestorInnen für die Serie, aber großer Plot-Twist, dadurch, dass ihr Reel so viral gegangen ist und sich so viele Fans eine Fortsetzung gewünscht haben, hat sich jetzt tatsächlich einige Leute bei ihr gemeldet, einige Produktionsfirmen haben Bock drauf.
0: Geil.
1: Und dabei ist zum Beispiel auch die Bild- und Tonfabrik, die kennst du bestimmt auch von der Serie How to Sell Drugs Online Fast.
0: Ja.
1: Genau, und jetzt sammelt sie gerade erstmal alle Angebote und schaut dann weiter.
0: Boah, das ist ja mega geil, was für Good News. Also für sowas liebe ich Social Media abgöttisch. Hat Cornelia Funke auch schon ein bisschen blicken lassen, wie die wilden Hühner dann so mit 30 drauf sind.
1: Ja, und das sind jetzt definitiv Spoiler, aber ich sag mal, bis zur Serie dauert es ja noch ein bisschen. Mhm. Also vielleicht hast du es bis dahin auch schon wieder vergessen. Erstmal, alle Hühner sind noch befreundet und sie treffen sich in Hamburg wieder, weil Trude da ein Café eröffnet.
0: Mhm.
1: Sprotte, die ist irgendwie generell viel auf Reisen und engagiert sich für den Naturschutz. Außerdem hat sie wohl ein Auge auf Willi geworfen.
0: Ui.
1: Fand ich ganz schön interessant. Ja, und Melanie, die hat es als Teenager-Mom nicht so ganz aus der Kleinstadt rausgeschafft. Wilma dafür sehr. Sie ist jetzt TV-Star. Und am krassesten fand ich eigentlich Frieda. Sie ist Grundschullehrerin und hat einen One-Night-Stand mit Fred.
0: Ui.
1: Ja, richtig gehört. Und irgendwie sind sie jetzt auch verlobt und das Ganze muss sie jetzt erstmal Sprotte beichten.
0: Boah. Alter,
1: also
0: da hat sich Cornelia echt was Krasses ausgedacht, das hätte ich gar nicht erwartet. Ey, danke dir, Lucy.
1: Gerne.
0: Und wenn ihr jetzt noch mehr Insights von den wilden Hühnern wollt, dann schaut einfach mal auf unseren MDR Sputnik TikTok-Channel vorbei.

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Ey Leute, wir sind eigentlich alle positiver, als wir denken. Jetzt kam nämlich eine neue Studie raus, die heißt Generation Zuversicht. Und es zeigt, dass die 16- bis 24-Jährigen überraschend positiv in die Zukunft schauen. Denn trotz dieser Krisen, der geopolitischen Lage, ist die junge Generation sehr stark leistungsorientiert, will ganz früh vorsorgen und auch Eigentum bekommen. Aber natürlich gibt es da auch Probleme, die sie mit sich rumtragen. Zum Beispiel hat die junge Generation Angst vor steigenden Lebenserhaltungskosten und allgemein, wie sollen sie sich in der Zukunft absichern? Und da fühlen sich auch viele nicht in der Politik gesehen, denn 90% der Befragten fühlen sich von der nicht so ganz abgeholt. Aber trotzdem waren viele überrascht, dass bei der Studie so positiv in die Zukunft geblickt wurde.

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0: Baby Rexa, New Religion habt ihr gehört und wir haben es jetzt im paar Sekündchen 14 Uhr, also hau ich euch mal die Nachrichten rein.
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2: Für die Verhandlungen zwischen dem Iran und den USA in der Schweiz ist nur ein Tag vorgesehen. Irans Außenamtssprecher Ismail Bagai sagte im iranischen Staatsfernsehen, es sei nicht geplant, die Gespräche über den heutigen Termin hinaus fortzusetzen. Zuerst gebe es bilaterale Gespräche mit den Vermittlerdelegationen aus Pakistan und Katar. Danach folge eine Runde mit der US-Delegation. Zum Schiffsverkehr in der Straße von Hormuz gibt es unterschiedliche Meldungen. Der Iran erklärte, die Passage sei wieder gesperrt. Laut US-Militär sind Handelsschiffe in der Region aber immer noch unterwegs. Der bayerische Ministerpräsident Markus Söder will das Bürgergeld stark kürzen. Der CSU-Chef sagte der Bild am Sonntag, die Auszahlung müsse auf das absolut verfassungsrechtliche Minimum gedrosselt werden. Söder begründete das mit der Vielzahl an unterschiedlichen Leistungen, die am Ende zu einem hohen Betrag führten. Das stoße in der Bevölkerung auf wenig Verständnis. Söder forderte außerdem Einschnitte im Asylrecht. So solle die Bezahlkarte für Asylbewerber bundesweit durchgesetzt und die Abschiebungen erhöht werden. Dies reduziere die Kosten. Die Vorschläge der Rentenkommission werden nach Ansicht des Ökonomen Marcel Fratscher nicht ausreichen, um die gesetzliche Alterssicherung zu stabilisieren. Der Präsident des Deutschen Instituts für Wirtschaftsforschung sagte der Rheinischen Post, die Vorschläge änderten absehbar nichts Grundlegendes an der Altersarmut, der Belastung junger Generationen und der Ungerechtigkeit. Die Bundesregierung müsse die Empfehlungen der Rentenkommission nachbessern. Aus den Vorschlägen geht hervor, dass die Frühverrentung nach 45 Versicherungsjahren entfallen soll.
0: Danke, Frank, fürs Update.
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0: So, jetzt schauen wir mal eine Runde auf die Straßen auf der R2 Richtung Hannover zwischen Irxleben und Bornstedt. Hier gibt es 4 Kilometer Stau, ihr müsst hier leider ein halbes Stündchen länger warten. Auf der A9 Richtung München zwischen Niemeck und Kleinmarzins, hier gibt es 6 Kilometer Stau und auch hier müsst ihr mit einer halben Stunde mehr rechnen. Wegen des Hive-Festivals ist die B107 zwischen Jüdenberg und Grevenhainichen bis morgen Vormittag gesperrt. Auf der B245 zwischen Halberstadt und Groß-Quenstedt, da gibt es Behinderungen an einem defekten Bahnübergang. Im Burgenlandkreis ist die Straße zwischen Würchwitz und Kainer wegen eines Reitturniers bis ca. 19 Uhr gesperrt. Und im Salzlandkreis ist die Straße zwischen der A36 Abfahrt Güsten nach einem Unfall gesperrt. So, das war schon echt eine Menge, aber ich habe noch einige Blitzer für euch. Einer steht auf der A9 Richtung Berlin zwischen Halle und Bitterfeld-Wolfen. Auch geblitzt wird auf der A38 Richtung Göttingen am Dreieck Halle Süd. Und ein weiterer Blitzer steht in Halle in der Heideallee in beiden Richtungen. Wenn ihr noch was habt, Staus oder Blitzer, könnt ihr gern durchklingeln oder einfach eine kleine WhatsApp rumschicken. Nummer gibt's auf sputnik.de, fahrt vorsichtig. So, jetzt schauen wir noch mal eine Runde aufs Wetter. Ja, jetzt haben sich die Wolken schon ordentlich davor geschoben. Es sieht nicht mehr ganz so freundlich aus. Magdeburg-Seebühne haben wir 24 Grad, Halle an der Peisnitz sind 26 Grad und Bernburg an der Flutbrücke haben wir 25 Grad. Am Nachmittag gibt es zeitweise dichte Wolken und einzelne Schauer und Gewitter. Dazu auch ein leichter Wind. Und wenn man so in Gewitternähe ist, wird es auch ganz schön stürmisch bei bis zu 34 Grad. Ui! Morgen ist es aber meistens trocken, da gibt es nur noch einzelne Schauer und die Temperaturen sind meistens unter 30 Grad.
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Tampa City mit Self-Aware, das ist neu bei uns bei Sputnik. Hello! Ey Leute, es ist einfach schon wieder ein Monat her, dass wir zusammen beim Sputnik Spring Break abgegangen sind. Ey, das war aber auch ein geiles Wochenende auf der Halbinsel Puch. Ich denke immer wieder gern dran zurück. Das Gute ist aber, dass wir ja mit dem Spring Break immer die Festivalsaison einleiten. Deswegen, die startet gerade richtig und dieses Wochenende ist auch Action ohne Ende. Das Southside und das Hurricane sind dieses Wochenende. Und ihr wusstet wahrscheinlich gar nicht so richtig, wo ihr hinfahren solltet. Dachtet euch vielleicht auch, ey, bei der Hitze vorne Bühne stellen. Kann mir was Besseres vorstellen und das verstehe ich voll und deswegen könnt ihr euch das Festival-Feeling auch nach Hause holen, denn die Kollegen von Arte, die übertragen live vom Southside und das Hurricane aus Niedersachsen mit Billy Talent und Co., das gibt's bei Magenta for free zum Anschauen und unsere Freunde von Enjoy, die übertreiben halt gleich wieder komplett und die haben einfach eine ganze Küche mit aufs Gelände vom vom Hurricane genommen und haben da mit den Acts zusammen einfach mal ein bisschen was geköchelt, wie Leo oder Provinz könnt ihr euch auf den Channels anschauen von Enjoy und ich würde sagen, schmecken lassen und ihr schaut euch auf jeden Fall den ein oder anderen Festival-Stream an.

Good News für alle Wasserratten unter euch. Hallo, ihr seid bei Sputnik dein Wochenende gelandet mit Sarah. Badeseen bei uns haben nämlich eine richtig geile Quali. Die Europäische Umweltagentur hat die Badeseen in Europa gecheckt und da schnitt Deutschland besonders gut ab. Deutschland ist nämlich auf Platz 7 von 29 gelandet und nur 3 deutsche Badegewässer sind da durchgefallen. Und ich sag euch eins, die sind nicht in der Sputnik-Zone. Ich habe nämlich gleich mal nachgeschaut. Einfach 98% bei uns in Mitteldeutschland erfüllen die strengen EU-Richtlinien. Das heißt, ihr könnt hier ganz bedenkenlos ins kühle Nass springen.

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0: Ray mit Where is my husband? Alter, der Song geht wirklich immer und wir haben es jetzt 14:30. Wir werfen natürlich mal zusammen einen Blick auf die Straßen. Vorsicht auf der A2 Richtung Hannover zwischen Ziesar und Thesen. Hier liegen mehrere Metallteile auf der rechten Fahrspur. Auf der A2 Richtung Hannover zwischen Irxleben und Bornstedt. Hier gibt es 4 Kilometer Stau und es dauert 20 Minuten länger. Auf der A2 Richtung Hannover zwischen Peine und Lehrter Ost. Hier gibt es 7 Kilometer Stau und ihr müsst hier leider mit 1,5 Stunden mehr rechnen. Auf der A9 Richtung München zwischen Niemegk und Kleinmarzins. Hier gibt es 6 Kilometer Stau und hier dauert es 20 Minütchen länger. Auf der A38 Richtung Leipzig zwischen Kreuz-Rippachtal und Lützen. Hier steht ein defektes Fahrzeug im Baustellenbereich. Und wegen des Hai-Festivals ist die B107 zwischen Lüdenberg und Gräfenhainichen bis morgen Vormittag gesperrt. Auf der B245 zwischen Halberstadt und Groß-Quenstedt gibt es Behinderungen an einem defekten Bahnübergang. Im Burgenlandkreis ist die Straße zwischen Würchwitz und Kainer wegen eines Reitturniers bis ca. 19 Uhr gesperrt. Und im Salzlandkreis ist die Straße zwischen der A36 Abfahrt Güsten nach einem Unfall gesperrt. So, das war's erstmal mit den Meldungen. Ich habe natürlich auch noch Blitzer für euch. Einer steht in Halle in der Heideallee in beiden Richtungen und der andere in Merseburg in der Geusaer Straße in beiden Richtungen. Das war's von mir. Wenn ihr aber sagt, ey, hier ist noch Stau, Blitzer oder Dinge, die gar nicht auf die Straßen gehören, klingelt gerne mal durch. Nummer ist die 08021 und 4 mal die 0. So, jetzt schauen wir mal eine Runde aufs Wetter, aber ich sag euch eins, aktuell gibt's Gewitter in Anhalt-Bitterfeld im Salzlandkreis und in Dessau-Roßlau, also ist schon ziemlich was los in der Sputnik-Zone. Aktuell sind in Magdeburg am Hasselbachplatz 27 Grad, Halle am Marktplatz sind es ebenfalls 27 Grad und Dresden an der Frauenkirche haben wir schon 32 Grad. Heute Nachmittag gibt's mal Sonne, mal Wolken, es gibt aber auch einzelne Schauer und Gewitter bei bis zu 33 Grad. Morgen ist es erst noch gewittrig, aber dann wird es von der Altmark her sonnig und Dienstag und Mittwoch, da bleibt sommerlich und sehr warm. Es ist aber, Gott sei Dank für uns alle, nicht mehr ganz so schwül.
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Neue Mucke von Ügel und Sorto war das, Jamaican. Und Leute, alle BookTok-Mäuse, die sind bei der Ankündigung echt komplett steil gegangen. Tag bei Sputnik. Netflix wird Icebreaker von Hannah Grace adaptieren. Das ist einer der BookTok-Hits der letzten Jahre. Die Story, die dreht sich um die Eiskunstläuferin Anastasia und dem Eishockeyspieler Nate. Die müssen sich durch einen Vorfall eine Eisbahn teilen und dabei kommen sie sich natürlich näher. Als Showrunnerin der Serie wurde Amanda Lesher gewonnen. Die kennt ihr von Serien wie Gossip Girl zum Beispiel. Und die Produzentin der Serie ist Podcasterin Alex Cooper. Alex ist vom Call Her Daddy Podcast. Infos zum Release und vom Cast gibt's noch nicht, aber wahrscheinlich können wir uns so 2027 auf die Verfilmung freuen. Hotel.

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0: Beautiful Things von Benson Boone habt ihr gehört. Ey, und Leute, ich bin hier nicht mehr alleine. Hier ist gerade schon Marvin reingerauscht.
1: Ach so.
0: Na, ja.
1: Na, Popkult gleich ab 3.
0: Genau, der ist da gleich. Du hast gerade schon zugerufen. Ja, und es geht ums Clubsterben.
1: Wir widmen uns heute einer ganzen Stunde diesem sehr wichtigen und krassen Thema. Mhm. Ist, glaube ich, ein sehr komplexes Thema, aber wir erleben es selber, dass vielleicht auch der ein oder andere Lieblingsclub in der Region zugemacht hat. Wir wollen wissen, warum. Wir wollen wissen, was hat das für Auswirkungen auf unsere Region. Mhm. Und wir sprechen mit einem der Betreiber des TV-Clubs in Leipzig.
0: Ach,
1: genau, der mal so ein bisschen darüber quatscht, wie so, ja, was die so für Struggles eigentlich jeden Tag haben, nur um dieses Ding am Laufen zu halten und wie wichtig ihm das auch ist. Ja, ganze Stunde mal über Clubsterben im Popkult nachher, kurz nach 4 machen wir das.
0: Okay, geil. Mhm. Ja, und TV-Club, eine krasse Institution.
2: Ja,
0: ich glaube, jeder, der in Leipzig studiert hat, der war da immer donnerstags.
1: Das ist total.
0: Cool, was hast du noch so zu bieten?
1: Wir machen dann auf jeden Fall auch einen Check, was gibt es denn so für neue Serien. Da gibt es was ganz Interessantes, gerade zum Stream in der ARD-Mediathek. Eine deutsche Schauspielerin, die gerade in Großbritannien extrem angesagt ist. Schauen wir mal, was die Serie kann, nachher mit Theresa zusammen.
0: Oh, das klingt ja super spannend. Ich lieb's ja, wenn ich was Neues für meine Watchlist habe.
1: Yes.
0: Also Leute, pickepacke voll, wieder mal die Sendung. Super wichtiges Thema, dieses Mal mit Clubsterben. Und 15 Uhr geht's los.
1: So ist das.

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0: Energy Sonntag. Gleich mit Musik von Boye Loco. Kurz vor drei jetzt.
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2: In einem Schweizer Luxushotel bei Luzern haben die Verhandlungen über ein Ende des Iran-Kriegs begonnen. Das berichtete das iranische Staatsfernsehen. Demnach findet ein Treffen dreier Seiten des Iran, der USA und Katars zu einem umfassenden Waffenstillstand im Libanon.

0: Libanon und zu den eingefrorenen iranischen Vermögenswerten statt. In dieser Woche hatten die beiden Kriegsparteien ein Rahmenabkommen zur Beendigung des Krieges unterzeichnet. Zum Schiffsverkehr in der Straße von Hormuz gibt es unterdessen unterschiedliche Meinungen. Der Iran erklärte, die Passage sei wieder gesperrt. Laut US-Militär sind Handelsschiffe in der Region aber immer noch unterwegs. Der bayerische Ministerpräsident Markus Söder fordert, das Bürgergeld stark zu kürzen. Der CSU-Chef sagte der Bild am Sonntag, die Auszahlung müsse auf das absolut verfassungsrechtliche Minimum gedrosselt werden. Söder begründete das mit der Vielzahl an unterschiedlichen Leistungen, die am Ende zu einem hohen Betrag führten. Das stoß in der Bevölkerung auf wenig Verständnis. Söder forderte außerdem Einschnitte im Asylrecht. So solle die Bezahlkarte für Asylbewerber bundesweit durchgesetzt und die Zahl der Abschiebungen erhöht werden. Dies reduziere die Kosten. Die Vorschläge der Rentenkommission werden nach Ansicht des Ökonomen Marcel Fratscher nicht ausreichen, um die gesetzliche Alterssicherung zu stabilisieren. Der Präsident des Deutschen Instituts für Wirtschaftsforschung sagte der Rheinischen Post, die Vorschläge änderten absehbar nichts Grundlegendes an der Altersarmut, der Belastung junger Generationen und der Ungerechtigkeit. Die Bundesregierung müsse die Empfehlungen der Rentenkommission nachbessern. Aus den Vorschlägen geht hervor, dass die Frühverrentung nach 45 Versicherungsjahren entfallen soll.
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2: Um 15.02 Uhr das MDR Sputnik Verkehrsupdate. Von der A2 Richtung Hannover zwischen Irxleben und Bornstedt 4 Kilometer Staustress, 20 Minuten braucht er hier länger. Die 9 Richtung München heute Nachmittag zwischen Niemek und Kleinmarzehns 6 Kilometer Stau, 20 Minuten anstehen. Das Hive Festival heute am Start und deswegen die B107 zwischen Jüdenberg und Gräfenhainichen bis morgen Vormittag gesperrt. Auf der B245 zwischen Halberstadt und Groß-Quenstedt Behinderungen an einem defekten Bahnübergang. Und im Burgenlandkreis die Straße zwischen Würchwitz und Kainer wegen eines Reitturniers bis 19 Uhr gesperrt. Die aktuellsten Blitzer Halle, Heideallee, beide Richtungen und Merseburg in der Merseburg-Geuser-R-Straße, beide Richtungen, so ist richtig. Habt ihr noch Staus oder Blitzer gesehen, ruft gerne kostenlos an. Dankeschön. 08021 und 4 mal die 0 oder schickt uns eine Nachricht per WhatsApp, Nummer auf sputnik.de. 27 Grad Magdeburg-Hasselbach-Platz, 27 auch Halle-Marktplatz, 32 Dresden-Frauenkirche, ist halt Sommer, was soll ich euch erzählen? Heute Nachmittag gibt's mal Sonne, mal Wolken und einzelne Schauer und Gewitter, dann bis zu 33 Grad heute noch möglich. Der Trend für die nächsten Tage, morgen ist es noch gewittrig, dann wird es von der Altmark her sonnig. Dienstag und Mittwoch bleibt es sommerlich und sehr warm, aber nicht mehr ganz so schwül zum Glück.
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2: Der Ort, an dem ihr immer auch neue Musik entdeckt. Neuen Scandi-Pop zum Beispiel gleich. Und das ist eine Frau, die zur Neinsagerin geworden ist. Ja, und eben sagt, hört auf, alle ständig zu allem Ja zu sagen. Wir lernen Nesta kennen in 7 Minuten.

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1: Der Popkult läuft. Achso, und hallo Nesta.
2: Hi, this is Nesta and you're listening to my new single Yes Girl is about letting go of people pleasing and choosing yourself guilt-free.
1: Das ist Nesta, aus Norwegen kommt sie, litauische Wurzeln hat sie. Und eben auf ihrem neuesten Track geht es darum, auch mal Nein zu sagen. Wichtiges, tolles Thema, umrahmt von tollem Scandi-Pop. Und ich glaube, gerade wenn man so aus dem Dirty-Pop-Business kommt und da gerade versucht groß zu werden, oh, dann erlebt man das oft, oder? Dass man Ja sagt zu Sachen, die man vielleicht eigentlich nicht so machen will, die sich nicht so richtig anfühlt. Und das sagt sie eben so toll auf ihrem Track. Sie will nicht länger ein Yes-Girl sein. No longer a Yes-Girl. Nesta im Sputnik-Popkult jetzt.

Das ist so gut, oder? Slater. The Dance. Hallo an alle, die den Sputnik-Livestream auch in der ARD Sounds-App hören. Schön, dass ihr da seid. Neue Musik gibt's jetzt hier von B.

0: Irgendwas zwischen Liedermacher Pop und Deutschrap. Vor kurzem erschien jetzt seine zweite EP mit dem Titel Halbzeit. Und dann hat er auf YouTube einfach auch nochmal eine Doku über sich und seinen Werdegang gedroppt. Und darin erzählt er unter anderem, was ihn so inspiriert hat und dass Tyler the Creator dabei auch eine gewisse Rolle gespielt hat.
1: Ein Zitat von beispielsweise Tyler the Creator, er lautet: Create like a baby and edit like a scientist. Und das fand ich sehr, sehr cool. Ich habe einfach gemacht. Ich habe mich wenig darum gekümmert, an den fertigen Punkt zu bringen. Aber ich habe einfach gemacht, was mir Übung gegeben hat im Machen, was mich dann dazu gebracht hat, dass ich Leute kennenlernen durfte, die es fertig machen können.
0: Sagt VAC. Samuel Ashe Nafi Wach steht in seinem Perso und er hat angeblich ein krasses Gehör. Er kann zum Beispiel die Höhe eines Tons ohne Hilfsmittel exakt bestimmen. Nennt man das jetzt schon Genie? Ich glaube schon. Mit 6 hat er Klavierspielen gelernt. Mit 14 hat er dann angefangen, Beats zu bauen. Und er arbeitet seitdem wirklich ehrgeizig an seinem Sound. Und das hat irgendwie auch was mit seiner eigenen Lebensgeschichte zu tun, erzählt er.
1: Ich komme aus Äthiopien eigentlich, oder bin da geboren in Äthiopien und habe da dann 1,5 Jahre gelebt. Gewohnt hätte ich nicht, ich war 1,5. Aber ich wurde dann recht früh ins Internat gegeben, ins Waisenhaus nach Äthiopien. Und dann bin ich aber adoptiert.

0: geworden von meinen Eltern, die beide Deutsche sind. Die sind dann mit mir hier nach Österreich gegangen und hier bin ich dann groß geworden.
1: Und so klingt einer seiner neuesten Tracks. BAC, Sturzflug, Sputnik Popkult.

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guter 90s Vibe hier, oder? Von Robin Schulz. 15.29 Uhr, das Sputnik-Verkehrsupdate von der A2 Richtung Hannover zwischen Eriksleben und Bornstedt. 4 Kilometer Staustress, halbe Stunde gerade anstehen. Die 9 Richtung München heute Nachmittag zwischen Diemeck und Kleinmarzehns. 6 Kilometer Stock der Verkehr, 20 Minuten braucht ihr länger. Wegen des Half-Festivals heute Nachmittag die B107 zwischen Jüdenberg und Gräfenhainichen bis morgen Vormittag gesperrt. Auf der B245 zwischen Halberstadt und Groß-Quenstedt Behinderungen an einem defekten Bahnübergang. Und im Burgenlandkreis die Straße zwischen Würchwitz und Kainer wegen eines Reitturniers bis ca. 19 Uhr gesperrt. Und noch der aktuellste Blitzer Merseburg in der Geusaer Straße, beide Richtungen. Wenn ihr Staus oder Blitzer gesehen habt, ruft gerne kostenlos an. Dankeschön. 08021 und 4 mal die 0. Oder schickt eine Nachricht per WhatsApp, Nummer auf sputnik.de. Schnell noch die aktuellen Temperaturen. 28 Grad Magdeburg, Unicampus, Halle-Hallmarkt, 27, Chemnitz-Burggraben,

0: bei 27 Grad. Heute Nachmittag gibt es mal Sonne, mal Wolken, einzelne Schauer und Gewitter. Bis zu 33 Grad sind heute noch drin. Und wir schauen auf den Trend für die nächsten Tage. Morgen ist es noch gewitterig, dann wird es von der Altmark her sonnig. Am Dienstag und Mittwoch bleibt es dann sommerlich und sehr warm, aber nicht mehr ganz so schwül.
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0: Wie aus einem ikonischen Track von Faithless, was geiles Neues entstehen kann. Hört ihr gleich. Baby Rexha ist unser Act der Woche in 7 Minuten.

0: Popkultur Sputnik. Jetzt mit Baby Rexha. Ikonischer Beat natürlich von Faithless hier. Sagt man geklaut oder sagt man Rework, könnt ihr dann selber entscheiden. Das ist nicht nur ihr aktueller Track, sie hat jetzt auch noch ein komplettes Album gedroppt. Dirty Blonde ist da. Alex aus dem Team, du hast dir das Ding angehört. Es ist ja jetzt schon Babys viertes Album und sie ist einfach keine Anfängerin.
1: Safe. Also eigentlich macht Bibi ja schon seit 2010 Musik, war da aber eher im Hintergrund tätig. Ihren ersten richtig, richtig großen Erfolg hatte sie dann zusammen mit dem Rapper G-Eazy, für den sie die Hook von Me, Myself and I gesungen hat. In der Zeit war sie allgemein ziemlich präsent, sowohl mit ihren eigenen Songs, aber auch als Feature von Martin Garrix, Rita Ora oder David Guetta. Und Songs mit Bibi Rexha im Titel waren in der Zeit so gut wie immer ein Hit. Mhm. Aber Ende der 2010er ist es dann ehrlich gesagt so ein bisschen abgeflacht und ihr Name tauchte deutlich seltener in den Charts auf.
0: Naja, aber ganz weg vom Fenster war sie ja nicht, sonst würden wir hier nicht über sie reden im Popkult, oder?
1: Nee, also das sowieso nicht. Sie hat ja auch noch viele Songs danach veröffentlicht. Die großen Hits blieben aber so ein bisschen aus. Einzige wirklich große Ausnahme ist ihr Nummer 1 Track I'm Good mit David Guetta, was, wenn wir ehrlich sind, aber wohl eher an der Melodie vom Original von Eiffel 65 lag als jetzt an Bibi Rexha oder David Guetta. Die Nummer ist jetzt allerdings auch schon wieder 4 Jahre her und als danach keine großen Hits mehr folgten, dachten viele, dass man sie so langsam aber sicher abschreiben kann. Dann kam sie aber Anfang des Jahres mit diesem absoluten Banger New Religion um die Ecke, den du ja am Anfang auch schon angespielt hast. Mhm. Der bedient sich zwar zugegebenermaßen auch wieder an einem 90s-Song, nämlich Insomnia von Faithless, so. Aber der wirkt schon deutlich mehr wie ein eigenständiger Track und keine Nachmache. Und dementsprechend waren jetzt auch viele endlich wieder richtig gespannt auf ein neues Bibi Rexha-Album.
0: Also klingt da Bibi Rexha New Religion im Popkultur Sputnik.

0: Gabby Rexha im Sputnik Popkult. Wir hören noch einen Track von ihr. Sie ist doch unser Act der Woche. Also es gibt jetzt ein Gabby Rexha Album, Dirty Blonde. Kann denn das jetzt mit der Single mithalten, Alex, aus dem Musikteam?
1: Also man muss schon zugeben, dass Bibi mit New Religion ziemlich clever war und den fettesten Track vorausgeschickt hat. Mhm. Aber tatsächlich befinden sich auf dem Album noch einige andere Nummern, die vielleicht nicht ganz so hittig sind, aber trotzdem richtig Spaß machen. Ein richtiges Statement ist zum Beispiel direkt die erste Nummer, Hysteria. Man merkt da direkt, dass sie ein bisschen mehr machen will als so weich gewaschenen Pop. Der Sound ist echt ziemlich heavy mit verzerrten Synths, einem schnellen Beat und so Hyperpop-Vibes. Da macht sie Charlie XCX echt alle Ehre, aber ohne sie nachzumachen.
0: Ja, ich sage, Hyperpop funktioniert ja auch zumindest noch mal einen Sommer lang. Aber es klingt jetzt schon so ein bisschen nach einem Album, das man nicht mal so nebenbei laufen lassen kann, oder?
1: Nee, nicht wirklich. Mhm. Also das Album will schon echt deine Aufmerksamkeit. Es geht jetzt aber auch nicht die ganze Zeit voll auf die 12, sondern es hat auch ruhigere und chilligere Momente. Ein Song, der da besonders raussticht, ist Chica Chica.
0: Oh, das ist nice.
1: Bibi Rexha kommt nämlich ursprünglich aus Albanien und in dem Song singt sie nicht nur zweisprachig Englisch-Albanisch, sondern baut auch Sounds aus ihrer Heimat mit ein, was ich ziemlich cool finde. Aber für alle, die einfach guten Pop ohne viel Schnickschnack mögen, gibt es auch noch genug Songs auf dem Album, zum Beispiel Sad Girls. Also man hört schon, es geht echt viel ab. Es gibt Dance, EM, Pop, Urban, R&B. Ja. Bibi Rexha hat hier echt so eine Art Best-of ihrer bisherigen Karriere auf die Platte gepresst. Auch wenn da manchmal so ein bisschen der rote Faden fehlt, macht's auf jeden Fall Bock, das Ganze zu hören. Und ich glaube, jeder wird hier irgendwas für die eigene Playlist finden.
0: Auf jeden Fall. Also mit Chica Chica hatte sie mich. Diese Bibi Rexha. Chica Chica, Louis Benin Chica, Tiani Bomba Bomba Tomica.

0: chica chica, Louie Penny chica, Danny Bomber Bomber Atomica.
1: Ja, gefällt mir gut. Also ich mag das, wenn Beats so ganz einfach sind und wenn so ein Track einfach mal so dry ist und nicht diese riesigen, überdramatischen Popballaden. Also Baby Rexha, das klang doch geil. Chica Chica, hier ist der Track und Baby Rexha ist unser Act der Woche.

sommerlicher Vibe hier, oder? Von Fajan, versprich mir. Sputnik Popkult, Tatchen. Neue Musik von Bunt, B-U-N-T. Er hat wirklich gerade einen massiven Lauf. Aus Stuttgart kommt dieser DJ und Producer, einen Clubbanger nach dem anderen haut er raus. Das renommierte Musikmagazin Rolling Stone hat ihn kürzlich sogar zum EDM-Superstar gekürt. Also steht jetzt auf einer Stufe mit David Guetta oder Avicii zum Beispiel. Das ist dem aber herzlich egal, was Rolling Stone, glaube ich, dazu sagt. Wenn er sich seine eigenen Streaming-Zahlen anguckt, dann weiß er es ja einfach auch schon. Sein neuester Track Comes Back Around. Jetzt, er hat sich dazu mit dem Chicagoer Elektro und, wie habe ich es mal gesagt, der Elektro-Legende Cascade zusammengetan. Der gemeinsame Track Comes Back Around. Jetzt basiert auf dem Sample von Fred Against Banger Delilah. Premiere hat der Track übrigens auf dem diesjährigen Coachella gefeiert. Angeblich ist da die Crowd bei dem Drop total durchgedreht. Naja, dann macht er das jetzt auch einfach im Badezimmer, auf der Couch oder im Auto. Bunt, Cascade, Comes Back Around.

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0: noch mehr Musik im Popkult gleich von Paula Stella. Es wird 16 Uhr jetzt.
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2: In einem Schweizer Luxushotel bei Luzern haben die Verhandlungen über ein Ende des Iran-Kriegs begonnen. Dabei berichtete das iranische Staatsfernsehen. Demnach findet ein Treffen dreier Seiten, des Iran, der USA und Katars, zu einem umfassenden Waffenstillstand im Libanon und zu den eingefrorenen iranischen Vermögenswerten statt. In dieser Woche hatten die beiden Kriegsparteien ein Rahmenabkommen zur Beendigung des Krieges unterzeichnet. Der bayerische Ministerpräsident Markus Söder fordert, das Bürgergeld stark zu kürzen. Der CSU-Chef sagte der Bild am Sonntag, die Auszahlung müsse auf das absolut verfassungsrechtliche Minimum gedrosselt werden. Söder begründete das mit der Vielzahl an unterschiedlichen Leistungen, die am Ende zu einem hohen Betrag führten. Das stoße in der Bevölkerung auf wenig Verständnis.

0: Verhältnis. Söder forderte außerdem Einschnitte im Asylrecht. So solle die Bezahlkarte für Asylbewerber bundesweit durchgesetzt und die Zahl der Abschiebungen erhöht werden. Dies reduziere die Kosten. Der britische Premierminister Keir Starmer denkt nach Angaben von Wirtschaftsminister Peter Kyle über die verbleibenden Optionen nach. Kyle sagte dem Sender Sky News, der Premier nehme sich Zeit, um über die politischen Realitäten und Chancen nachzudenken. Mehrere britische Medien hatten zuvor berichtet, Starmer trete in der kommenden Woche zurück. Starmers parteiinterner Konkurrent Andy Burnham hatte bei einer Nachwahl in Nordengland einen klaren Sieg errungen. Er zieht ins Unterhaus ein und könnte so Labour-Chef werden. Damit ist auch das Amt des Regierungschefs verknüpft.
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2: Das Sputnik-Verkehrsupdate um 4:02 von der A9 bei euch Richtung München zwischen Limeck und Kleinmar 10. 6 Kilometer stockender Verkehr, 15 Minuten braucht er länger. Wegen des Hive-Festivals die B107 zwischen Lüdenberg und Gräfenhainichen bis morgen Vormittag noch gesperrt. Auf der B245 zwischen Halberstadt und Groß-Quenstedt Behinderungen nach einem defekten B245 zwischen Halberstadt und Groß-Quenstedt, so Behinderungen, weil der Bahnübergang defekt ist. Gar nicht so schwer. Und Burgenlandkreis, die Straße zwischen Würchwitz und Kainer, wegen eines Reitturniers, bis ca. 19 Uhr dicht. Aktuellster Blitzer, Merseburg in der Geusaer Straße, beide Richtungen. Und wenn ihr Staus oder Blitzer gesehen habt, dann ruft er uns kostenlos an. Oder, danke, 08.021.4 mit den 0. Oder schickt uns eine Nachricht per WhatsApp, Nummer auf sputnik.de. 29 Grad in Magdeburg am Dom, 28 Halleburg-Giebichenstein, 27 Seehausen-Beusterthor. Bis zum Abend gibt es immer wieder einzelne Schauer und Gewitter. Heute Nacht sinken die Temperaturen dann auf 19 bis 15 Grad. Der Trend für die nächsten Tage. Wir starten in die Woche meist freundlich, teilweise aber auch noch gewitterig morgen bei bis zu 30 Grad. Am Dienstag und Mittwoch bleibt es sommerlich und sehr warm, aber eben nicht mehr ganz so schwül.
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2: Hier ist Marvin, hi. Was wird gegen das Clubsterben in Mitteldeutschland gemacht? Ja, das haben Clubmacher und die Politik jetzt auf einem Treffen miteinander besprochen. Und die Stimmung war erstaunlich gut. Waren für euch dabei, hört ihr gleich bei mir in 15 Minuten.

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1: Boah, das war die Lieblingstrack von ihm.
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1: Voll gut. Und natürlich kennen wir ihn auch von seinem Track. Du bist normalerweise vegan. Auch wenn du willst, mache ich Beef für dich. Er kann es natürlich besser, aber so ist er mir so richtig ins Ohr gekommen in diesem Frühjahr, als er nämlich in diesem Podcast Take Me Späti war. Und irgendwie das ganze Frühjahr war er nur auf TikTok zu sehen und zu hören. Über Schreiben von Gedichten ist er schon als Kind zum Hip-Hop gekommen und hat jetzt eben seine ersten Songs schon mit 11 zusammen mit Freunden aufgenommen. Damals hat er noch viel den großen Vorbildern nachgeeifert, heute aber hat er einen ganz eigenen Stil gefunden und der zeichnet sich vor allem durch gute Laune und viel Ironie aus. Das lieben wir, aber sag mal, Young St. Paul, was müssen wir noch über dich wissen?
2: Das Sputnik Speed Date mit...
3: Mein Name ist Young St. Paul, ich bin deutscher Rapper aus Mosbach, Baden-Württemberg.
2: Deine Musik in 5 Worten.
3: Gute Laune, Spaß, House Beats, Hip-Hop Beats und gute Lines.
2: Zu deiner Musik kann man am besten...
3: Party machen.
2: Angsthase oder Draufgänger.
3: Kommt drauf an, worum es geht, aber wahrscheinlich im Durchschnitt eher Draufgänger.
2: Was ist dein Lieblingssong und was bedeutet er dir?
3: Mein Lieblingssong ist XO Tour Live von Lil Uzi Vert. Und der Song bedeutet mir deshalb so viel, weil es einfach so, ich verbinde den mit einer sehr, sehr schönen Zeit in meinem Leben, als ich so frisch 17, 18 Jahre alt war. Erste Mal Auto fahren, erste Mal mit Freunden rausgehen und ja, diese Erinnerungen kommen immer wieder hoch, wenn ich den Song höre und deshalb mag ich den so.
2: Welche Eigenschaft an dir hast du am meisten?
3: Ich kann mich schlecht konzentrieren, also ich mache in der einen Sekunde mache ich eine Sache, in der anderen Sekunde schon eine andere Sache und dann hat man auf einmal 5 Sachen gleichzeitig angefangen, aber manchmal ist es auch ganz gut, weil dann schafft man natürlich viel an seinem Tag, aber ist ein bisschen anstrengend.
2: Was ist dein geheimes Talent?
3: Ich würde sagen, ich bin ganz gut in solchen Allgemeinwissenssachen. Also so, bei Wer wird Millionär wäre ich, glaube ich, ein guter Kandidat.
2: Welche Träume hast du dir noch nicht verwirklicht?

0: Verwirklicht.
1: Ich habe noch sehr viele Träume, was das Thema Reisen betrifft. Ich habe viele Orte noch nicht gesehen. Ich möchte gerne nach Südamerika. Ich war noch nie in Südamerika und da gibt es ganz viele Länder, die ich gerne sehen würde.
2: Das Sputnik Speed Date. Youngstown Paul, neuester Track von ihm, Art Attack. Ja,

Ihr habt den Spottik Popkult an, ich freue mich. Und Toy Story 5 ist da. Was schon? Toy Story 5? Ja, daran merkt man. Die Zeit vergeht einfach so schnell. Und kommt jetzt eben in ein paar Wochen ins Kino Toy Story 5. Und angeblich war Taylor Swift schon immer Fan von Toy Story. Naja, da passt es ja ganz zufällig, dass sie den Titeltrack auch zum neuen Kinofilm Toy Story 5 macht. I knew it, I knew you.

Gleich Musik aus Chemnitz von Powerplush, Sputnik Popkult. Fehlende Gäste, geringere Einnahmen, immer höhere Kosten und kaum Unterstützung aus der Politik. So kann man ungefähr die Situation der kleineren Clubs bei uns in Mitteldeutschland zusammenfassen. Einige sind ja schon geschlossen, nicht wenige kämpfen gerade ums Überleben und kommen gerade so über die Runden. Umso wichtiger also, dass sich am Donnerstag Macher und Politiker im sächsischen Pirna zum Forum

0: Clubkultur getroffen haben, um eben über Lösungen zu diskutieren. Und Andreas aus dem Team, du warst mit dabei. Wie war denn die Stimmung so?
1: Also die Stimmung war prinzipiell gut, denn viele Menschen aus der Clubszene, die machen das ja nicht nur wegen des Geldes, sondern auch, weil sie sehen, was sie mit den Clubs möglich machen. Gemeinschaft, Austausch und natürlich auch Förderung von jungen Acts, von Kultur überhaupt. Doch die Situation ist eben seit Corona schwierig. Ja, und die Clubs fühlen sich halt auch gegenüber Opern, Theatern und Konzerthäusern benachteiligt. Während ein Ticket dort schon mal mit über 140 Euro subventioniert wird, sind es bei einem Clubticket in der Regel nur 2. Mhm. Und das macht sich bemerkbar. Zum Beispiel bei Felix Buchter, einer der Betreiber des Dresdner Clubs Objekt Klein A.
2: Schlaflose Nächte, aber wir würden das alles nicht mehr machen, wenn nicht auch Hoffnungen bestünde, die wir vor allem daraus schöpfen, dass wir ein großes Kollektiv von Leuten sind, die intrinsisch motiviert dort ihre Schicht schieben und auch mal 2, 3 Wochen mitunter auf ihren Lohn warten, weil er nicht erwirtschaftet wurde. Und ohne diese Duldsamkeit und Leidensfähigkeit, also der Szene, würde es nicht weitergehen. Und das gibt auch Hoffnung, dass die Bereitschaft nach wie vor da ist.
1: Ja, und auch Anna Joleit, sie ist Bassistin der Chemnitzer Band Powerplush und in der Stadt auch Teil des Clubs Atomino, hat mir von der schwierigen Situation in ihrer Heimatstadt erzählt.
3: Es ist schon angespannt, würde ich sagen. Also wir Clubs versuchen schon am Ball zu bleiben, am Start zu bleiben. Wir haben so einen Antrieb, dass wir irgendwie die Stadt mitgestalten wollen, weil Chemnitz eben nicht so ein leichtes Pflaster ist. Politisch sieht es nicht anders aus als in anderen Städten in Sachsen. Die Rechte ist sehr stark. Und meiner Meinung nach ist die alternative Clubkultur, die Subkultur, der Rücken von Städten wie Chemnitz.
1: Kurz zusammengefasst, also die Lage ist schwierig und die Zukunft ungewiss und die Clubs fühlen sich von der Politik im Stich gelassen auf der einen Seite, während die Politiker von CDU und SPD, die auch vor Ort waren, sagen, dass viele der Probleme gar nicht durch die Politik gelöst werden können und die Szene zu vielfältig ist, um einfache, konkrete Lösungen anzubieten.
0: Ich finde das aber wahnsinnig inspirierend zu hören, ne? Dass da Menschen einfach auftauchen, die sagen, wir haben aber einfach Bock, das weiter am Laufen zu halten, weil das ist super wichtig, eben auch für unsere Heimat. Jetzt frage ich mich, konnten denn Lösungen gefunden werden, die die Situation der Clubs verbessern?
1: Ja, die kamen dann vor allem aus der Clubszene selbst. Mhm. Da geht es natürlich um die Anerkennung von Clubs als echte Kulturstätten, eine höhere Förderung, die das widerspiegelt und eine Absicherung dieser beiden Punkte auch für die ungewisse Zukunft nach den Landtagswahlen in den mitteldeutschen Ländern. Bei der Podiumsdiskussion vor Ort, bei der, wie gesagt, auch Politiker vor Ort waren, hatte man dann aber nicht das Gefühl, dass man hier irgendwie schnell mit Lösungen zusammenkommen wird. Felix Grädler, der ist selber Clubbetreiber in Heidelberg, aber auch Vorsitzender der Bundesstiftung Live-Kultur, hatte darum zusätzlich noch ein paar andere Ideen aus dem Ausland mitgebracht.
4: In Frankreich gibt es eine Zwangsabgabe, 3,5% auf die Tickets von allen Shows. Die werden dann umverteilt, vor allem an die nicht so gut funktionieren. Und in UK gibt es das Modell, dass es eine freiwillige Abgabe gibt von allen Arena-Shows, also von großen Shows. Und das Geld wird dann umverteilt eben auf die kleinen Grassroot-Konzerte.
1: Auf kleinerer Ebene gibt es diese quasi Hilfe zur Selbsthilfe auch schon bereits. Zum Beispiel den Club Euro in Leipzig, bei dem die Tickets der jeweiligen Clubs 1 Euro mehr kosten und das Geld dann umverteilt wird. Felix Grädler will das mit seinem Verein jetzt auch mit einer Initiative bundesweit an den Start bringen. Die großen Veranstalter und Ticketfirmen sollen sich genauso beteiligen wie zum Beispiel auch die Streaming-Anbieter, um dann das Geld an kleine Clubs zu verteilen. Der Gedanke dahinter, die Musik-Acts, die jetzt oder irgendwann in den ganz großen Stadien und Arenen spielen, die haben alle in kleinen Clubs angefangen. Die Großen profitieren also von der Infrastruktur.
0: Okay, danke Andreas, finde ich ja total interessant, ne? Mit dieser Abgabe, die es so in UK und Frankreich gibt, wusste ich gar nicht. Trotzdem bleiben es vorerst schwierige Zeiten für die Clubs in Sachsen und natürlich auch in ganz Deutschland. Und wie zum Beispiel auch Plattformen wie TikTok oder Instagram uns echt in unsere Clubkultur reinfunken, das klären wir gleich mal mit Philipp vom TV-Club in Leipzig in 20 Minuten der Talk hier im Sputnik Popkult. Und aus Chemnitz her jetzt, wir haben sie gerade gehört, Powerplush, Better Luck.

0: weiß. Vorher um 17:30 das Sputnik-Verkehrsupdate. Von der A9 Richtung München zwischen Nieberg und Kleinmarzehn, 6 Kilometer stockt's. 15 Minuten braucht er gerade mehr Zeit. A14 Richtung Dresden zwischen Grimma und Leisnig, stockender Verkehr nach einem Unfall auf der linken Fahrspur. Wegen des Hive-Festivals ist die B107 zwischen Jüdenberg und Gräfenhainichen bis morgen Vormittag gesperrt. Und auf der B245 zwischen Halberstadt und Groß-Quenstedt Behinderungen nach einem defekten... Ich verspreche mich wirklich jedes Mal an dieser Stelle. Ich will euch einfach nur sagen, dass da ein defekter Bahnübergang ist und deswegen auf der B245 zwischen Halberstadt und Groß-Quenstedt Behinderungen. So. Im Burgenlandkreis die Straße zwischen Würchwitz und Kainer wegen eines Reitturniers bis ca. 19 Uhr gesperrt. Und noch diese aktuellsten Blitzer. Leipzig per Moserstraße stadteinwärts und Merseburg-Geusaerstraße in beiden Richtungen. Wenn ihr Staus oder Blitzer gesehen habt, dann ruft gerne kostenlos an. Dankeschön 08021 und 4x die 0. Oder schickt uns eine Nachricht per WhatsApp Nummer auf sputnik.de. Hab euch Wassertemperaturen mitgebracht. Ahrensee gerade 21 Grad, Waldbad Adrias in Dessau 22 Grad und dazu noch diese aktuellen sommerlichen Werte. 28 Grad Halle, Kleine Uli, 29 Magdeburg, 100 Wasserhaus und 30 in Jena am Jena Tower. Bis zum Abend gibt es immer wieder einzelne Schauer und Gewitter. Heute Nacht sinken die Temperaturen auf 19 bis 15 Grad. Und der Trend für die nächsten Tage, morgen meist freundlich, teilweise aber auch noch gewittrig. Dann kriegen wir bis zu 30 Grad. Dienstag und Mittwoch bleibt es auch sommerlich und sehr warm, aber nicht mehr ganz so schwül.
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0: Und was können wir alle gemeinsam tun, damit das Clubsterben aufhört? Sprechen wir gleich drüber. In 7 Minuten.

0: der Sputnik Popkult ist hier. Wir sprechen heute Nachmittag über das Clubsterben bei uns in den Regionen. Also die Schorr in Halle zum Beispiel, das Institut für Zukunft in Leipzig, das Trash in Gera. Diese drei Orte mussten in den vergangenen Jahren schon schließen und stehen damit auf einer Art, ja, exemplarisch für das Clubsterben in Mitteldeutschland, weil eben auch viele andere ums Überleben kämpfen, fordert die Szene ein Umdenken. Das Netzwerk Live-Initiative Sachsen zum Beispiel fordert 2 Millionen Euro für Clubs. Und jetzt sprechen wir mit jemandem drüber, der hat Partys und Events auch zu seinem Beruf gemacht. Philipp, du bist Teil des Orga-Teams des TV-Club in Leipzig, aber noch viel mehr, finde ich. Du brennst für das Thema Clubkultur, grüß dich. Aber wie ist denn jetzt deine richtige Bezeichnung eigentlich? Was steht in deiner E-Mail-Signatur?
1: Wir haben es irgendwann mal so Sonderbeauftragter genannt. Klingt hochtrabender, als es sein sollte.
0: Ja, aber Sonderbeauftragter ist immer gut und für dieses Gespräch auf jeden Fall spannend, weil du gute Insights hast. Würdest du auch von einem Clubsterben sprechen? Also nicht nur in Deutschland, vor allem aber in Mitteldeutschland immer mehr, vor allem große Institutionen müssen zumachen. Denn würdest du es auch Clubsterben nennen?
1: Ja, auf jeden Fall.
0: Was glaubst du, woran liegt's?
1: Es ist vielschichtig. Also es gibt auf der einen Seite Kostensteigerungen, die Clubs treffen. Auf der anderen Seite einfach auch Einbrüche in den Einnahmen, die erwirtschaftet sind, und ein stark verändertes Ausgeh- und, ich sag mal, Freizeitkonsumverhalten.
0: Mhm. Wie äußert sich dieses Ausgehverhalten, das sich verändert hat?
1: Vor allem Clubs, deren Haupteinnahmequellen die Eintritte und Gastronomieumsätze sind, brechen die Gastronomieeinsätze in größeren Ordnung weg, als dass man das durch Preissteigerung irgendwie anpassen könnte. Platt gesagt, es wird einfach nicht mehr so viel gesoffen.
0: Ja, weil, und ich erlebe das auch in Clubs, ja. Ich war neulich unterwegs und dachte mir so, was, x Euro für einen Drink mache ich einfach nicht mehr, finde ich dreist. Weißt du, so fühlt sich das dann irgendwie auf der anderen Seite an.
1: Es ist eine gewisse Spirale. Also Einkaufspreise haben sich einfach erhöht. Also es steckt viel Logistik dahinter. Logistik kostet Geld. Dort haben sich Preise erhöht. Aber auch wenn Volumen sinken, muss man als Gastronom dann irgendwo entgegensteuern und gucken, dass Preise angehoben werden, weil man auch nicht unendlich mit Eintrittspreisen spielen kann, um die Kosten irgendwie auszubalancieren.
0: Ja, das ist ja ganz klar. Und du willst natürlich, ich meine, Hand aufs Herz, auch ein bisschen Kohle vielleicht mit einem Club verdienen, oder?
1: Das ist bei uns weniger das Ziel. Also und auch bei dem Clubsegment, in dem wir aktiv sind. Wir freuen uns, wenn am Ende des Jahres eine schwarze Null ist, wenn ein bisschen was überbleibt. Das ist in unserem Fall letzten Endes der Vereinszweck, dass wir mit dem Clubbetrieb das Vereinsleben finanzieren. Es geht aber nicht und es ging nie darum, Gewinne bis zur Unendlichkeit zu maximieren. Die aktuellen Entwicklungen zeigen sich aber, dass Geschäftskonzepte, die bewusst auf Gewinnmaximierung und mehr Fokus auf Wirtschaftlichkeit liegen, ich sag mal, weniger stark betroffen sind, weil sie einfach, ich sag mal, mit weniger Gewissen skalieren können.
0: Warum betreibt man dann einen Club, wenn man nicht Kohle verdienen will? Steht dahinter irgendeine Idee oder irgendeine Passion? Wie würdest du deine Arbeit dann oder eure Arbeit beschreiben?
1: In dem Umfeld, in dem wir aktiv sind, ist es die, ich sag mal, Liebhaberei. Der Glaube, dass eine freie, aktive Kulturszene ein Angebot auch zwischenmenschlich ganz viel macht und ermöglicht. Dass man auch mal aus seinem Kiez und aus seiner Bubble mit rauskommt und dass man einfach

0: auch wieder im Besonderen bei uns Spaß hat, sich auszuprobieren und mal was zu machen, was man sonst tagsüber nicht macht.
1: Das finde ich natürlich eine tolle Sache und frage mich dann aber gleichzeitig, inwieweit muss dann die gesamte Gemeinschaft, also müssen wir Bürgerinnen und Bürger quasi auch dafür zahlen, dass es solche Institutionen gibt? Stichwort Förderungen. Ne? Also inwieweit sagt ihr, ihr braucht oder wollt Förderungen haben?
0: Brauchen Förderung. Wir sind jetzt über 50 Jahre. Wir haben letztes Jahr unseren 50-jährigen Geburtstag gefeiert. Bis Corona mussten wir kein einziges Jahr auf irgendwelche staatliche oder öffentliche Förderungen zurückgreifen. Das hat in Corona viel geholfen, um unser Überleben mit zu sichern. Es ist aber für uns immer ein Anspruch gewesen, unseren Betrieb aus eigener Kraft stemmen zu können. Das setzt natürlich voraus, dass es eine gesunde und auch beherrschbare Kostenbasis gibt, die man mit den Einnahmen, die man erwirtschaften kann, auch irgendwie bestreiten kann.
1: Das klingt jetzt alles immer so irgendwie so trocken nach Buchhalter, aber genau das sichert ja quasi einen Clubbetrieb ab. Was würdest du sagen, womit verdienst du dann in so einem Betrieb am meisten Kohle? Mit Eintritt oder eben mit Drinks, wie du vorhin gesagt hast?
0: Teils. Eintritt, wie gesagt, gibt es eine Schmerzgrenze. Wenn ich den zu hoch setze, wirkt es abschreckend. Mit einem höheren Eintritt steigt auch eine Erwartungshaltung von Seiten der Besucherin, dass sie einfach, also wer meinetwegen 40 Euro Eintritt zahlt, der erwartet auch einen gewissen Club, der erwartet eine gewisse Ausstattung, der erwartet einen gewissen Standard mit drinne. Und das kann man als ehrenamtlich organisierter Club dann auch nicht mehr machen. Dann ist man zwangsläufig bei Enttäuschung. Auf der anderen Seite Mechanismen wie GEMA allen voran die GEMA bemisst sich maßgeblich am Eintrittspreis. Das heißt, 1 Euro, den ich dort anhöhe, heißt nicht 1 Euro mehr Einnahmen. Auf der anderen Seite die Gastronomieumsätze, auch da gibt es, ich sag mal, eine Gewissensgrenze und irgendwann später auch das, was man noch mitmachen kann. Wenn ich ein Bier für 8 Euro anbiete, dann ist das irgendwann einfach unverhältnismäßig und dann bin ich auch ganz schnell bei bestimmten Veranstaltungen, wenn ich so alternative Konzerte anbiete, da wären wir heute schon komisch, wenn wir einen Sterni für 2,50 anbieten, weil einfach eine gewisse Erwartungshaltung mit drin ist. Aber das sind die beiden einzigen Einnahmequellen, die wir letzten Endes haben. Ja. Und Künstler und Künstlerinnen haben eine gewisse Erwartungshaltung, was Gagen angeht. Technik kostet alles ein Schweinegeld. Die muss gepflegt und gewartet werden. Wir haben behördliche Auflagen, was den Betrieb angeht. Also alles kostet halt nur mal Geld und ich sag mal, wir können als kleiner Club nicht unendlich skalieren, dass wir das quasi mit hochbringen. Also.
1: Naja, und eins ist ganz klar, Plattformen wie Instagram oder TikTok verändern Clubs bei uns um die Ecke. Warum und wie, hören wir gleich im Sputnik Popkult. 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

0: Charlie XCX. Philipp immer noch bei mir vom TV-Club in Leipzig. Wir sprechen im Sputnik Popkult über das viel zitierte Clubsterben.
1: Es ist definitiv angespannt. Wir haben so ein bisschen den perfekten Sturm gerade aus Standortfragen, aus strukturellen Themen, die aus Corona mit rauskommen, ohne Frage.
0: Was heißt denn immer strukturelle Themen? Das habe ich ja vorhin auch irgendwie zitiert, das Wort. Aber das ist immer so ein großes Wort. Was bedeutet strukturelle Themen genau?
1: Strukturelle Themen ist zum einen, dass Clubs in ihrer Natur, sagen wir nur, Wirtschaftsbetriebe wider Willen sind. Die wollen eigentlich ein cooles kulturelles Angebot schaffen. Die wollen Musik ans, ich sag mal, in die Masse bringen. Die wollen coole Sachen machen, müssen aber halt den Regeln eines Wirtschaftsbetriebs, eines Unternehmens mit folgen. Und Künstler und Kulturschaffende sind nicht immer die geborenen Unternehmer.
0: Ja, so ist es bei uns Kreativen. Das ist so, das stimmt.
1: ja, das ist so. Das ist das eine strukturelle Thema. Das andere ist, dass wir jetzt nicht auf die Mega-Erfolg-Jahre zurückblicken. Also auch finanzielle Rücklagen und Polster, die es mitgibt, die sind überwiegend aufgebraucht und aufgezehrt. Und in vor allem im subkulturellen Bereich sind Clubs durch einen hohen, wenn nicht überwiegenden Anteil an Freiwilligen und Ehrenamtlichen nur so wird das ermöglicht. Und die fallen halt einfach weg. Ehrenamtliches Engagement wird immer weniger und immer seltener und daneben auch Clubs und Kulturbetriebe keine Ausnahme.
0: Okay, also Clubs hier in Leipzig, das war ja die Eingangsfrage, eher gut oder eher schlecht gerade bei SAM?
1: Eher schlecht.
0: Was muss passieren, dass du dann beim nächsten Talk zwischen uns beiden sagst, eher gut?
1: Ich glaube, wir müssen so ein gesellschaftliches Ding hinkriegen, dass man bereit ist, auch für Subkultur einen Preis zu zahlen, der Überleben sichert. Und dass Angebote, die geschaffen werden, vielleicht auch besser genutzt werden, wenn sich Formate oder Kanäle etablieren würden, die es einfach erlauben, Sichtbarkeit zu bekommen. Das ist so ein Thema, mit dem wir zu tun haben. Wir haben kein 100 Euro oder hunderte Euro Werbebudget im Monat, was wir in Social Media reinpumpen können, einfach um sichtbar zu sein. Das sind so Sachen, die das mit schaffen, die sorgen letzten Endes, dass man ohne Sichtbarkeit keine Besucher, ohne Besucher keine Einnahmen. Und dann wird es mit schwer. Und auf der anderen Seite müssen wir vielleicht irgendwie vor allem im stadtpolitischen Kulturbubble einen Weg finden, um irgendwas zwischen institutioneller Förderung zu finden. Kein Club ist gerne auf dauerhafte Förderung angewiesen, aber viele Clubs sind es. Aber trotzdem müssen Kosten irgendwie gedeckt werden. Und die sind halt einfach bei kleinen Häusern nur sehr schwer irgendwie umsetzbar. Also an diesem Spannungsbogen muss sich was ändern, zum Beispiel durch ich sag mal, festere, subventionierte oder bessere Miet- oder Objektangebote.
0: Förderung, Subvention, das sind ja so Stichworte, ich übersetze das mal. Also die Gemeinschaft soll quasi dafür bezahlen, dass es Clubs wie euren gibt. Das wäre ja dann sozusagen der gedankliche Zusammenhang, oder?
1: Vielleicht nicht zwingend dafür bezahlen, aber weniger aus Investitionen oder sowas erwarten. Vielleicht findet man auch Modelle, dass es zum Beispiel für Entwicklungsprojekte, die ja in allen Städten mit sind, verpflichtend ist, Kulturstätten mit anzusiedeln, die über Gesamtprojekte finanziert werden, wo keine Wirtschaftlichkeit eines einzelnen Raumes oder eines einzelnen Objekts dahinter steht, sondern wo man sagen muss, okay, wir wollen hier eine Kulturstätte ansiedeln, die dort dauerhaft aus eigener Kraft überleben kann und dafür nehmen wir bewusste Einnahmen aus der Nachbarschaft, die das quersubventionieren. Und dafür kann man durchaus auch mit Aufträge an diese Kulturstätten mit schaffen.
0: Gibt es da gute Beispiele für, wo das schon so gemacht wird? Klingt erstmal interessant, aber ich frage mich gerade, ob das so umsetzbar ist.
1: Kann ich nicht sagen.
0: Okay, also das ist sozusagen ein Wunsch für die Zukunft erstmal. Aber wenn du auch sagst, die Leute kommen nicht in Clubs, hat sich denn das Ausgehverhalten von den Leuten grundsätzlich geändert? Also vielleicht ist ja auch dieses, ist eine gewagte These, ist nicht meine persönliche Meinung, aber vielleicht ist so dieses, ey, ich gehe in einen dunklen Raum und die Musik ist so laut und ich kann mich nicht unterhalten und dann zahle ich auch noch viel Geld für Drinks und muss sowieso Eintritt bezahlen, dass ich laut Musik hören darf. Vielleicht hat sich das Konzept ja auch überholt. Kann ja auch sein, Philipp, oder?
1: Das kann durchaus sein. Also definitiv hat sich das Ausgehverhalten verändert. Wir haben es auch jetzt, ich betrachte es aus unserer Perspektive, wir sind kein dunkler Raum, wo du irgendwie drinnen sitzt. Wir sind stolz auf unseren Freisitz. Jeder, der mit da war, kann sagen, dass das schon mit cool ist.

0: Was sich aus meiner Beobachtung verändert hat, ist der Ort, wo man weggeht. Mhm. Wenn es nicht, also es gibt so dieses Lager, das kann gar nicht Underground und Offsite genug sein. Also es gibt durchaus noch diese Bubble, die für das Erlebnis dorthin gehen. Aber ein großer Teil geht, oder nicht ein großer Teil, sondern ein leider zu großer Teil legt Mehrwert auf, das muss eine coole Location sein, die Instagram-tauglich ist.
1: Oh wow, okay.
0: Es geht nicht darum, das Erlebnis zu haben, sondern eine fotografische Erinnerung zu schaffen.
1: Ach, wie schräg ist das denn? Ja, stimmt. Krass, dass du das sagst.
0: Mhm. Also wenn man sich so umguckt in größeren Clubs, in kommerziell orientierten Clubs, da wird viel in die Optik mit reingemacht und dass man irgendwie das ganz Social Media tauglich irgendwo mit hat. Und ja, das lockt an. Das ist sicherlich auch ein Angebot, was geschaffen wird, was da mit dem Bedarf gedeckt wird. Aber das macht es für Locations schwieriger, die das einfach nicht bringen können.
1: Ja, aber Philipp, dann stell doch halt eine Wand auf, wo ein bisschen Gras hinten dran ist und euer Logo in so einer Neonschrift. Dann fotografieren sich die Leute auch davor. Weißt du? Ja, das ist tatsächlich sehr interessant. Gut, also das heißt, Social Media hat schon auch diese Kultur verändert, ne?
0: Oh, ohne Frage, ja.
1: Wenn man das dann halt nicht leisten kann, hat man einfach keine Chance, oder wie ist es dann?
0: Dann hat man zumindest heute ein Problem in der Sichtbarkeit. Wenn man nicht eine treue Fanbase hat, also das gibt es ja auch noch, dass Clubs wirklich Fanbases haben, wo Gäste hinkommen, die wegen des Erlebnisses hingehen, aber es ist halt schwer, dort neue Besucher irgendwie zu ziehen. Mhm. Also auch die Aufmerksamkeitsspanne. Man muss immer neu sein und man muss der heiße Scheiß sein. Das ist ein wenig Zeitgeist. Alles neuer, schneller, höher, breiter, weiter. Und es gibt halt einfach Clubs, die das nicht leisten können. Mhm. Wenn wir als Gesellschaft damit okay sind, dass das dann halt so ist, dann ist es halt so. Mhm. Also nur weil ich die letzten 100 Jahre einen erfolgreichen Club hatte, heißt das ja nicht, ich habe den Anspruch, dass ich den nächsten 10 Jahre auch haben muss. Wenn mein Angebot nicht mehr zur Zeit passt, dann hat sich das halt überholt und ich kann mich freuen, dass ich 100 gute Jahre hatte.
1: Ich glaube aber nicht nur in der Stadt, ne? Insbesondere auch auf dem Land, ist das ein riesiges Thema, oder? Clubsterben.
0: Also wenn ich mich an meine Jugend erinnere, die war mehr im ländlichen Raum Sachsen-Anhalts. Da gab es so im Umkreis von 30, 40 Kilometern zwei, drei größere Diskotheken. Keine davon existiert heute mehr. Das heißt, ohne da jetzt tiefer mit drinne zu stecken, aber es ist eine rein subjektive Beobachtung. Ich denke, das, was wir in Ansätzen im städtischen Bereich sehen, ist im ländlichen Bereich schon sehr, sehr viel weiter fortgeschritten.
1: Mhm. Aber was passiert denn, wenn wir keine Clubs mehr haben, wenn wir diese Begegnungsorte nicht mehr haben, aus deiner Sicht gesellschaftlich?
0: Ja, dann bleibt jeder in seiner Bubble. Also dann findet eben keinen Austausch statt, dass man mal, ich sag mal, Leute aus dem Nachbarkiez trifft oder sich auf dem dörflichen Kontext mit Menschen irgendwie aus 10 Dörfern weiter irgendwo auf einmal trifft und mitkriegt, hey, sind ja doch ganz nett oder sind vielleicht gar nicht so nett. Also ist ja alles irgendwie möglich, aber dann hängt jeder in seiner Bubble und man bleibt da so ein bisschen eingeschränkt in der Sicht.
1: Wir sind ja auch schon sehr verbabbelt. Naja, dann sitzen wir halt mit den Handys nebeneinander auf der Bank, während wir auf die Straßenbahn warten. Aber wir sind schon so wahnsinnig verbabbelt, finde ich. Das ist so krass, oder?
0: Ja.
1: Und Clubs wollen da ein bisschen in die Bubble reinstechen. Und wir schauen mal, wie das die nächsten Jahre so weitergeht. Philipp, was wäre so dein größter Wunsch für die Anze? Also was wäre so dein größter Wunsch für Clubkultur, für euch als wichtige Institution in Leipzig? Gibt es etwas, wo du sagst, das hättest du gerne?
0: Also diese Standortfrage, die wir als TV-Club seit über 10 Jahren haben, dass sich die löst und wir endlich, ich sag mal, an dieser Front mal Ruhe reinbekommen. Für uns als Stadt- oder Kulturszene allgemein wäre es halt schön, wenn die Gesellschaft wieder in größeren Scharen entdeckt, wie cool eine vielfältige Clublandschaft mit ist. Aber nicht einfach nur, dass man da hingeht und sagt, ja, wir müssen die unterstützen, sondern dass es einfach also schön ist, wenn man Nachwuchsbands entdeckt, dass man Nachwuchs-DJs irgendwo, die sich halt irgendwo ihre ersten Gehversuche mitmachen, dass man die einfach mit abfeiert und dass man mehr sich darauf besinnt, dass ein cooler Abend im Kopf auch eine Erinnerung ist, auch wenn sie nicht in meiner Fotoline drin ist.
1: Ah, das ist ein toller Satz. Ja, Leute, wenn ihr nicht hingeht und das Handy nicht mal einsteckt, dann wird es vielleicht bald keine Clubs mehr geben. So würde ich es mal zuspitzen.

0: Und das war ein großes Fest, mit Philipp darüber zu sprechen. Jetzt habe ich deinen ganzen Rattenschwanz der Bezeichnung wieder vergessen. Aber ich sag mal so, du mischst in der Clubszene mit und sorgst dafür, dass der TV-Club regelmäßig weiterhin seine Türen aufsperren kann. Philipp, dankeschön für das nette Gespräch.
1: Gerne.
2: Sputnik Popkult, der neue Track von Tove Lo.

0: Finde ich ja stark, dass die beiden wieder da sind. Stromae und Tove Lo auf einem Track hört ihr mal bei uns. Gleich ist 17 Uhr.
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2: In der Schweiz haben die Verhandlungen über ein Ende des Iran-Kriegs begonnen. US-Vizepräsident G.D. Vance sagte, man wolle ein neues Kapitel in den Beziehungen zwischen den USA und dem Iran aufschlagen. US-Präsident Donald Trump habe dazu aufgerufen, die Beziehungen zwischen beiden Staaten zu verändern. Unterdessen drohte Trump dem Iran erneut mit Angriffen, sollte er seine Verbündeten im Libanon nicht unter Kontrolle halten. Der britische Premier Keir Starmer überlegt, ob er noch im Amt bleiben kann. Wirtschaftsminister Peter Kyle sagte dem Sender Sky News, der Premier nehme sich Zeit, um über die politischen Realitäten und Chancen nachzudenken. Mehrere britische Medien hatten zuvor berichtet, Starmer trete in der kommenden Woche zurück. Starmers parteiinterner Konkurrent Andy Burnham hatte bei einer Nachwahl in Nordengland einen klaren Sieg errungen. Er zieht ins Unterhaus ein und könnte so Labour-Chef werden. Damit ist auch das Amt des Regierungschefs verknüpft. Der bayerische Ministerpräsident Markus Söder fordert, das Bürgergeld stark zu kürzen. Der CSU-Chef sagte der Bild am Sonntag, die Auszahlung müsse auf das absolut verfassungsrechtliche Minimum gedrosselt werden. Söder begründete das mit der Vielzahl an unterschiedlichen Leistungen, die am Ende zu einem hohen Betrag führten. Das stoße in der Bevölkerung auf wenig Verständnis. Söder forderte außerdem Einschnitte im Asylrecht. So soll die Bezahlkarte für Asylbewerber bundesweit durchgesetzt und die Zahl der Abschiebungen erhöht werden. Dies reduziere die Kosten.
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0: Das Sputnik-Verkehrsupdate, 17 Uhr, gleich 2 Minuten von der A14 Richtung Dresden bei euch. Zwischen Grimma und Leisnig wurde hier alles kurzzeitig gesperrt wegen Reinigungsarbeiten. Dann das Hive-Festival heute Nachmittag, die B107 deshalb zwischen Jüdenberg und Gräfenhainichen bis morgen Vormittag gesperrt. Und im Burgenlandkreis ist die Straße zwischen Würchwitz und Kainer wegen eines Reitturniers bis ca. 19 Uhr gesperrt. Die aktuell ist im Blitzer Leipzig in der Vermoserstraße stadteinwärts und Merseburg in der Geusaer Straße, beide Richtungen. Wenn ihr Staus oder Blitzer gesehen habt, dann ruft uns kostenlos an 08000 21 und 4 mal die 0 oder schickt uns eine Nachricht per WhatsApp. Nummer auf sputnik.de, Dankeschön. 29 Grad Magdeburg im Hafen, 28 Halle Sternstraße, 27 Grad Gentin Wasserturm. Ein schöner Sommernachmittag. Bis zum Abend gibt es immer wieder einzelne Schauer und Gewitter. Trotzdem, heute Nacht sinken die Temperaturen dann auf 19 bis 15 Grad. Der Trend für die nächsten Tage. Wir starten morgen meist freundlich, teilweise aber auch noch gewitterig in diese neue Woche bei bis zu 30 Grad. Am Dienstag und Mittwoch ist es dann meist sonnig und trocken und es bleibt sommerlich warm.
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0: Mit News aus der Gaming-Community gleich in 7 Minuten.

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1: Meek mit Fabulous. Und jetzt Gamecheck im Sputnik Popkult. Gaming Remakes sind ja so ein Trend, der sich die letzten Jahre schon immer mehr durchzieht. Natürlich sind es dann vor allem die Neuauflagen von echten Klassikern, auf die sich die Leute am meisten freuen. Ein solcher Klassiker, der jetzt eine Frischzellenkur sozusagen verpasst kriegt, ist das Rollenspiel Gothic von 2001. Alex aus dem Team. Ich habe nicht mal Ahnung vom Original, aber warum ist und war das so ein großes Ding?
2: Also das erste Gothic gilt bis heute als absoluter Kultklassiker. Das Game kam von einem Team aus Essen in einer Zeit, in der Spieler aus Deutschland noch komplette Underdogs waren. Aber das Spiel war mit seiner düsteren Fantasy-Atmosphäre einer sehr lebendig wirkenden Spielwelt und teilweise echt komplexen Spielsystemen seiner Zeit in vielen Aspekten wirklich voraus.
1: Okay, und worum geht's jetzt im eigentlichen Spiel?
2: Das Ganze spielt im sogenannten Minental. Das Königreich der Menschen ist eigentlich im Krieg mit den Orks und um den zu gewinnen, braucht der König Massen an magischem Erz, weswegen er auch alle Sträflinge und Verbrecher in dieses Minental schickt, um dort zu schuften.
3: Um jede Flucht unmöglich zu machen, sandte der König die mächtigsten Magier des Reiches aus, eine magische Barriere, um das gesamte Tal zu errichten. Aber etwas störte das zerbrechliche Gefüge der Magie. Wir waren nun selbst Gefangene unserer eigenen Barriere. Mehr als eine Sekunde der Unachtsamkeit brauchten die Gefangenen nicht. Das Minental war nun in ihren Händen.
2: Nachdem die Gefangenen also die Kontrolle übernommen haben, haben sich drei Lager gebildet. Das alte Lager, das den König quasi erpresst, indem es Erz nur im Austausch von wertvollen Waren an den König nach außen liefert. Dann noch das neue Lager, die das Erz nutzen wollen, um sich aus der Barriere quasi frei zu sprengen. Und das Sumpflager, die meditieren und das sogenannte Sumpfkraut rauchen und einen mysteriösen Gott anbieten, der ihnen den Weg in die Freiheit zeigen soll. Und in dieses ganze Durcheinander wird dann der Hauptcharakter reingeworfen, der nur der namenlose Held genannt wird, wobei man sich in den ersten Stunden nicht so wirklich heldenhaft vorkommt.
1: Achso, warum?
2: Also einfach gesagt, man kann einfach nichts, man hat auch nichts und man weiß auch kaum was. Okay. Wortwörtlich das Erste, was nach der Ankunft im Minental passiert, ist, dass man aufs Maul bekommt. Und ich sag's mal so, das wird auch nicht das letzte Mal sein, dass das passiert. Die Welt von Gothic ist nämlich verdammt gefährlich und das Ding ist, ich finde das ehrlich gesagt mega geil. Also klar, das führt natürlich auch manchmal zu Frust, aber dafür fühlt sich diese From Zero to Hero Nummer hier unfassbar satisfying an. Also jeder Erfahrungspunkt, den ich in eine neue Fähigkeit investiere, jede neue Waffe, die ich finde, die macht einen echten spürbaren Unterschied und es ist ein wirkliches Highlight, wenn man was Neues bekommt, bis man sich dann irgendwann mal halbwegs gegen die Monster und Knastkollegen behaupten kann. Dieses Händchenhalten, wie man es aus modernen Spielen gewohnt ist, das gibt's hier quasi kaum. Aber das führt eben dazu, dass ich mich wirklich mit der Welt, mit den Charakteren und den Quests auseinandersetze und nicht alles auf Autopilot abspule. Es ist aber auch nicht alles beim Alten geblieben, denn natürlich hat das Remake die Grafik ordentlich aufpoliert und auch die sehr sperrige Steuerung des Originals überarbeitet und neue Quests gibt's auch noch. Also für mich trifft das Remake echt den perfekten Sweet Spot aus den alten Stärken und neuen Verbesserungen. Gothic-Fans haben das Ding wahrscheinlich eh schon gekauft, aber ich empfehle es auch unbedingt mal allen, die Rollenspiele lieben und mal nichts gegen eine kleine Herausforderung haben.
1: Danke Alex, das Gothic Remake gibt es aktuell für PC, Xbox und PlayStation für ca. 50 bis 60 Euro. Und noch mehr Game News immer zum Nachhören in unserem Popkult-Stream auf sputnik.de.

Der Sputnik Popkult hier, jetzt mit Musik von Nina Caroline. Sie macht einen Song für alle, die die Schnauze voll haben von miesen Dates. Over Again ist entstanden, nachdem sich die Berliner Musikerin mit Freundinnen über Dating-Erfahrungen ausgetauscht hat. Da kennen wir ja alle so ein paar weirde Stories oder haben zumindest mal von weirden Stories gehört. Und sie macht jetzt einen Song drüber. Nina selbst macht schon ziemlich lange Musik. Mit 11 hat sie die Staffel Kika deinen Song gewonnen. Mit 17 ist sie dann nach London gegangen, um dort Musik zu studieren. Und im vergangenen Jahr ist ihre tolle Debüt-EP Outsider erschienen. 4.7. erleben wir sie übrigens live. Dresden Come to the Woods Festival. Und hier ihr neuester Track Over Again. Nina Caroline. Sputnik Popkult.

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1: Mag ich total den Track von Marco. Mit sehr aktiver Unterstützung von Mixu MacLeod. Dahinter stecken ja die beiden Musikproduzenten Joshua und Laurin aus Essen. Wir hören und sehen immer mehr von denen gerade, oder? Hier ist der Sputnik Popkult. Und die beiden gelten ja auch so ein bisschen als Game Changer in der Hip-Hop-Branche gerade. Denn erstens haben sie mit super vielen verschiedenen Acts schon zusammengearbeitet. Aber so langsam treten sie aus dem Hintergrund jetzt auch nach vorne. Und wie erkennt man sie? Auf jedem Track hört man mindestens einmal MacLeod, genau. Und sie arbeiten jetzt auch gerade, also wirklich in diesem Moment, mit 6 NewcomerInnen aus Deutschland zusammen. Bei so einer Music Studio Tour, gesponsert von einem großen Mobilfunkanbieter. Und ein Act aus Leipzig ist auch dabei, Annie. Sie klingt so toll, sie ist busy. Am Donnerstag hat sie noch beim Campusfest hier in Halle gespielt. Und das hier einer ihrer neuesten Tracks, Bleach, im Popkult auf Sputnik.

0: Wenn ihr ein Tier wärt, welches wärt ihr?
1: Meine Freunde haben sich da schon festgelegt, was ich bin. Ich bin ein Erdmännchen.
0: Du bewegst dich auch manchmal wie ein Erdmännchen, wenn ich jetzt drüber nachdenke. Ich habe sogar die perfekte Idee, wie wir uns beide beschreiben könnten.
1: Ja?
0: Wie Timon und Pumba.
1: Du bist Pumba?
0: Ja. Ein fettwarzes Schwein.
1: Nein, so siehst du nicht aus und so bewegst du dich auch nicht.
0: Danke, dass du das gesagt hast.
1: Ja, dieses Duo passt schon ganz gut. Ja, die Mentalität.
2: Es heißt

0: gleich. Neue Musik von Delcom, vorher um 17:30 das Sputnik-Verkehrsupdate. Von der A14 Richtung Dresden zwischen Grimma und Leisnig wegen Reinigungsarbeiten hier kurzzeitig alles gesperrt. Wegen eines Festivals die B107 zwischen Jüdenberg und Gräfenhainichen bis morgen Vormittag dicht. Im Burgenlandkreis die Straße zwischen Würchwitz und Kainer bei euch wegen eines Reitturniers bis ca. 19 Uhr gesperrt. Und die aktuellsten Blitzer Leipzig-Permoser-Straße stadteinwärts und in Merseburg in der Geusaer Straße beide Richtungen. Habt ihr Staus oder Blitzer gesehen? Ruft gerne kostenlos an. Dankeschön. 08000 21 und 4 mal die 0 oder schickt uns eine Nachricht bei WhatsApp. Nummer auf sputnik.de. Die aktuellen Werte 29 Grad Magdeburg-Sternbrücke. Halle Rheilegg 29 Grad, Zwickau-Johannesbad 27 Grad. Heute Abend und in der Nacht gibt es noch einzelne Schauer und Gewitter. Tiefstwerte dann 19 bis 15 Grad. Und morgen starten wir meist freundlich, teilweise aber auch noch gewittrig in die neue Woche. Mit Maxiwerten bis zu 30 Grad. Und der Trend dann für die nächsten Tage, Dienstag und Mittwoch, auch meist sonnig und trocken. Und es bleibt sommerlich warm.
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0: Warum Bands ihre Fans immer öfter mit Merch abzocken, muss man ja wirklich so sagen, hören wir gleich in 15 Minuten.

0: Muriel haben wir gehört im Sputnik Popkult. Ich habe sie übrigens neulich in Berlin in der Straßenbahn getroffen. Es ist kein Scheiß, es ist keine Story. Wir haben sie ja hier im Popkult interviewt und dann habe ich sie einfach in der Straßenbahn gesehen. Sie so, hey, du bist doch der von Sputnik, danke doch mal für den netten Talk. Aber Muriel, gerne. So, lass uns jetzt ganz schnell über eine neue Serie sprechen. Sehe ich doch schon in der ARD Mediathek, also wenn man reingeht. Gleich das erste Startbild. Wie heißt sie? Habt ihr vielleicht auch schon gesehen? Prisoner, auf der Flucht. Streamen wir uns also alle seit heute. Und das ist eine Actionserie, die muss krass sein. Die, bei Beteiligten auch für schlaflose Nächte sorgt. Die Dreharbeiten zu dieser Serie waren so krass, dass eine Darstellerin nämlich nicht mehr einschlafen konnte. So krass, Theresa?
1: Ja, in der Serie muss eine Justizbeamte nämlich einen Gefangenen zu einem Gerichtssaal eskortieren, wo er gegen ein Verbrechersyndikat aussagen soll, zu dem er selber mal gehört hat. Also ganz chillig. Er kommt natürlich nie an, weil dieser Transport überfallen wird, von unter anderem einer Auftragskillerin, gespielt von Leonie Benisch. Sie hat dafür ein krasses Fitnesstraining und auch Waffentraining abgelegt, bei einem Ex-Marine, der in Afghanistan gedient hat. Und das war sehr krass. Vor allem, weil sie Dinge wissen wollte, die sie ihn nicht fragen konnte.
2: Die Art und Weise, wie er darüber gesprochen hat, you put the bullet on the target, das Vokabular, mit dem er sich ausgedrückt hat. Ich weiß, dass der viele Menschen auf dem Gewissen hat. Das war dann Teil seiner Aufgabe. Und die Frage, die ich natürlich am brennendsten loswerden wollte, wie fühlt sich das an, was hat das mit dir gemacht, die kann man natürlich nicht stellen. Das ist ein Tabu. Aber das ist natürlich eigentlich die Frage, die ich gerne gestellt hätte, wie geht man damit um?
0: Also war es konkret die Szene von dem Überfall, der bei ihr sozusagen für diesen Adrenalinschub gesorgt hat, ja?
1: Genau, weil der in einem Autotunnel stattgefunden hat. Da gibt es eine spektakuläre Schießerei und die haben Platzpatronen benutzt, was halt immer noch super laut ist.
2: Wir sind da eigentlich alle halb taub rausgegangen, trotz Ohrenschutz. 5.30 Uhr lag ich dann meistens im Hotelbett und konnte dann aber eine Stunde nicht schlafen, weil das Adrenalin schon, das ist einfach krass, weil wenn man neben 4 anderen Männern mit Maschinengewehr rennt und feuert die ganze Nacht, dann macht das was mit dem Körper. Mhm. Weil ich weiß, dass es nicht echt ist, aber der Körper, so ein gewisser Teil davon, versetzt sich halt nun mal in den Zustand.
0: Krass, finde ich mal eine ganz interessante Perspektive, die man so hat irgendwie auf hinter den Kulissen und was das eben mit Schauspielern dann auch macht. Ist es denn aber eine deutsche Serie, wenn jetzt eine deutsche Schauspielerin da mitspielt?
1: Nee, es ist eine britische, aber Leonie Benisch ist einer unserer Stars, die auch international gut am Start ist. Sie hat in London Schauspiel studiert und zum Beispiel in der Serie The Crown mitgespielt und auch schon in einem Oscar-nominierten Film. Eine eiskalte Auftragskillerin hatte sie bisher noch nicht gespielt, deshalb war das für sie auch eine coole Erfahrung. Vor allem, weil das auch eine sehr physische Rolle ist. Sie redet in der Serie nicht viel.
2: Ach, ich finde es ganz cool. Ich finde, es gibt nichts Gruseligeres, als Text reden zu müssen, wenn man sich verhaspeln kann. Ich finde, Text ist immer das Schwierigste. Ich mag eine klare, movement-focused Performance. Gefällt mir sehr gut.
0: Theresa, danke. Klingt aufregend. Prisoner auf der Flucht streamen wir uns ab sofort in der ARD Mediathek. Hey, hey.

0: Sputnik Popkult hier. Jetzt mit neuer Musik von Glasperlenspiel. Glasperlenspielen, wir werden nochmal Glasperlenspielen. Ach so.
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0: Ja. 10 Jahre ist der Track jetzt, ja. Also wird es Zeit für was Neues. Die zwei von Glasperlenspielen machen, glaube ich, das kürzeste Lied der Welt. Es ist wirklich eines der kürzesten Lieder, was wir hier bei Sputnik haben. 1,36 ist es nur lang oder kurz, dieser Track, der eine Sommerhymne sein soll. Glasperlenspiel neu, La Lisa.

0: Ach Mensch, da ist er schon vorbei. Der neue Track von Glasperlenspiel gehört im Sputnik Popkult. Lass uns jetzt über ein weirdes Stück Fankultur sprechen. Also Kendrick Lamar zum Beispiel. Der hat jetzt auf seiner Tour mit SZA neongelbe Warnwesten verkauft. Als Merch. So eine Warnweste hat dann einfach mal 108 Euro umgerechnet gekostet. Ja. Ich finde das zugegebenermaßen ein bisschen crazy. Aber bestimmtes Merchandise kostet bei großen KünstlerInnen eben mittlerweile fast genauso viel wie ein Konzertticket. Und damit werden dann eben solche Lieblingsandenken gerade irgendwie zum Luxusgut. Aber woher kommt denn eigentlich dieser ganze Merch-Wahnsinn, Frieda, aus dem Team?
1: Moin, ja, also mittlerweile beschweren sich die Fans ja schon, dass die teilweise einen VIP-Status brauchen, um überhaupt an Merch ranzukommen. Mhm. Linkin Park hat es vor 2 Wochen bei Rock am Ring vorgemacht und da mal fix ein kleines Museum eröffnet. Mhm. Dort konnten sich aber nur ausgewählte Fanclub-Mitglieder die privaten Ausstellungsstücke der Band anschauen und exklusiven Merch kaufen. Ein T-Shirt gab es für 60 Euro und der Hoodie hat gleich mal 120 gekostet.
0: Ja, regulärer Merch kann immer so 45 für ein Shirt, 85 für einen Pulli kosten. Wie kommen diese Preise überhaupt zustande?
1: Darüber habe ich mal mit Ute Staus gequatscht. Sie ist Geschäftsführerin vom Verband Licensing International Deutschland und hat mir mal erklärt, dass die hohen Merchpreise unter anderem an den gestiegenen Produktionskosten liegen.
2: Merchandisingpreise bei Konzerten sind in den letzten Jahren deutlich gestiegen und das hat mehrere Gründe. Zum einen höhere Produktionskosten, steigende Venue-Gebühren und die Tatsache, dass Merch für Künstler eine immer wichtigere Einnahmequelle ist. Und der Preis setzt sich zusammen aus Produktionskosten, der Venue-Kommission sowie Lizenzgebühren und der Gewinnmarge des Künstlers.
0: Ja, natürlich, es gibt natürlich immer irgendwelche Begründungen, deswegen und deswegen und deswegen ist es teurer geworden, aber natürlich soll auch Kohle verdient werden, das ist ja wohl klar, oder?
1: Naja, wobei wir auch bedenken müssen, Uta hat es ja gerade schon mal kurz erwähnt, dass Merchandise für viele KünstlerInnen oft eine wichtige Einnahmequelle ist. Ja. Früher haben sie noch über CD-Verkäufe verdient, beim Streaming kommt da heute leider nicht mehr so viel bei rum. Und damit spielen Tourneen und Merch für viele Acts eine immer größere Rolle. Viele Veranstaltungsorte verlangen aber ordentlich Prozente beim Merchverkauf. Und was das für die KünstlerInnen bedeutet, hat mir der Geschäftsführer des Bundesverbandes der Konzert- und Veranstaltungsorte Wirtschaft Johannes Ewerke erzählt.
3: Hier ist erstmal zwischen den großen und den kleinen Veranstaltungsorten zu unterscheiden. Bei den kleinen Clubs ist es sehr unüblich, dass die von den Merchverkäufen überhaupt profitieren. Da stehen die Künstler ja zum Teil auch selber noch hinterm Verkaufstisch und verkaufen ihre T-Shirts an die Fans. Bei den großen Veranstaltungsorten ist das anders. Da gibt es dann manchmal Shops, da gibt es manchmal Personal, was zur Verfügung gestellt wird für den Merchverkauf. Dafür nehmen die großen Hallen so 20% oder 25% vom Bruttoumsatz ein.
1: Boah, ja, okay, da kann ich mir vorstellen, da kommt schon einiges zusammen, wobei KünstlerInnen sich vereinzelt auch schon andere Taktiken überlegt haben, um diese Abgabengebühren zu umgehen, meinte Ute Staus zu mir.
2: Der bekannteste Trick, natürlich ein Merch-Truck direkt vor dem Eingang. Außerhalb des Venue-Geländes greift die Kommission nicht. Weitere Möglichkeiten sind Online-Vorverkauf mit Abholung vor Ort, Pop-up-Stores in der Nähe des Veranstaltungsorts oder exklusive Online-Drops parallel zum Konzert. Und manche Künstler verhandeln die Abgaben auch direkt als Teil ihres Booking-Deals.
0: Frieda, merci. Mega spannendes und wichtiges Thema. Ich würde noch mal ganz kurz daran erinnern. 120 Euro für einen Linkin Park-Hoodie? Nö. Neuesten Track von Ihnen hören, Lost? Ja. Jetzt Sputnik Popkult.

Finde ich ja ganz geil, immer mal wieder Linkin Park zu hören. Und dem geneigten Linkin Park-Hörer ist es natürlich aufgefallen. Das ist kein neuer Linkin Park-Track. Wer hat das gesagt? Ich? Ja. 2003 wurde das Ding aufgenommen und 2023 dann veröffentlicht. Mein Fehler, sorry, aber richtig gestellt. So. Und das hier Bella K. Jetzt Sputnik. Popkult.

0: Es ist 18 Uhr.
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2: In der Schweiz haben die Verhandlungen über ein Ende des Iran-Kriegs begonnen. US-Vizepräsident G.D. Vance sagte, man wolle ein neues Kapitel in den Beziehungen zwischen den USA und dem Iran aufschlagen. US-Präsident Donald Trump hatte dazu aufgerufen, die Beziehungen zwischen beiden Staaten zu verändern. Unterdessen drohte Trump dem Iran erneut mit Angriffen, sollte er seine Verbündeten im Libanon nicht unter Kontrolle halten. Bundesarbeitsministerin Bärbel Baas hat den Entwurf der Rentenkommission gelobt. Die SPD-Politikerin sagte in Berlin bei einem Bürgerdialog, die Empfehlungen seien ein Gesamtkunstwerk, da alle Generationen mitbedacht werden müssten. Zur geplanten Abschaffung der abschlagsfreien früheren Rente sprach die Ministerin von Übergangsfristen. Frühverrentungen müssten reduziert werden. Allerdings brauche es einen Vertrauensschutz. Die Vorschläge sollen ihr und Bundeskanzler Friedrich Merz am kommenden Dienstag zugestellt werden. Der britische Premierminister Keir Starmer überlegt, ob er noch im Amt bleiben kann. Wirtschaftsminister Peter Kyle sagte dem Sender Sky News, der Premier nehme sich Zeit, um über die politischen Realitäten und Chancen nachzudenken. Mehrere britische Medien hatten zuvor berichtet, Starmer trete in der kommenden Woche zurück. Starmers parteiinterner Konkurrent Andy Burnham hatte bei einer Nachwahl in Nordengland einen klaren Sieg errungen. Er zieht nun ins Unterhaus ein und könnte so Labour-Chef werden. Damit ist auch das Amt des Regierungschefs verknüpft.
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0: Das Sputnik-Verkehrsupdate um 18:02 Uhr. Bei euch auf der A14 Richtung Dresden zwischen Grimma und Leisnig immer noch alles kurzzeitig gesperrt wegen Reinigungsarbeiten. Wegen eines Festivals die B107 zwischen Jüdenberg und Gräfenhainichen bis morgen Vormittag noch dicht. Und im Burgenlandkreis ist die Straße zwischen Würchwitz und Kainer wegen eines Reitturniers noch knapp eine Stunde gesperrt. Die aktuellsten Blitzer Leipzig per Moserstraße stadteinwärts und Merseburg in der Geusaer Straße, beide Richtungen. Wenn ihr Staus oder Blitzer gesehen habt, dann ruft uns bitte kostenlos an. Dankeschön, 08000 21 und 4x die 0. Oder schickt uns eine Nachricht per WhatsApp, Nummer auf sputnik.de. 25 Grad Wittenberg Schlosskirche, 28 Magdeburg Hasselbachplatz, 29 Grad Halle Lehmannsfelsen. Heute Abend und in der Nacht gibt es noch einzelne Schauer und Gewitter bei Tiefstwerten zwischen 19 und 15 Grad. Morgen ist es dann meist freundlich, teilweise aber auch noch gewitterig bei bis zu 30 Grad. Der Trend für die nächsten Tage, Dienstag und Mittwoch, meist sonnig, trocken und es bleibt sommerlich warm.
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0: Hier ist Marvin. Und sie, mit 16, schon ein Superstar. Sahida hat was Neues gemacht. Hören wir gleich in 7 Minuten.

Spring Break Hymne 2026. Und ihr so, ja, weiß ich doch. Zen ist gehört. Und das ist Miles Smith jetzt. Sputnik.

0: Sputnik hier. Jetzt mit Superstar-Rapperin aus Berlin, 16 Jahre jung, Sahide. In ihrem neuen Video feiert sie ja Geburtstag in einer XXL-Villa mit riesiger Hüpfburg. Ja gut, why not? Achso, einen ganz heißen Tipp hat sie auch noch für uns.
1: Wenn ihr daran arbeitet, wenn ihr eure Ziele verfolgt, wenn ihr daran bleibt, was ihr machen wollt zum Beispiel, dann klappt das alles. Dann, ich schwöre, ihr seid auch da, wo ich bin.
0: Ja, ich will auch da sein, wo Sahide ist, sag ich euch auch ganz ehrlich. Ich will auch eine riesige Hüpfburg zu meinem Geburtstag, so. Sweet 16, Sahide, neuester Track, Sputnik, Popkult.

0: So ein guter Sommerabendsong, oder? Olivia Dean haben wir gehört. Sputnik, Popkult. Game News jetzt mit Alex. Es geht um die Initiative Stop Killing Games, über die in der Gaming-Community die Woche viel gesprochen wurde, Alex.
1: Also das Ganze ist eine EU-Bürgerinitiative mit einer Petition zur Unterschriftensammlung. Grund des Ganzen ist, dass es Games gibt, die du heute einfach nicht mehr zocken kannst, obwohl du sie gekauft hast. Viele Spiele müssen sich nämlich mit irgendwelchen Online-Servern verbinden, um gezockt zu werden. Aber Online-Dienste und Server am Laufen zu halten, das kostet eben eine Menge Geld. Und wenn nur noch wenige ein Spiel zocken, ziehen die Publisher da oft den Stecker und machen die Spiele damit quasi unspielbar.
0: Okay, aber man hat das Spiel ja eigentlich gekauft und Games sollten, auch wenn ich jetzt kein Experte bin, aber ich finde, die sollten ja irgendwie kein Ablaufdatum haben, oder?
1: Ja, ganz richtig. Und weil viele das eben genauso sehen, war diese Petition auch ein voller Erfolg und hat es bis zur EU-Kommission geschafft.
0: Krass.
1: Dort wurde jetzt darüber diskutiert, ob es ein neues Gesetz geben soll, das Firmen dazu verpflichtet, die Spiele zu erhalten. Klar, man kann Firmen jetzt nicht dazu bringen, auf Ewigkeiten teure Server für die Games zu betreiben, aber andere Vorschläge waren unter anderem, dass man nach Serverende ein Update rausbringt, mit dem man die Spiele auch offline weiterzocken kann oder so ein Modus eben von vornherein eingebaut ist. Für ein verpflichtendes Gesetz gab es jetzt aber leider eine Abfuhr von der EU-Kommission. Stattdessen will man einen Dialog zwischen der Games-Branche und Vertretern auf Verbraucherseite starten, um gemeinsam so eine Art Verhaltenskodex für den Umgang mit dem Lebensende von Spielen zu entwickeln. Ehrlich gesagt aber ziemlich enttäuschend, denn ein Verhaltenskodex ist zwar schön und gut, aber solange es kein wirksames Gesetz gibt, denke ich, dass es da immer irgendwelche Schlupflöcher geben wird, die die Spielefirmen ausnutzen werden.
0: Ja, interessante These. Verhaltenskodex und alle Unternehmen so, what? Was meint ihr? Wir wollen Geld verdienen. Das ist aber krass, ne? Die Initiative ist mit der Petition ja wirklich weit gekommen, Alex.
1: Ja, eben. Und es gab ja auch mehrere unterstützende Stimmen im EU-Parlament, die sich für die Sache ausgesprochen hatten. Aber noch will man sich auch nicht geschlagen geben, denn der nächste Plan ist, Regeln für den Erhalt von Games in den geplanten Digital Fairness Act zu übernehmen. Das ist so eine EU-Gesetzesinitiative, die derzeit ausgearbeitet und noch dieses Jahr vorgelegt werden soll. Dort sollen Verbraucherrechte modernisiert werden, um Kunden besser vor digitaler Manipulation im Internet und in Apps zu schützen. Da wäre das Thema eigentlich auch ganz gut untergebracht. Also besteht doch noch etwas Hoffnung.
0: Okay. Und wenn sich da was ändert, hören wir es dann natürlich zuerst bei dir in den Game News, die wir auch immer übrigens in unserem Popkult-Stream nachhören und nachklicken können. Zu hören auf sputnik.de.

0: Dominik Hartz und Jolle, neu bei uns gehört, fast vergessen.
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2: Boah, wie schön es ist, dass ein deutscher Kommentator so viele Emotions für eine andere Nationalmannschaft übrig hat.
3: Da ist vielleicht der erste Ball in die Tiefe. Lukaku! Lukaku! Lukaku!
2: Und wie gut passt es bitte, wenn man es jetzt in bekannte Songs einbaut? Gibt gleich einen anderen Twist mit. Also WM-Vibe halt.
3: Er ist wieder da. Lukaku!

0: Musik gleich von Dara, vorher um 18.30 Uhr das Sputnik-Verkehrsupdate. Die A14 Richtung Dresden bei euch zwischen Grimma und Leißenig wegen Reinigungsarbeiten immer noch gesperrt. Wegen eines Festivals die B107 zwischen Jüdenberg und Gräfenhainichen bis morgen Vormittag dicht und im Burgenlandkreis die Straße zwischen Würchwitz und Kainer wegen eines Reitturniers circa noch eine halbe Stunde gesperrt. Und aktuellste Blitzer, Leipzig-Permoser-Straße statt einwärts und Merseburg-Geusaer-Straße. Beide Richtungen. Wenn ihr Staus oder Blitzer gesehen habt, ruft gerne kostenlos an. Dankeschön, 08021 und 4x die 0 oder schickt uns eine Nachricht per WhatsApp. Nummer auf sputnik.de. 29 Grad in Magdeburg am Alten Markt. Genau wie Halle-Uni-Platz, hier auch 29 Grad, Köthen-Fasanerie 26. Heute Abend und in der Nacht gibt es noch einzelne Schauer und Gewitter bei Tiefstwerten zwischen 19 und 15 Grad. Morgen ist es dann meist freundlich, teilweise aber auch noch gewittrig bei bis zu 30 Grad. Dienstag und Mittwoch auch meist sonnig und trocken. Es bleibt sommerlich warm.
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0: 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Mit dem nächsten großen Hype. Ja, mark my words, nach Heated Rivalry und Off Campus kommt jetzt die nächste Love Story, bei der alle austicken werden. Welche das ist, hören wir gleich in 15 Minuten.

0: das habe ich eigentlich gar nicht angefangen. Das waren eigentlich so meine Fans, die mir das so ein bisschen in den Kommentaren und so immer mal wieder serviert haben. Und ich denke, das kommt tatsächlich, aber wie du sagst, hauptsächlich von der optischen Ähnlichkeit, die ich zum jungen Rudi Völler habe. Und natürlich gibt es auch noch so das Thema, dass generell Fußball bei mir so in den Texten und in meinem Profil eine große Rolle spielt. Und ich glaube, das lag dann so ein bisschen auf der Hand und hat den Leuten dann gut gefallen. Und dann habe ich es irgendwann so für mich übernommen, weil ich fand es irgendwie immer so ein nices Branding. Und ich finde auch Rudi Völler ein cooler Typ. Er hat viel für den deutschen Fußball getan, super Mann. Deshalb nehme ich das gerne an.
1: Einer der neuesten Tracks von ihm hören wir gleich, Young St. Paul in der Luft. Mit 11 hat er schon seine ersten Tracks recorded, alles ohne fancy Tonstudio.
0: Weil damals hatten wir natürlich keine Möglichkeiten, irgendwie in ein Tonstudio zu gehen. Wir haben damals mit unseren alten Nokia-Handys dann die Sprachaufnahme gemacht und den Beat über eine Box laufen lassen. Und so haben
1: Geil.
0: wir dann unsere ersten Songs damals recorded. Und die Dateien sind zum Glück alle irgendwo verschwunden. Ich hoffe auch, niemand wird die mal eines Tages rausholen.
1: Richtig gut. Da schlägt ein Millennial-Herz höher, wenn man einfach ein Nokia-Handy, wenn man diese zwei Worte einfach nur hört. Richtig gut. Und was ich liebe ist, Young St. Paul, diese Mucke ist ein Safe Place. Ja, irgendwie keine, also ja, irgendwie nichts Toxisches, keine toxische Männlichkeit, keine Rummackerei, eben dieses leicht Selbstironische und die macht einfach auch Bock, die Mucke. Die macht gute Laune, die kann man laut, weiß ich nicht, auf dem E-Scooter, auf dem Fahrrad und im Auto eben hören.
0: Ich will einfach nur Musik machen, die die Leute berührt, ob es emotional ist oder fröhlich oder es soll einfach die Leute mitnehmen. Ich möchte, dass die Leute sich verstanden fühlen, aber sonst gibt es eigentlich kein Oberthema. Ich kann auch morgen über Äpfel und Birnen rappen, wenn ich will, und dann kann es vielleicht auch ein schönes Lied werden.
1: Young St. Paul
2: yeah, yo.
1: In der Luft.
2: Ha.
1: Spott
2: Yeah,
1: im
2: yo.
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15 Jahre ist sie. Krass, was für eine Stimme. Aus dem Ruhrgebiet kommt sie bis ins Halbfinale von The Voice Kids, hat es geschafft. Und das ist jetzt ihr erster englischsprachiger Song. Ich glaube, sie plant noch Größeres, wenn man das so hört. Rosalie haben wir hier im Sputnik Popkult gehört. Fischer.

0: Fischer mit Frame aus Australien kommt da. Oh, ich mag das ja, mein Haus so ein bisschen melancholisch ist. Richtig gut. Sputnik Popkult mit dem nächsten großen Hype jetzt. Naja, in der Popkultur ist ja ein Sport gerade total angesagt. Eishockey. Und da geht es ja gerade vor allem um die Spieler und deren Love Story untereinander. Auf Campus, Heated Rivalry, wie sie alle heißen. Und das nächste große Ding heißt Icebreaker. Soll verfilmt werden. Netflix hat wieder Rechte geshoppt. Und worum geht's denn in der Vorlage in dem Buch, Till, aus dem Team?
1: Also, Icebreaker ist eine sogenannte Grumpy meets Sunshine Romanze. Mhm. Grumpy ist hier die ehrgeizige Eiskunstläuferin Anastasia, die eigentlich ihren Traum zum absoluten Profi ganz, ganz nah ist. Doch dann, wie muss es auch anders kommen, fällt ihr Eiskunstlaufpartner aus und die Eissporthalle des Campus ist auch noch futsch. So. Und mit mieser Laune muss sie sich jetzt eine Alternative suchen. Und genau da, da kommt er, der heiße und sehr beliebte Nathan Hawkins um die Ecke. Der ist der Sonnenschein in der Geschichte und ist natürlich Eishockeyspieler. Doch der hat sich's bei seiner Mannschaft mal so richtig versaut und darf auch nicht mehr an Eishockeyspielen teilnehmen. Deswegen muss er sich jetzt eine Alternative suchen. Und wer kommt da um die Ecke? Anastasia. Tja, wie immer, zwischen den beiden fängt es dann langsam an zu knistern, so. Obwohl Anastasia gerade Ablenkung überhaupt nicht gebrauchen kann und sie muss deswegen Nathan auf Abstand halten. Aber ihr könnt es euch ja denken, das funktioniert eher weniger.
0: Okay, klingt ja sich so wild. Ich verstehe natürlich, dass diese Storys für ganz viele in so einer ganz wilden Zeit da draußen gerade so Safe Spaces auch sind, vor allem für Frauen. Warum sagen denn jetzt die Fans, dass sie nicht wollen, dass die Story 1:1 umgewandelt wird?
1: Naja, mit es knistert langsam, habe ich vielleicht dezent untertrieben.
0: Okay.
1: Icebreaker ist, was gewisse Szenen angeht, extrem explizit und dafür auch auf BookTok bekannt. Okay. Unsere beiden Main-Character lassen wirklich keine einzige Situation aus, um ihre gegenseitige Zuneigung zu verdeutlichen. Mhm. Also wirklich, hier wird es im Auto gemacht, obwohl die Freunde noch vorne sitzen und wach sind. Oder auch bei einer Halloween-Party im Gru-Kostüm. Das ist der Bösewicht mit der Glatze aus den Minions-Filmen, man will sich es gar nicht vorstellen. Okay. Also das Buch ist teilweise wirklich absurd, vor allem wenn es um diese Situation geht. Cringe und Erotik mischt sich da gerne mal so ein bisschen und manche Dialoge sind auch wirklich witzig. Schon alleine, wie Nathan Anastasia anfangs in seinem Handy eingespeichert hat, ist absolut wild. Ich kann das hier auch nicht sagen, das geht nicht.
0: Okay, da mache ich mir jetzt aber keine, wie soll ich sagen, Illusionen. Netflix wird das schon schön international glattziehen und polieren. Was sagst du, hat das denn jetzt Potenzial, sowas wie ein Off-Campus zu werden?
1: Ja, also die Story ist teilweise schon sehr funny. Also in Sachen Humor hat es da deutlich mehr Potenzial als Off-Campus, würde ich sagen. Mhm. Und wer auf explizite Romance steht, kommt hier komplett auf seine Kosten. Also wenn sie die Vorlage auch nur ansatzweise so umsetzen, kommt hier echt gut was auf uns zu. Als Hockeyspieler Nathan ist auch wirklich eine Green Flag im Buch. Da braucht ihr euch also schon mal keine Sorgen machen. Und der Twist am Ende, der haut auch wirklich nochmal gut rein, würde ich sagen. Der wird euch auf jeden Fall schockieren. Und wenn es gut läuft, erwartet uns auf jeden Fall noch genügend weiterer Stoff, denn Icebreaker gehört zur Maple Hills-Reihe von Hannah Grace. Oh. Und alleine davon gibt es schon 2 weitere Fortsetzungen, dann mit den anderen Charakteren aus Icebreaker. Also so ein bisschen wie bei Off-Campus. Und Showrunnerin ist übrigens Amanda Lasher, die auch Gossip Girl produziert hat. Ich finde das eine sehr gute Voraussetzung. Und genug Szenen auf dem Eis gibt es dann ja bestimmt auch. Also ich glaube, wir brauchen uns da gar keine Sorgen machen.
0: Und ich bin mir ziemlich sicher, Netflix wird auch diese Zitrone ordentlich auspressen, damit sich alle schön und brav weiter Abos machen. Wir rechnen mal so mit Ende 2027 mit Icebreaker dann auf Netflix. Till, danke dir, Sputnik, Popkult hier. Ich bin ja so froh, dass er irgendwie nie so richtig weg war, wieder da ist, kann man das so sagen? Jetzt zusammen was mit Vreezy macht. Hier kommt Vin. Hier ist Wach.

0: Hier Sputnik mit Doechii gleich. Anxiety. 19 Uhr, jetzt.
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2: Bundesverteidigungsminister Boris Pistorius gibt US-Präsident Donald Trump die Schuld an der Krise in der Golfregion. Pistorius sagte in der ARD, Trump habe den Korken in die Straße von Hormuz reingedrückt. Nun gehe es darum, die Lage wieder zu entschärfen. Einen möglichen Bundeswehreinsatz knüpft Pistorius an Bedingungen wie die Zustimmung von Iran und Oman. In der Schweiz haben heute Gespräche zwischen den USA und dem Iran begonnen. US-Vizepräsident J.D. Vance sprach von der Chance auf ein neues Kapitel in den Beziehungen der beiden Länder. Bundesarbeitsministerin Bärbel Baas hat den Entwurf der Rentenkommission gelobt. Die SPD-Politikerin sagte in Berlin bei einem Bürgerdialog, die Empfehlungen seien ein Gesamtkunstwerk, da alle Generationen mitbedacht werden müssten. Zur geplanten Abschaffung der abschlagsfreien früheren Rente sprach die Ministerin von Übergangsfristen. Frühverrentungen müssten reduziert werden. Allerdings brauche es einen Vertrauensschutz. Die Vorschläge sollen ihr und Bundeskanzler Friedrich Merz am kommenden Dienstag zugestellt werden. Der Zentralrat der Juden hat die Linke wegen ihrer Israel-Politik als nicht wählbar bezeichnet. Präsident Josef Schuster sagte der Zeitung Welt, die Partei leiste mit ihrem Beschluss vom Bundesparteitag einem wachsenden Antisemitismus weiter Vorschub. Die Linke hatte sich zum Existenzrecht Israels wie auch Palästinas bekannt, zudem hatte sie sich von Antisemitismus und Rassismus distanziert. Schuster bezeichnete das als Lippenbekenntnis ohne Glaubwürdigkeit.
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3: Ja, und hier ist noch schnell das Sputnik-Verkehrsupdate um 19.02 Uhr von der A2 Berlin-Hannover bei euch. Vorsichtig zwischen Marienborn-Helmstedt und Helmstedt-Zentrum. Personen auf der Fahrbahn unterwegs. Wenn ihr Staus oder Blitze gesehen habt, dann ruft uns kostenlos an. Dankeschön, 08021 und 4 mal die 0. Oder schickt uns eine Nachricht per WhatsApp, Nummer auf sputnik.de. 29 Grad Magdeburg-Uni-Campus, 29 Halle Moritzburg und 27 Dresden-Elbufer. Heute Abend und in der Nacht gibt es noch einzelne Schauer und Gewitter bei Tiefstwerten zwischen 19 und 15 Grad. Morgen starten wir dann meist freundlich, teilweise aber auch noch gewitterig in die neue Woche bei bis zu 30 Grad wieder. Dienstag und Mittwoch dann auch meist sonnig und trocken und es bleibt sommerlich warm.
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1: Hello, hello. Eine Stunde bester Elektro. Ich freue mich. Willkommen in der zweiten Juni-Ausgabe des Roboton. Heute sehr sommerlich. Gut chillig. Mit dem neuen Album von DJ Seinfeld. Und ja, und auch in das Album von The Lazarus Man aus Südafrika. Gucken wir da mal so ein bisschen in die Szene rein. Das ist auch sehr cool. Das wird nice. Und wir starten rein. Und das auch passend zum anstehenden Wetter, ja. Sommerlich. Yearbox bringen uns ein bisschen Vintage House. Baby Love.

Gearbox, Babylon, hier im Sputnik-Roboton. Schöner, chilliger Start, muss man sagen. Jetzt wird's bunt, meine ich wortwörtlich. Bunt, immer wieder fleißig, unser norddeutscher Kollege da, Producer, hat er jetzt frisch auf die DFB.

Hymne gemacht, die bereits laufende WM, naja, ich sag mal so, angesprochen hat, ne, mit einem 7:1 gegen Curaçao. Nice! So, aber es gibt auch nochmal einen neuen Track, den wollen wir euch hier in der Show heute vorstellen, im Sputnik Roboton. Und zwar mit einem durchaus international renommierten DJ-Kollegen, Cascade. Zusammen mit Bund Comes Back Around gibt es hier für euch an diesem Mittwochabend in der Show im Sputnik Roboton.

Jack Style und John, Turn the Lights Off. Einen wirklich guten, markanten Afrojack Remix. Gehört natürlich hier im Sputnik Roboton, wo sonst, eure Show für den besten Elektro. Und da freuen wir uns jetzt, dass wir endlich sein Album vorstellen dürfen. DJ Seinfeld, If This Is It. Wenn es das ist. Ich habe ja die ersten Tracks vor Album-Release hier vor ein paar Wochen schon mal in der Show so ein bisschen vorgestellt. Die haben auf jeden Fall Vorfreude gemacht. Jetzt ist das Album da. Wir hören rein und widmen uns dem in den nächsten Minuten, ja? Wie DJ Seinfeld das Album gemacht hat, wie viel Druck er beim Produzieren des Albums hatte. Er hat es uns im Interview verraten. Und das checken wir direkt nach diesem Song. Our Mother's Walk gibt's jetzt hier im Sputnik Roboton. Euch einen schönen Mittwochabend. Ja.

0: DJ Seinfeld. Aus Schweden kommt er. In der Elektro-Hochburg Berlin hat er gelebt. Hat lange so ein bisschen Lo-Fi gemacht, aber jetzt ist es schon nochmal irgendwie eine andere, reifere Kategorie geworden. Ne? Our Mother's Walk gehört hier im Sputnik Roboton. Ja, die Mamas, die sind toll, ne? Und der Papa, der war bei DJ Seinfeld Opernsänger. Ja, so ging das damals schon sehr, sehr früh mit dem Kontakt zur Musik los. Da hat er viel zugehört, wenn Daddy geprobt hat.
1: Lived in a very musical household and I think my dad used to be an opera singer. And it was a small apartment, so I remember probably just waking up and my dad rehearsing by singing opera in the next door room.
0: Ja, früh erstmal durch Operngesang vom Papa geweckt, auch nicht schlecht. Jetzt, Jahre später, hat er selbst wirklich ein krasses Album rausgebracht. If This Is It. Ja, stressen wollte er sich da nicht lassen, ja. Denn er findet Alben, wenn man so ein Album auch macht und sich das vornimmt zu tun, dann sollte es auch gut sein oder wie er selbst sagt, ein kultureller Höhepunkt.
1: In general, no, I don't think I want to be in that position where I feel stressed to put out a song or an album. I feel like albums should be treated as somewhat of a cultural high point. Not saying mine in particular, just saying in general, I think albums should be treated with more attention.
0: Ja, ein bisschen Aufmerksamkeit, um eben auch so ein Album zu machen, dem irgendwie Zeit widmen, seine ganze Aufmerksamkeit. Und ob DJ Seinfeld schon immer so diese Ruhe da weg hatte, ja, und ob das DJ in seinem Namen so richtig Programm ist, das checken wir nach einem weiteren, wie hat er es gesagt, Cultural High Point of Joy vom neuen Album If This Is It, hier im Sputnik Roboton.

0: Of Joy heißt der Song, DJ Seinfeld, der Act. If This Is It, das neue Album. Und Sputnik, das ist der Radiosender, bei dem ihr genau das, den besten Elektro, jeden zweiten Mittwochabend entdeckt. Ihr seid genau richtig. Herzlich willkommen im Roboton. Wir checken das Album ein bisschen genauer aus von DJ Seinfeld, If This Is It. Ein Album, bei dem er sich ja schon auch so ein bisschen Zeit gelassen hat, die Ruhe weg hatte. Wir haben das ja gerade schon erklärt, er hat es uns im Sputnik-Interview verraten. Das war allerdings nicht immer so. Früher hat er Songs auch manchmal einfach schnell fertig machen wollen, ja, und das dann halt einfach so veröffentlicht, dass er vielleicht jetzt so im Nachgang wahrscheinlich nicht komplett happy ist.
1: I'm far from perfect. I feel like I need to. There's many, many things I can improve on. But I felt like I wanted to write an album that was sort of combining everything that I've done in the last 10 years or so. Because sometimes I will feel as though I have good ideas, but I'm not always good enough to execute them in my laptop. And sometimes good ideas become ruined because you're too rushed with finishing them and you put out a version of it that is just not good enough, at least not for myself. And so I think now, at least with this album, I felt like for the ideas that I've had in the last 10 years, now it's the first time where I felt like I'm able to express them in a pretty much cohesive way.
0: Ja, jetzt fühlt er sich bereit und so weit, dass er die Ideen, die er auch vielleicht vor 10 Jahren schon hatte, besser ausdrücken kann. Ist alles jetzt ein bisschen anders. Er rusht eben nicht mehr so schnell durch und versucht nicht möglichst schnell viele Songs fertig zu machen. Die Skills sind da. Übrigens auch beim klassischen DJen, so wirklich an den Decks, ne, live. Also er nennt sich ja auch DJ Seinfeld. Mittlerweile hat er dann auch an seiner Technik gefeilt, hat er uns verraten, um die Sets live dann auch richtig gut zu machen. Und trotzdem hat er noch so vor den ganz Großen in der Szene Respekt.
1: I value DJ culture quite a lot. I value the DJs that have, you know, been around for a long time, who do what they believe in. Who play music the same way that they were taught to play music. And I have my own little corner in that world. I respect the art form a lot and I enjoy it and I try and improve myself. So I would say I'm a DJ now, for sure.
0: Ja, er würde sagen, jetzt ist er auf jeden Fall ein DJ. Naja, auch nicht schlecht. Wir hören auf jeden Fall in den Track nochmal rein. DJ Seinfeld. Something That I've Never Known gibt's jetzt hier im Sputnik Roboton.

from Suburbs. Aus Vilnius in Litauen. Also ein bisschen was zum Wegträumen. Melancholie-Modus an hier im Sputnik Roboton. S.I.M. heißt der Track. Und ich würde sagen, wir machen direkt weiter mit einer türkisch-italienischen Producerin, Carlita. Sie hat sich für ihre neue Single mit Sophie Tucker zusammengetan. Manhattan heißt der Song. Wenig überraschende Hommage an New York City. Und das Ding, es passt aber auch in den Sommer und macht gute Laune. Perfekt für den Sputnik Roboton. 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

0: Ja, auch Bonobo meldet sich zurück. Der Altmeister des gechillten Elektro plant für den 11. September die Veröffentlichung seines neuen Albums Distance and Static. Direkt zum Announcement gab es natürlich auch schöne Kostprobe davon und die haben wir gerade gehört. Me and You. So, rein in unseren kleinen zweiten Schwerpunkt der Show, The Lazarus Man. Das ist ein DJ und Producer, Musiker, irgendwie auch so ein bisschen Poet. Ja, auch im Sputnik-Interview gehabt, ihr werdet es gleich hören. Der gerade sein Album Skin rausgebracht hat. Und für alle, die ihn jetzt noch nicht so richtig kennen, kein Ding. Er hat uns drei spannende Fakten über sich verraten, die da draußen kaum jemand weiß, weil die online einfach nicht zu finden sind.
1: Okay, three facts about myself that you won't find online. Fact one. I am crazy on the barbecue. Yo, if you put fire and meats next to me, I will cook, I will start the fire, I will do everything. I'm amazing at that. Fact two, I hate papaya. I don't understand that fruit. I don't know what's going on. I don't know what people find nice about it, but papaya is a big no-no. And fact three, I used to dance. I used to be part of a dance crew back in the day. I was terrible, but I was there. You know what I'm saying?
0: Ja, grillen ist er völlig fanat drin, ja. Papaya mag er nicht so richtig, versteht er nicht. Und er hat mal richtig in der Crew getanzt. So, und auch wenn er Elektro macht, ja, The Lazarus Man, der liebt so den ganz alten Classic Hip-Hop. Ne? Das hat ihm ganz viel gegeben.
1: You know, back in the day, I used to be really into a lot of underground hip hop. You know, I really loved the grungier, more intelligent side of hip hop that asked me to listen in more to the lyrics, to the beats, the compositions, you know, the early Slim Shady or, you know, before he became Eminem. You know, there was a crew called the Copyright and Megahertz crew. I really loved them. Early Busta Rhymes, you know, I think seeing Busta Rhymes on like, on TV and hearing him on radio, just being himself gave me so much self-belief that I could be myself in all the music that I did. So hip-hop definitely was a big part of my life before, you know, I still listen to hip-hop, but yeah, you know, about the dance music now.
0: Ja, Hip-Hop-Fan ist er, aber macht Elektro und wir hören in den Track rein, The Dust Has Settled. Und dann, ja, dann verrät er uns, warum wir die Musikszene in Südafrika von hier aus vielleicht ein kleines bisschen unterschätzen. Könnte womöglich so sein. Gibt's gleich, hier im Sputnik Roboton. Wo denn auch sonst?
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1: The dust has settled. Das ist ein deeper, nachdenklicher Song. Am 5. Juni ist es rausgekommen, das fantastische Album von The Lazarus Man. Skin heißt es. Ist auf jeden Fall ein interessanter, auch ein schöner Einblick in die südafrikanische Musikszene, die aber auch einfach viel, viel mehr als Afro House ist. Gibt es ja auch richtig guten Techno. Clubszene. Ja, vor allem ist die Szene auch nicht so kommerzialisiert. Ja. In Südafrika macht man Musik füreinander. Das hat uns Lazarus Man im Sputnik-Interview so erzählt.
2: The electronic scene in South Africa, I think a lot of people don't know this, but it is very diverse. You know, people in the world think of us as Afro House and Amapiano, but the techno culture here is crazy. The drum and bass culture here is crazy. EDM, trance, psytrance. You've also got genres like gqom, you know. So we're really just a very, very diverse country when it comes to a lot of electronic music. But we're also pioneers. We love creating new things, creating new sounds. And you know, the thing that makes our music so special is that we make music for each other. You know, before you make music for commercial success, people are making music and the dream is to play it in front of like South Africans. And I think that's what keeps the quality and the style of the music so beautiful, is that it's really just made with love, you know?
1: Ja, er selbst hat ja auch eine dunkle Hautfarbe, muss man sagen. Und klar, das macht in einer Welt, in der wir jetzt irgendwie auch leben, ein bisschen was mit der Identität. Er selbst sagt aber, ihm persönlich gibt es extrem viel Kraft, ja, und er möchte für alle anderen, die auch POCs sind, da sein, ja, mit seiner Erfolgsgeschichte irgendwie auch so ein bisschen Vorbild sein.
2: So, the fact that, you know, the color of my skin gave me the power and the strength in writing, I think there's a lot of power that comes from acceptance, accepting who you are and the way that you look. I found strength in accepting my blackness and what it means to the world. And I use that as a motivation to try and inspire others to accept their own skin. And I think that's why I say what I say, because as soon as you accept who you are, everything else becomes within your control.
1: Ja, sich selbst so akzeptieren, wie man ist. Ja? Wahre Worte von The Lazarus Man. Wir hören jetzt an der Stelle nochmal in einen Track rein. Passt auch ganz, ganz gut dazu. Send Love. Hier im Sputnik Roboton.
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Two Lanes Healing. Ja, dann ist unsere heute doch sehr entspannte, fast melancholische Robotonstunde fast vorbei. Zum Schluss jetzt gibt's noch, was haben wir? Boards of Canada. Und noch ein paar alte Hasen. Über 20 Jahre machen sie Musik, haben jetzt ein neues Album rausgebracht. Inferno und Bloods of Labyrinth heißt der Song, mit dem wir heute hier die Tür abschließen, die Show zumachen. Mein Name ist Chris Löwe. Das war der Sputnik-Roboton für heute. Macht euch einen entspannten Abend.

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1: Guten Abend, ihr kleinen Mäuse. Mein Name ist Josi und ihr hört die allerbeste Sendung für NewcomerInnen und Neuentdeckungen. Heute mit unserem neuen Soundcheck-Act der Woche Brockhoff und einem Interview mit heute mal Premiere, Leute, Saskia Rient-Hinkelmann. Sie ist Mediencoach, Autorin und Expertin für Artist Identity. Also mal keine KünstlerIn. Wir starten aber erstmal in diese Sendung rein mit neuer Musik von Nina Caroline. Mit 11 hat sie Kika dein Song gewonnen. Mit 17 ist sie nach London gegangen, um dort Musik zu studieren. Und jetzt ist sie eine der heißesten deutschen Newcomerinnen. Das ist Nina Caroline mit Over Again hier jetzt im Soundcheck. 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

Das war Nina Caroline mit Over Again hier im Sputnik Soundcheck. Easy Easy aus Köln machen so eine Mischung aus New Wave, Post-Punk und Rock und haben ihr neues Album Barracuda für November angekündigt. Und was hat so ein Raubfisch? Na klar, Zähne. Das sind Easy Easy mit Zähne hier jetzt im Soundcheck.

0: Anfang Juni ist ihr Debütalbum Easy Peeler rausgekommen, mit dem sie Deutschland verzaubern und auch ein bisschen aufrütteln möchte. Noch mehr heiße Facts und Infos bekommt ihr jetzt hier.
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2: Ich bin Brocki und ich mache Musik unter dem Namen Brockhoff.
1: Woher kommst du?
2: Ich komme ursprünglich aus der Nähe von Hannover und wohne jetzt seit ein paar Jahren in Hamburg.
1: Deine Musik in 5 Worten.
2: Emotional, persönlich, zerrig, rockig und poppig.
1: Zu deiner Musik kann man am besten...
2: Autofahren.
1: Was sind deine Hobbys?
2: Ich gehe super gerne ins Kino. Ich gehe immer mittwochs in die Sneak Preview in Hamburg mit einem Kumpel. Das könnte man, glaube ich, als Hobby bezeichnen.
1: Was ist dein Lieblingssong und was bedeutet er dir?
2: Auf jeden Fall muss ich, glaube ich, an dieser Stelle einen Taylor Swift Song nennen, weil das einfach mich, glaube ich, in meiner Jugend so krass geprägt hat. Und da würde ich All Too Well auswählen von dem Album Red.

0: Ich glaube, ich habe kein Album so viel gehört wie dieses. Und das ist auf jeden Fall auch mein Lieblingssong von diesem Album. Und würde schon sagen, dass mich das vor allem einfach in dieser Zeit, wo ich irgendwie 14 bis 17 war, extrem geprägt hat. Auch darüber hinaus noch, aber da auf jeden Fall.
1: Was war dein schönstes Geburtstagsgeschenk?
0: Mir wurde mal ein Longboard selbst gemacht. Auf dem fahre ich jetzt immer noch. Ich kann das nicht gut. Ich kann weder skaten noch gut Longboard fahren, aber manchmal macht es Spaß.
1: Welche Träume hast du dir noch nicht verwirklicht?
0: Einen Bus kaufen. Also sowohl, natürlich wäre es geil, irgendwie sich nicht immer was mieten zu müssen für die Touren, also einen eigenen Bandbus zu haben oder aber auch so für natürlich den privaten Gebrauch, irgendwie so einen Bulli oder so.
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2: Wir hören jetzt natürlich mal einen Song vom Debütalbum Easy Peeler. Das ist unser Soundtrack-Act der Woche, Brockhoff mit Blue Star.

0: Das war unser Soundtrack-Act der Woche, Brockhoff mit Blue Star von ihrem Debütalbum Easy Peeler. Übrigens ist das ein realer Begriff für die Clementine, weil sie leicht zu schälen ist. Genial, oder?
1: Ich habe es so häufig in meinem Leben verflucht, sehr sensibel zu sein und emotional zu sein. Und habe aber zu der Zeit und mit Hilfe auch dieses Albums gemerkt, dass das einfach positive Eigenschaften sind, die ich nicht missen wollen würde, die dazu führen, ja, dass man sich, glaube ich, traut, kreativ zu sein. Und ohne diese Eigenschaften hätte ich auch diese Songs überhaupt nicht geschrieben.
0: Ihren ersten Song als Brockhoff hat sie erst 2022 veröffentlicht. In Wirklichkeit schreibt sie aber schon viel länger Songs. Und für ihr erstes Album hat sie jetzt insgesamt 3 Jahre gebraucht. Es galt dafür, viele Unsicherheiten und Krisen zu überwinden.
1: Ich habe mich, nachdem ich meine ersten beiden EPs veröffentlicht habe und 2 Jahre lang sehr viel getourt bin, viel auf Festivals gespielt habe, so etwas ausgebrannt gefühlt und leider auch etwas meinen persönlichen Zugang zu Musik ja vernachlässigt. Aber durch die Arbeit am Album habe ich Gott sei Dank diesen Zugang irgendwie schnell wiedergefunden. Und es hat mir total geholfen, mich da so ein bisschen abzuschotten und mir vor allem einfach auch viel Zeit zu nehmen und mich so ein bisschen abzugrenzen von Social Media und von Meinungen von außen.
0: Brocki war übrigens ganz kurz davor, alles hinzuschmeißen und das, obwohl sie gerade eine der angesagtesten Acts im deutschen Indie-Rock-Game ist. Zum Glück hat sie sich nicht unterkriegen lassen und das Album doch noch rausgebracht. Und von dem hören wir natürlich noch einen Song namens Willows.
1: Willows ist einer der ältesten Songs vom Album. Die erste Demo habe ich schon 2020 aufgenommen, nach meinem Umzug nach Hamburg. Und das war eine Zeit voller Umbrüche in meinem Leben, was mich zwischendurch ganz schön ja verunsichert hat und auch isoliert fühlen lassen hat. Und es geht in diesem Song viel um diese Veränderung und vor allem auch um die Angst vor Veränderung.
0: Das ist unser Soundcheck-Act der Woche, Brockhoff mit Willows von ihrem Debütalbum Easy Peeler.

Das war unser Soundcheck-Act der Woche Brockhoff mit Willows. Noch mehr über sie erfahrt ihr auf sputnik.de, wenn ihr nach dem Soundcheck sucht. Louis aus Leipzig macht queeren Dreamrock. Seine Fans nennt er deswegen auch liebevoll Dreamers. Am Freitag ist seine EP Shine erschienen. Daraus gibt's jetzt mal den Titeltrack. Das ist Louis mit Shine hier im Soundcheck. 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

0: Das war Luis mit Shine hier im Sputnik Soundcheck. In dieser Sendung stellen wir euch immer die besten und spannendsten NewcomerInnen aus der Dachregion vor, gesucht und gefunden von unserer Sputnik Musikredaktion. Aber manchmal fragen wir auch eure Lieblingsstars nach ihren Geheimtipps in dieser Rubrik hier.
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0: Das Produzententeam Kitsch Creek hat schon mit Trettmann, Jizzes, Crow, Peter Fox oder Shireen David zusammengearbeitet. Sie sind aus der deutschen Hip-Hop-Szene kaum mehr wegzudenken. Vor kurzem ist ihr neues Album Kitsch Creek 2 rausgekommen und beim Release-Interview haben wir sie auch mal ganz frech nach ihrem Newcomer-Geheimtipp gefragt.
2: Es gibt einen Newcomer in Köln namens Elias und der hat einen

0: Song gemacht, der heißt Heimweh. Und das ist vielleicht eine der besten deutschen Hooks, die ich in den letzten 3-4 Jahren gehört habe. Ganz, ganz krasse Sache. Und wir hatten dann die Möglichkeit, mit ihm zusammen ins Studio zu gehen und auch seine neuen Sachen zu hören, die jetzt bald veröffentlicht werden. Und es ist ein extremes Talent mit einer wunderbaren Stimme und Melodien und allem. Wir haben ihn liebevoll den Kölner Justin Bieber genannt.
1: Das ist der Newcomer-Geheimtipp von Kitschkrieg. Das ist Elias mit Heimweh-Demo hier zum Soundcheck. 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

Das war Elias mit Heimweh-Demo hier im Sputnik Soundcheck eurer Sendung für NewcomerInnen und Neuentdeckungen. 2025 wurde dank ihr zum Sad Girl Summer, so hieß nämlich das Debütalbum von Kyla Shikes. Die kennt ihr safe von Instagram, TikTok oder YouTube. Sie ist nämlich neben Musikerin auch Influencerin. Ihre neue Single ist ein Breakup-Song. Das ist Kyla Shikes mit Liebesbriefe hier im Soundcheck.

0: Das war Kyla Shikes mit Liebesbriefe hier im Sputnik Soundcheck. Schlauen Indie-Pop gibt's jetzt von Nina Müller, die schon Songs für Max Mutzke, Die Prinzen oder Matthias Schweighöfer geschrieben hat. Unter dem Künstlerinnennamen Wim veröffentlicht sie auch ihre eigene deutschsprachige Musik. Das ist Wim mit Reim auf dich, hier jetzt im Soundcheck.
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1: Leute, heute mal eine krasse Premiere hier, denn sonst darf ich ja immer NewcomerInnen interviewen. Aber heute gehen wir mal einen etwas anderen Weg, denn ich durfte mit Saskia Rient-Hinkelmann quatschen. Sie hat nämlich im März das Buch Artist Identity, dein Profil als MusikerIn geschrieben und schon mit super vielen Acts zusammengearbeitet.
2: Du bist ja, du kommst ja aus dem Radio, du könntest dich ja eigentlich super gut selber anmoderieren.
3: Ich hatte mich ursprünglich immer anmoderiert mit Artist Branding und Mediencoach und finde das aber inzwischen, weil dieses der Branding-Begriff irgendwie dann doch irgendwie so ist und ich so merke irgendwie, eigentlich geht es mir um viel mehr als Branding. Also weil das beschreibt irgendwie so Marketing und eine Verpackung und bei mir geht es um viel mehr. Deswegen hatte ich jetzt auch neulich meine Signatur geändert und ich bin jetzt Coach und Dozentin für Artist Identity und Künstlerin. Selbstbestimmung. Das finde ich voll gut.
1: Was ist Artist Identity? Das musst du jetzt nochmal aufdröseln für mich.
3: Artist Identity können wir eigentlich übersetzen mit, wer möchtest du als Artist sein? Wie gibst du dich nach außen auch? Was hast du für Werte? Was macht dich besonders? Wie sollen wir dich wahrnehmen? Also wie möchtest du beschrieben werden? Auch wie sollen andere über dich reden? Wer bist du als Artist? Das ist eigentlich die alles entscheidende Frage.
1: Voll. Da ist jetzt natürlich meine Frage, wie bist du dazu gekommen? Also was war dein Weg? Weil du warst ja auch mal Radiomoderatorin, du warst mal bei MDR Jump, du warst mal bei Das Ding vom SWR. Wie bist du da hingekommen, dass du jetzt Coach und Dozentin und Autorin bist?
3: Ja, es hat total maßgeblich auch damit angefangen, denn ich habe vor der Radiozeit selber auch schon Musik gemacht und stand vielen auf Bühnen, das schon auch. Aber ich habe tatsächlich sowohl damals als Artist selber viele Interviews gegeben und dann ja auch als Moderatorin sehr viele Interviews geführt und da zum einen gemerkt, hey, spannend, also wenn ich diese zwei unterschiedlichen Seiten auch sehe, wie auch so ein Gespräch laufen kann und wenn ich sozusagen besser vorbereitet bin, kann ich da auch bewusst was mit reingeben oder wenn mir Leute gegenüber sitzen, die gar nicht vorbereitet waren, ich könnte die ja jetzt in jede Richtung sozusagen weiterlenken. Insofern ist über die Zeit sehr viel entstanden, wo ich dachte, hey, das ist doch eigentlich das Spannendste vom Spannendsten. Menschen in der Öffentlichkeit. Wie wollen die wahrgenommen werden und wie kann ich ihnen dabei helfen? Und so hat ein Puzzlestückchen zum anderen geführt und so kombiniere ich beide Welten miteinander und finde das großartig.
1: Herrlich.
3: Ich habe den tollsten Job.
1: Ja, voll. Aber wie hast du dir das aufgebaut? Hast du dann schon die Kontakte quasi aus dem Radio genutzt? Weil du musst ja bei Null anfangen. Du sagst, okay, ich bin jetzt Coach. Wie holst du dir die Leute ran oder hast du die KünstlerInnen rangeholt?
3: Also ich war im zweiten Jahrgang der Popakademie und habe da Musikbusiness angefangen zu studieren. War auch bei Universal Music zum Beispiel als Stipendiatin in der Promo-Abteilung und war deswegen auf der Musikbusiness-Seite immer die Medientante. Und deswegen haben mich alle angerufen, du, ich habe morgen ein Interview, was sag ich denn da? Und da fing es schon an, dass ich meinte, ey, du bist, keine Ahnung, Rapper, du bist Singer-Songwriterin, wie auch immer. Da gibt es nicht die Aussage, was sagt man denn da, sondern sag mir doch eher, welchen Eindruck willst du hinterlassen? Wie willst du wirken? Also was ist deine Intention dahinter? Und so ist tatsächlich über die Jahre hinweg ein Fragenkatalog entstanden und daraufhin kann man eben wunderbar die Profilarbeit setzen. Also sag mir erst, wer du bist oder wer du sein möchtest und dann kann ich dir sagen, was dann oder demnach tatsächlich eine gute Antwort wäre.
1: Also, wie lange machst du das jetzt schon, das als Coach?
3: Seit 12 Jahren mache ich das hauptberuflich, ja.
1: Wahnsinn. Und das Buch kam jetzt raus im März. Wie lange hast du an dem Buch gesessen?
3: Also insgesamt waren es 5 Jahre, aber es waren tatsächlich, also das meiste ist tatsächlich in ein paar Monaten im letzten Jahr entstanden. Es wurde dann für mich nochmal ein bisschen einfacher, als ich klar hatte, nee, ich schreibe das tatsächlich doch nur erstmal für die MusikerInnen. Da brennt es gerade am meisten und ich möchte gerne Artists gerade zur Seite stehen, um da wirklich ein bisschen Hilfe auch reingeben zu können, gerade jetzt, wo einfach so viele Herausforderungen stattfinden.
1: Voll. Noch mehr über Saskias Werdegang, ihre Methoden und ihr musikalisches Know-how erfahrt ihr hier nach nur einem Song. Das ist Vince mit 2016

0: Das war Vince mit 2016 hier im Sputnik Soundcheck. Heute im Interview Saskia Rient-Hinkelmann. Sie ist Coach, Dozentin und Autorin und sie hilft KünstlerInnen dabei, ihr Profil und ihre Marke zu finden. Zusammengefasst hat sie das in dem Buch Artist Identity, dein Profil als MusikerIn, das im März rausgekommen ist. Aber das, was du jetzt alles erzählst, das setzt für mich so ein krasses Wissen über alles voraus. Also Musik, Musikbranche, alle verschiedenen Artists. Ich habe ein Interview von dir gehört, da hast du sogar über klassische MusikerInnen gesprochen, kannst auch die ganzen Namen. Also du musst ja irgendwie alle dann kennen, oder? Also informierst du dich da viel oder?
1: Ja, ja, ich habe natürlich auch selber ein großes Interesse daran, deswegen ich informiere schon. Aber ich arbeite immer ganz doll auf Augenhöhe und die sind in dem Moment für sich ja selbst auch. Was fühlt sich für mich gut an und wie würde ich das auch mit mir in meiner Branche einschätzen? Also genau wie du sagst, wenn ich mit einer Sopranistin arbeite, die hat nochmal ein ganz anderes Verhalten, auch wenn die zum Vorsingen geht, als genau die Metalband, als der Pop-Act von morgen. Das sind, die bringen wirklich alle ihre eigene Welt mit. Und trotzdem funktioniert es, dass die alle sich davon tatsächlich eine gewisse Klarheit ableiten können, womit sie sagen, super, damit kann ich jetzt viel besser umgehen.
0: Aber dann bist du ja quasi das Schweizer Taschenmesser. Du kannst das auf alle anwenden. Du hast ja auch gesagt, theoretisch würde das auch für ModeratorInnen gelten oder Content-Creatorinnen. Also das gilt dann quasi, kannst du hinhauen und sagen, hier, machen wir für alle. Also für mich auch, du könntest jetzt auch für mich eine Marke bilden. Wenn ich jetzt sage, okay, ich will jetzt hier anfangen mit TikTok und Instagram.
1: Das bist du ja schon auch als Moderatorin. Also das ist ja auch spannend zu hören, wer bist du, wenn du die Artist vorstellst. Du suchst ja selber auch Sachen aus, was du über die erzählst, was dich interessiert, was dich spannend findet. Wir wollen ja auch ein bisschen durch deine Brille gucken. Und das ist tatsächlich, ja, by the way, ein Riesenthema auch im Radio, Personality im Radio.
0: Ja,
1: also auch
0: total.
1: Das ist ein Riesenpunkt. Sobald wir in der Öffentlichkeit, in der Sichtbarkeit sind, stellen sich da ganz viele Fragen. Und ich merke das auch mit jedem Jahr mehr. Ich arbeite selber auch mit meiner Methode und wachse daran auch tatsächlich und kommuniziere jetzt konkret zum Beispiel immer wieder Werte. Weil es ist total spannend, was mit Werten passiert. Du kannst dich tatsächlich auch damit höher bewerten lassen sozusagen. Also du hast einen höheren Wert, ein höheres Ansehen, weil du einfach Kante gezeigt hast. Und das ist ja total cool, auch als Artist zu sagen, wir spielen nicht bei euch. Ihr habt die Band mit auf dem Line-up stehen. Das wollen wir nicht. Wir wollen nicht mit denen in einen Topf geworfen werden. Ist eine klare Haltung. Ist Kante. Die Fans belohnen das in der Regel auch.
0: Ja, aber gibt's so Leute, wo du sagst, mit denen würde ich niemals zusammenarbeiten? Selbst wenn die mich anfragen würden und sonst was betteln würden, wo du sagen würdest von KünstlerInnen, nee, da ziehe ich eine Linie, das ist nicht meins. Könnte ich nicht.
1: Der Wendler.
0: Ja, eine Frage habe ich noch an dich. Kannst du irgendjemand sagen von eher NewcomerInnen-Acts aus Deutschland, wo du sagst, das hat gut funktioniert und das war cool und das ist für mich eine gute, Karriere oder wie die das gemacht haben, wie die das gestartet haben und das ist jemand, den man im Blick behalten sollte?
1: Ja, also wenn wir zwei aus Mitteldeutschland nennen, dann würde ich immer auf jeden Fall auf Blond und auf Kraftklub gehen, weil das einfach großartig ist, was die machen. Und die sind auch in ihrer eigenen Welt. Die machen das auch ganz eigen, auch Blond nochmal mit einem eigenen Podcast und so. Also da passiert einfach auch viel, was wirklich ganz organisch gewachsen ist. Und die haben sich alle nicht verbiegen lassen aus meiner Sicht und sind sich immer treu geblieben. Und das ist am Ende das, was ich allen mitgeben würde. Richtet euch bitte nicht zu sehr nach dem Algorithmus oder nach der Branche aus, sondern macht einfach mal euer Ding. Also das eckige, kantige, echte, menschliche, ungewöhnliche, mutige hat eine großartige Zukunft vor sich. Ich glaube, mehr denn je.
0: Was für ein schönes und positives Schlusswort.

Das war Luna Morgenstern mit Liv hier im Sputnik Soundcheck. Ihre brandneue EP Chateau Brut soll übrigens am 10. Juli rauskommen. Das hier ist immer noch eure Sendung für neue Acts und Songs. Marius Verani hat als Sänger und Leadgitarrist der Indie-Pop-Band King Pigeon angefangen. Mittlerweile aber ist seine Liebe zu Synthie-Electropop mit Disco-Groove mit ihm durchgegangen und deswegen gab es ein neues musikalisches Projekt, wo er das alles ausleben kann. Das ist Verani mit On My Mind hier jetzt im Soundcheck.

0: Das war Verani mit On My Mind hier im Sputnik Soundcheck. Newcomerin Lori Usai ist in der Nähe von Meißen groß geworden und lebt jetzt in Weimar. Dort studiert sie Musik und macht Bedroom-Pop à la Billie Eilish. Am Wochenende ist sie beim Local Heroes Landesfinale Thüringen in Erfurt live zu sehen. Dazu erzähle ich euch gleich noch mehr. Erstmal hören wir aber einen Song. Das ist Lori Usai mit Wet Denim hier im Soundcheck.
1: Cool.

0: Das war Lori Usai mit Wet Denim hier im Sputnik Soundcheck. Sie steht diesen Freitag, also am 19. Juni, auf der Bühne beim Krämerbrücken-Festival Erfurt. Dort geht es darum, welcher Act das Land Thüringen beim diesjährigen Local Heroes Bundesfinale vertreten wird. Noch eine andere Künstlerin ist damit dabei in der engeren Auswahl, Paula Rieck, die am Theater Erfurt in diversen Produktionen mitgewirkt hat. Und man merkt das szenische Gespür und den Willen zum Drama auch in ihrer eigenen Musik.
1: Bei meiner Musik geht's um die Gefühle und die Gedanken, die ich oft nicht in Worte fassen kann. Also ich schreibe viel über das, was so zwischen den Zeilen steht. Und musikalisch versuche ich eben genau diese Stimmung durch einen guten Mix von analogen Instrumenten und digitaler Produktion zusammenzubringen und eben die Stimmung damit zu erzeugen, die ich schon im Text versuche zu etablieren.
0: Gerade ist ihre neue EP What If the Sun Won't Rise Again rausgekommen. Für Paula ist der Auftritt beim Local Heroes Landesfinale am Freitag in ihrer Heimatstadt Erfurt natürlich die ideale Gelegenheit, ihre neue Musik vorzustellen.
1: Und ich hoffe dadurch, mehr Menschen mit meiner Musik zu erreichen und auch berühren zu können. Ich freue mich sehr auf diese Chance. Meine neuen Songs von der neuen EP What If the Sun Won't Rise Again sind jetzt am 15.06. erschienen, Freitag präsentieren zu dürfen.
0: Neben Paula und Lori treten auch Kickpunch Pau oder Findus am Freitag an der Barfüßerruine in Erfurt mit auf. Also vielleicht habt ihr ja Zeit und Lust, beim Krämerbrückenfest vorbeizuschauen. Wir hören als Einstimmung jetzt natürlich noch einen Song von Paula Rieck, das ist Hopeless, hier jetzt im Soundcheck. 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

Das war Paula Rieck mit Hopeless hier im Sputnik Soundcheck. Kleiner Tipp am Ende noch für euer Wochenende. Am Sonntag, den 21. Juni, ist nicht nur der längste Tag des Jahres, sondern auch immer Fête de la Musique in ganz vielen Städten in Deutschland. Da gibt es ganz viele Partys, Veranstaltungen und Live-Musik, Open Air und für lau. Im Klostergarten in Magdeburg spielen da zum Beispiel Lind, das ist ein Elektropop-Duo aus Leipzig. Könnt ihr ja mal auschecken, wenn ihr Zeit und Lust habt. Genießt das heiße Wetter und das lange Tageslicht. Wir hören uns ganz bald hier wieder. Das sind jetzt noch Lind mit Unusual Future.

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1: Um 1 Uhr mit Cedric Bies. Das Bundesinnenministerium hat bestätigt, dass in Zukunft mehr Afghaninnen und Afghanen in ihr Heimatland abgeschoben werden sollen. Eine Sprecherin hat gesagt, dass 3 Charterflüge nach Kabul pro Monat möglich seien. Nach NDR-Recherchen wurden der Taliban-Regierung in Kabul dafür Zugeständnisse gemacht. ARD-Korrespondent Peter Hornung berichtet.
2: 6 weitere Taliban-Vertreter sollen aus Kabul kommen. Das ist nach NDR-Informationen Ergebnis eines mehrtägigen vertraulichen Treffens in einem Hotel in Istanbul, das am Freitag zu Ende ging. Die Taliban hatten den Recherchen zufolge zuletzt immer größeren Druck aufgebaut und die Kooperation bei Abschiebungen vom Entgegenkommen der Bundesregierung abhängig gemacht. Bislang gibt es lediglich 2 Taliban-Diplomaten in Deutschland. Mehr seien nötig, so die Regierung in Kabul, unter anderem um Straftäter vor einer Abschiebung zweifelsfrei als afghanische Staatsbürger zu identifizieren und ihnen Reisedokumente auszustellen.
1: Die Verhandlungen über ein Ende des Iran-Kriegs in der Schweiz werden durch gegenseitige Drohungen aus USA und Iran belastet. US-Präsident Trump hat Iran in den sozialen Medien gedroht, mehr Druck auf die Hisbollah im Libanon auszuüben. Sonst würde es neue Angriffe geben. Irans Chefunterhändler Ghalibaf hat die Aussagen scharf zurückgewiesen und gesagt, Iran sei bereit zu reagieren. Die Bundeswehr will für ihre Brigade in Litauen im Notfall Soldaten verpflichten. Das hat Verteidigungsminister Pistorius im ARD-Interview gesagt. Bisher geht er aber davon aus, dass sich genügend Freiwillige melden. Engpässe könnte es offenbar in Spezialbereichen geben, wie Technik, Logistik oder der ABC-Abwehr. Da gibt es laut Pistorius deutlich weniger Soldaten als bei den Kampftruppen. Falls nötig, sollen zuerst Personalgespräche geführt und im Zweifel eine Verpflichtung ausgesprochen werden. Alba Berlin ist neuer deutscher Basketballmeister. Das Hauptstadtteam hat am Abend das entscheidende Finalspiel gegen Titelverteidiger Bayern München mit 84-81 gewonnen. ARD-Sportreporter Florian Hecht berichtet.
3: Der FC Bayern zur Halbzeit mit 20 Punkten vorne machte alles richtig. Aber dann in der zweiten Halbzeit kamen die Berliner heraus und drehten den Spieß um. In der 33. Minute die erste Führung für Alba mit einem Pünktchen. Und diese Führung verteidigten sie mit allem, was sie hatten. Jonas Matyzek, der Kapitän der Berliner, mit 6 versenkten Dreiern. Auf der anderen Seite bei München Andreas Obst mit 24 Punkten, die besten Werfer. Aber der deutsche Meistertitel geht nach Berlin. Alba gewinnt mit 84-81.
1: Das Wetter. In der Nacht lassen in Deutschland die Gewitter nach und es bleibt meistens trocken. Dazu bleibt es auch warm mit Temperaturen zwischen 22 und 15 Grad. Im Norden teilweise 10 Grad. Die neue Woche startet dann mit viel Sonne. Im Süden kann es einzelne kräftige Hitzegewitter geben und Temperaturen bis 24 bis 38 Grad. Es ist jetzt 1.03 Uhr.
4: Die junge Nacht, wir schauen auf die Straßen. A1 Bremen Richtung Hamburg ist zwischen Harburg und Stillhorn wegen Bauarbeiten noch bis morgen ca. 5 Uhr gesperrt. Dadurch staut es sich auch schon, die Umleitung führt hier über die U83. A1 Münster Richtung Dortmund ist zwischen Kamm Zentrum und Kreuz Dortmund-Unna wegen Bauarbeiten noch bis morgen 5 Uhr gesperrt. Die A20 Lübeck Richtung Rostock ist zwischen Rostock West und Rostock Südstadt nach einem Unfall gerade dicht. Die A27 Walsrode Richtung Bremen ist zwischen Verden Nord und Langwedel in beiden Richtungen wegen einer Baustelle noch bis 5 Uhr früh gesperrt. Die A61 Hockenheim Richtung Ludwigshafen ist zwischen dem Dreieck Hockenheim und dem Kreuz Speyer wegen Bauarbeiten noch bis morgen 5 Uhr gesperrt. Und die A261 Eckverbindung A1 zur A7 ist zwischen Tötensen und Dreieck Hamburg Südwest wegen Bergungsarbeiten gerade gesperrt. That's it!
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4: Mit Sebastian Röpke, hello, willkommen im Montag. Leute, wie geht es euch? Seid ihr noch wach? Seid ihr schon wach? Ist euch warm? Geht es noch von der Temperatur her? Gerne mal reinmelden. Nummer hier ins Studio 0221 567 89 111. Und hier geht's weiter mit The Weeknd. Dancing in the Flames. Desibus hier. Hi.

Ihr seid immer so frech, ey. Hier ist die Junge Nacht der ARD. 12:45 haben wir es gleich. Nummer hier ins Studio ist die 0221 567 89111. Und da hat der Heiko sich gemeldet, der fragt, ob ich auf der Akademie-Mimi war. Ja, ich mecker gerne mal übers Wetter, aber jetzt gerade, wo es so heiß ist. Sorry, Heiko, das muss mal drin sein, da auch mal ein bisschen meckern zu dürfen. Ich war am Samstag bei einer Freundin und wir haben da natürlich wahnsinnig viel Wasser getrunken. Und ich habe dann irgendwann gemerkt so, ey, muss gar nicht pipi. Ich schwitze es einfach alles aus. Ja, junge Nachthörer Sven hat auch beschlossen, sich gleich mit dem Schlauch im Innenhof abzuspritzen. Ich meinte zu ihm, wäre cool, wenn du mir keine Fotos schickst.

0: 1.21 Uhr, ihr hört die junge Nacht der ARD. Ey, ja, vielleicht hattet ihr diese Situation auch schon mal. Ey, du musst so dringend aufs Klo, aber die Schlange vorm Klo ist einfach einen Kilometer lang. Ja, jetzt auf dem Festival oder bei Konzerten oder im Kino auch ganz schlimm. Man will ja nichts verpassen, ne? Aber wir haben jetzt einen Lifehack von Olivia Rodrigo-Fans. Windeln tragen und einfach laufen lassen. Na, habt ihr auch gerade Bilder im Kopf, wie die da alle mitkreischen und sich gleichzeitig in die Windeln winkeln? Ja, okay, das ist schlimm. Olivia Rodrigo, die hat in einem Interview auch bestätigt, dass es wirklich einige gibt, die Windeln bei ihren Konzerten tragen.
1: I have been to certain concerts and certain festivals where people wear diapers so that they can be front row of the show.
0: Ja, ey, wenn du mitten im Konzert dann ja auch noch in der ersten Reihe stehst, kommst halt auch gar nicht raus und verpasst halt einfach auch ein bisschen was von der Show. Das ist ja dann der größte Pain auch. Aber Olivia meinte, for real, sie riecht diese Windeln auch irgendwann.
1: And that's been

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1: Ja, also die stinken und sie kann das dann auch irgendwann nicht mehr ignorieren. Sie muss dann auch ständig dran denken, dass ihre Fans mit einer vollen Windel gerade vor ihr stehen. Ja. Ich würde vorschlagen, vielleicht einfach so einen Raumduft, den man eigentlich sonst nach dem Großmachen, vielleicht den mitnehmen und ein bisschen sprühen oder so. Ich weiß nicht, dann ist es vielleicht nicht mehr ganz so schlimm. Keine Ahnung. Ja, gut, dass man Radio nicht riechen kann, oder? Olivia Rodrigo gibt's jetzt für euch The Cure, ganz aktueller, frischer Track von ihrem aktuellen Album, jetzt hier in der Jungnacht der ARD.

0: Halb zwei, hier ist die junge Nacht. Wir schauen mal schnell auf die Straßen. A1 Bremen Richtung Hamburg ist zwischen Harburg und Stillhorn wegen Bauarbeiten noch bis morgen ca. 5 Uhr gesperrt. Dadurch staut es sich auch schon. Die Umleitung führt über die U83. A1 Münster Richtung Dortmund ist zwischen Kamenzentrum und Kreuz Dortmund-Unna wegen Bauarbeiten noch bis morgen ca. 5 Uhr gesperrt. Die A20 Lübeck Richtung Rostock ist zwischen Rostock-West und Rostock-Südstadt wegen Reinigungsarbeiten gerade gesperrt. Die A27 Walsrode Richtung Bremen ist zwischen Verden-Nord und Langwedel in beide Richtungen wegen einer Baustelle bis 5 Uhr früh gesperrt. So. Die A61 Hockenheim Richtung Ludwigshafen ist zwischen dem Dreieck Hockenheim und dem Kreuz Speyer wegen Bauarbeiten noch bis morgen 5 Uhr gesperrt. Und die A261 Eckverbindung A1 zur A7 ist zwischen Tüttensen und Dreieck Hamburg Südwest wegen Bergungsarbeiten gesperrt. That's it!
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0: Wenn du aus der Röpke, hello, schön, dass ihr dabei seid. Nummer hier im Studio 0221 567 89 111. Da hat die Mia sich gemeldet, hat geschrieben, hey, ich lerne gerade für meine Deutschklausur morgen. Ich muss morgen zur Schule, hat sie auch noch geschrieben. So, liebe Grüße, Mia. Nachrichten vorlesen, auch absolut top-notch bei mir. Richtig gut. Ey, Mia, ich drücke die Däumchen für diese Klausur. Das wird super. Das wird richtig super. Ich habe ein gutes Gefühl. Richtig gutes Gefühl. Ja, andere Nachricht habe ich auch noch bekommen, die schlägt in die Kerbe. Wir meckern doch vielleicht ein bisschen über diese Hitze. Guten Morgen, Sebo, hier ist die Melanie. Ich bin heute auch mit dabei beim Wetter Mimimi. Ich kann nicht schlafen. Oh Mann, ja, ich wollte auch vorschlafen für diese Sendung, es hat nicht funktioniert. Ich lag schwitzend nackt rum. Habt ihr jetzt Bilder im Kopf? Leute, wie geht's euch? Seid ihr auch am Schwitzen? Wollt ihr auch über das Wetter meckern? Habt ihr auch eine Deutschklausur zu schreiben? 0221 567 89 111, Nummer hier ins Studio. Geht ihr jetzt weiter mit Bibi Rexha und Faithless, New Religion. Der Sebo ist hier. Hi!

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1: Benson Boone, Beautiful Things. 1:38 Uhr, ich habe gerade sehr laut mitgesungen. Ja, vielleicht ein bisschen unangenehm. Aber hey, Fremdschämen war die Woche auf jeden Fall auch ein Ding. Bundeskanzler Merz, ne, der wanzt sich beim G7-Gipfel in Frankreich an US-Präsident Trump ran und überreicht ihm so ein Deutschland-Trikot mit der Rückennummer 47, weil Trump ist der 47. Präsident und halt mit Trumps Namen drauf. Ja, Merz wurde danach gefragt, musste das sein?
2: Ich habe ihm das mitgebracht, weil er Geburtstag hatte am letzten Sonntag und hin und wieder schenkt man sich ja auch etwas zum Geburtstag, meistens etwas Symbolisches.
1: Mhm. Trump hat sich allerdings nur so mittel über das Trikot gefreut, hat das Ding auch einmal so in die Kamera gehalten und danach einfach mit seinen Händen zerknüllt und weggetan. Ach ja, speaking of America.
3: Am Ende ging es deutlich schneller als gedacht. Die USA und der Iran haben sich darauf geeinigt, ihren Krieg zu beenden.
4: US-Präsident Trump und die iranische Führung haben ein erstes Abkommen dazu unterzeichnet.
5: Aber vieles ist noch unklar. Was passiert, wenn Israel weiter gegen die Hisbollah im Libanon kämpft? Was ist mit dem iranischen Atomprogramm? Und wer bezahlt für den Wiederaufbau im Iran?
6: Was hat dieser Krieg jetzt gebracht?
2: Die Fähigkeit der iranischen Regierung, Atomwaffen zu produzieren, ist möglicherweise endgültig beseitigt. Und das, finde ich, ist ein gutes Ergebnis.
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0: 10 vor 2 hier die junge Nacht der ARD. Wir versuchen uns diese Hitze ein bisschen schön zu reden. Leute, aber es gibt auch einfach gerade Dinge, die einfach ungeil sind. Beispiel Dating. Schön schwitzig da ankommt. Ich weiß nicht, wie sexy das dann so rüberkommt, oder? Wobei, der Michel aus Köln, der findet es eher praktisch.
1: Ja, ich glaube halt, wenn man jemanden Neues kennenlernt und dann weiß, wie er riecht, wenn der schwitzt, dann ist das Schlimmste schon weg. Schlimmer riechen als schwitzen kann ja nicht werden. Und dann weiß man schon, wie die Person halt riechen könnte. Dann weiß man, okay, ich mit der Person kann ich auch länger Zeit verbringen. Egal, wie sie gerade riecht jetzt.
0: Ja, und danach gemeinsam in die Dachgeschosswohnung, ein bisschen Kreislauftraining, ne? Junge Nachthörer Christian aus Münster, ne? Der hat diese Arschkarte des Sommers leider gezogen.
2: Bin die ganze Nacht in der Nachtschicht unterwegs und kann meine Dachgeschosswohnung nicht mal lüften. Und dann komme ich morgen früh nach Hause, gleich, irgendwann um 6:30, 7:15, keine Ahnung. Ja, und dann habe ich noch ein bisschen Stündchen schnell zum Lüften. Und dann muss man die Fenster schon fast wieder zumachen, weil es sonst offen schwül wird.
0: Ja, ich fühle das. Ich werde auch gleich nach dieser Schicht auf jeden Fall erstmal alle Fenster aufreißen. Auch für so ein halbes Stündchen und dann schnell alles wieder zu. Schnell zu!

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1: Um 2 Uhr mit Cedric Bies. Bundesarbeitsministerin Baas hat die Vorschläge der Rentenkommission gelobt. Geplant ist daran unter anderem, das Renteneintrittsalter schrittweise anzuheben. Die Reaktionen darauf fallen unterschiedlich aus, berichtet Gabor Hallasch aus Berlin.
2: Lob kommt von der Jungen Union, die zuletzt heftigen Widerstand beim Thema Rente geleistet hatte. Vorsitzender Johannes Winkel sagte im ARD-Bericht aus Berlin, das sei eine Chance für die Bundesregierung. Er lobte die Experten, aber auch die Politiker hätten einen tollen Job gemacht. Konkret hat die Kommission zum Beispiel vorgeschlagen, die abschlagsfreie Rente mit 63 soll abgeschafft werden. Letzteres begrüßen die Grünen ebenso, dass in Zukunft auch Rentenbeiträge am Kapitalmarkt angelegt werden sollen. Die AfD spricht von einer Rentenpolitik zulasten der Beschäftigten. Es laufe im Kern darauf hinaus, länger arbeiten und höhere Beiträge zahlen.
1: Das Bundesinnenministerium hat bestätigt, dass in Zukunft mehr Afghanen in ihr Heimatland abgeschoben werden. Eine Sprecherin sagt, dass bis zu 3 Charterflüge pro Monat mit afghanischen Straftätern möglich sein sollen. Nach NDR-Recherchen können die Taliban im Gegenzug 6 weitere Diplomaten nach Deutschland schicken. Das ist bei Gesprächen zwischen Vertretern der Taliban und hochrangigen Beamten des Bundesinnenministeriums herausgekommen. Im thüringischen Landkreis Saalfeld-Rudolstadt hat der bisherige Landrat Wolfram von der SPD in der Stichwahl gegen AfD-Herausforderer Benninghaus gewonnen. Wolfram hat 56,5% der Stimmen geholt. Uwe Kellen berichtet.
3: Benninghaus holte laut vorläufigem Ergebnis 43,5% der Stimmen. Die Wahlbeteiligung lag bei 52,9% und damit etwas unter der ersten Runde vor 2 Wochen. In den sozialen Medien ist nicht nur heiß diskutiert worden, auch Beschimpfungen und Vorwürfe einer gefälschten Briefwahl waren laut geworden. Mehrere CDU-Bürgermeister im Landkreis hatten sich dagegen gewehrt und ihrerseits Empfehlungen für den SPD-Amtsinhaber ausgesprochen.
1: In Argentinien ist eine 26 Meter hohe Statue von Fußballstar Lionel Messi eingeweiht worden, in seiner Heimatstadt Cutralco. Die Statue wiegt 70 Tonnen und zeigt Messi nach dem Weltmeistertitel 2022 mit dem WM-Pokal. Die Stadt will mit der Aktion den Tourismus ankurbeln. Messi spielt mit Argentinien heute bei der Fußball-WM gegen Österreich. Im ersten Gruppenspiel hat er 3 Tore geschossen. Bei der Fußball-WM haben Iran und Belgien am Abend 1:1 gespielt. Damit sind alle bisherigen Spiele dieser Gruppe unentschieden ausgegangen. Vorher hatte Spanien schon Saudi-Arabien geschlagen mit 4:0. Das Wetter: In der Nacht lassen in Deutschland die Gewitter nach und es bleibt meistens trocken. Dazu bleibt es auch warm mit Temperaturen zwischen 22 und 15 Grad. Die neue Woche startet dann mit viel Sonne. Im Süden kann es einzelne kräftige Hitzegewitter geben und es bleibt insgesamt heiß mit maximal 24 bis 38 Grad. Die Zeit: Es ist jetzt 2:03 Uhr.
4: Die junge Nacht, wir schauen auf die Straßen. A1 Bremen Richtung Hamburg ist zwischen Harburg und Stillhorn wegen Bauarbeiten.